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2: Sechs Uhr, die Nachrichten, zunächst die Übersicht. Union und SPD versuchen weiter, Streitpunkte bei der geplanten Pflegereform auszuräumen. Die unionsregierten Bundesländer drohen mit finanziellen Konsequenzen, falls es in Berlin eine Koalition unter Führung der Linken gibt. US-Präsident Trump hat bestritten, China den Verkauf amerikanischer Waffen angeboten zu haben. Die Meldungen im Einzelnen. Vor der für morgen geplanten Verabschiedung der Pflegereform haben Spitzenvertreter der Koalition noch einmal versucht, die regierungsinternen Differenzen beizulegen. Laut Medienberichten kamen dazu am Abend in Berlin Bundeskanzler Merz, Kanzleramtschefin Warken, Gesundheitsminister Linnemann und Vertreter des Finanzministeriums zusammen. Inhalte sind bislang nicht bekannt. Laut den Worten Linnemanns geht es noch um letzte Finanzfragen. Er habe entschieden, dass es für die 4 Millionen pflegenden Angehörigen keine zusätzlichen Belastungen geben werde. Nun werde um eine Gegenfinanzierung gerungen, sagte der

CDU-Politiker in der ARD. Zahlreiche hochrangige SPD-Politiker hatten am Wochenende betont, die Strukturen müssten reformiert werden. Es dürfe nicht darum gehen, Leistungen zu kürzen und Belastungen zu erhöhen. Ziel der Reform ist vor allem, Beitragserhöhungen zu verhindern. Die Pflegekassen warnen vor einem Defizit von 10 Milliarden Euro bis Ende des kommenden Jahres. Die unionsgeführten Bundesländer drohen Berlin mit finanziellen Konsequenzen, sollte es dort eine Regierung unter der Linken geben. Entsprechend äußerte sich der Chef der bayerischen CSU-Landtagsfraktion Holleczek nach einem Treffen mit seinen Amtskollegen aus den CDU-regierten Bundesländern in München. Holleczek sagte, sollte Berlin eine Landesregierung bekommen, die Antisemitismus und Judenhass im Programm habe, dann werde man eine gemeinsame Initiative in der Frage der Hauptstadt finanzieren. Starten. Genauer äußerte er sich nicht. Vor wenigen Tagen hatte bereits der bayerische Ministerpräsident Söder, CSU, damit gedroht, den erst kürzlich von Bund und Berlin unterzeichneten neuen Vertrag zur Hauptstadtfinanzierung wieder in Frage zu stellen. Er bezog sich auch auf den Länderfinanzausgleich. Dort ist Berlin eines der größten Nehmerländer. Die Linke war bei der Wahl des Abgeordnetenhauses in der Hauptstadt vor 9 Tagen stärkste Kraft geworden. Sie will am Donnerstag Gespräche mit Grünen und SPD über eine mögliche Regierungsbildung führen. In Berlin werden heute zum deutsch-kasachischen Wirtschaftsforum rund 300 Vertreter der Politik und von Unternehmen erwartet. Unter den Teilnehmern ist auch Bundespräsident Steinmeier. Ziel der Veranstaltung ist die Entstehung neuer gemeinsamer Kooperationen. Der kasachische Präsident Tokajew, der ebenfalls teilnimmt, hatte sich gestern für eine engere Zusammenarbeit vor allem bei den Rohstoffen ausgesprochen. Er schrieb in einem Gastbeitrag für das Handelsblatt, sein Land biete verlässliche Lieferungen an und schlage den Aufbau gemeinsamer Wertschöpfungs- und Produktionsketten vor. Er betonte, Rohstoffe wie Lithium, Kobalt, Niob, Wolfram und Kupfer seien zentral für die Energiewende, die Industrie und digitale Technologien. Das deutsch-kasachische Wirtschaftsforum findet seit 1994 in regelmäßigen Abständen abwechselnd in den beiden Ländern statt. Am Nachmittag wird Tokajew zudem von Bundeskanzler Merz im Kanzleramt empfangen. Im Anschluss ist eine gemeinsame Pressekonferenz geplant. Bundesaußenminister Wade Fuhl setzt heute seine mehrtägige Reise durch Europa in der Slowakei fort. In der Hauptstadt Bratislava will der CDU-Politiker mit Ministerpräsident Fico und Außenminister Blana zu Beratungen zusammenkommen. Im Zentrum der Gespräche stehen nach Angaben des Auswärtigen Amtes die Verpflichtungen, die sich für die Slowakei aus ihrer Mitgliedschaft in der EU und in der NATO ergeben. Dies gilt insbesondere mit Blick auf die Unterstützung der Ukraine und das Verhältnis zu Russland. Die politische Führung der Slowakei gilt vielen als pro-russisch. Der linkspopulistische Ministerpräsident Fico hat wiederholt EU-Sanktionen gegen Moskau kritisiert. Die ukrainische Hauptstadt Kiew ist erneut Ziel russischer Angriffe geworden. Nach Agenturberichten waren in der Nacht mehrere Explosionen zu hören. Es habe Angriffe mit Drohnen und Raketen gegeben. In der Stadt wurde Luftalarm ausgelöst. Erst gestern Abend war bei russischen Drohnenangriffen auf Kiew nach offiziellen Angaben unter anderem eine Klinik getroffen worden. Über mögliche Opfer ist bislang nichts bekannt. Kurz zuvor hatte es bei einem Angriff auf das Gebäude der Akademie der Wissenschaften 2 Todesopfer gegeben. Papst Leo XIV. Forderte neue Anstrengungen für Verhandlungen über ein Kriegsende. Man müsse die Staats- und Regierungschefs Russlands, der Ukraine und anderer Länder auffordern, sich an einen Tisch zu setzen und miteinander zu sprechen, sagte das Oberhaupt der katholischen Kirche auf dem Rückflug von seiner Frankreich-Reise. US-Präsident Trump hat bestritten, dem chinesischen Staatschef Xi Jinping den Kauf von US-Waffen angeboten zu haben. Trump wies entsprechende Angaben des US-Botschafters in China Perdue zurück. Dieser hatte dem Sender Fox News gesagt, der Präsident habe Xi bei dessen Washington-Besuch in der vergangenen Woche hochmoderne Waffen aus US-Produktion angeboten.
Schließlich verkauften die USA Waffen in alle Welt, warum also nicht auch an China soll

0: Donald Trump gesagt haben. Die Äußerungen des Botschafters hatten für Aufregung gesorgt, da dies ein Bruch mit der jahrzehntelangen Praxis der USA wäre, China nicht aufzurüsten. Auch das US-Außenministerium dementierte die Berichte und verwies auf das seit den 1990er Jahren geltende Waffenembargo gegen China. Die chinesische Regierung äußerte sich nicht zur Debatte. Im Streit um Ölförderungspläne nahe den Falklandinseln hat die argentinische Regierung Großbritannien eine Frist gesetzt. Wenn das Projekt nicht binnen 2 Wochen aufgegeben werde, habe sein Land vor, den Internationalen Seegerichtshof in Hamburg anzurufen, erklärte Argentiniens Präsident Milei auf der Plattform X. Hintergrund sind Pläne einer britisch-israelischen Firmengruppe, in der Region Erdöl zu fördern. Milei sieht in einer einseitigen Ausbeutung der natürlichen Ressourcen der Falklandinseln unter britischer Lizenzvergabe einen Verstoß gegen UNO-Resolutionen und das Völkerrecht. Die Falklandinseln, etliche 100 Kilometer östlich der Südspitze Argentiniens, sind ein britisches Überseegebiet, das seit 1833 von Argentinien beansprucht wird. 1982 griff die damalige argentinische Junta die Inseln an. Nach knapp 4 Wochen Krieg gegen herbeigeeilte britische Truppen kapitulierte Argentinien. In der Folge stürzte die Militärdiktatur. Eine Starship-Rakete des privaten US-Raumfahrtunternehmens SpaceX hat ihren Flug nach dem Erreichen der Erdumlaufbahn früher als geplant beendet. Das größte jemals gebaute Raketensystem stürzte nach rund 3 Stunden kontrolliert in den Pazifik. Eigentlich war eine rund 10-stündige Mission geplant, bei der die Rakete die Erde etwa 6-mal umrunden sollte. Ein Grund für das vorzeitige Ende wurde nicht genannt. Zuvor war eines der Triebwerke ausgefallen. Bei den 13 vorherigen Testflügen hatte die Starship-Rakete die Erdumlaufbahn nicht erreicht. SpaceX-Gründer Musk sprach von einem erfolgreichen ersten Orbitalflug. Lob kam auch vom Chef der US-Raumfahrtbehörde NASA, Isaac Mann. Die Rakete war im US-Bundesstaat Texas gestartet. Während des Flugs setzte sie mehrere Satelliten aus. Die Mission gilt als wichtiger Schritt für den Transport schwerer Lasten ins All sowie für die Mondlandepläne der NASA. Der Gewerkschafter Carsten Burkhardt ist neuer Vorsitzender der IG Bau. Er wurde auf einem Gewerkschaftstag in Kassel mit großer Mehrheit gewählt. Der gelernte Elektriker tritt damit die Nachfolge des bisherigen Vorsitzenden Robert Feiger an, der nach 13 Jahren an der Spitze nicht mehr antrat. Burkhardt war bislang Feigers Stellvertreter. Die IG Bau vertritt neben Beschäftigten in der Bauwirtschaft auch solche in der Landwirtschaft und im Gebäudereinigerhandwerk. Und hier noch einmal die Übersicht. Union und SPD versuchen weiter, Streitpunkte bei der geplanten Pflegereform auszuräumen. Die unionsregierten Bundesländer drohen mit finanziellen Konsequenzen, falls es in Berlin eine Koalition unter Führung der Linken gibt. US-Präsident Trump hat bestritten, China den Verkauf amerikanischer Waffen angeboten zu haben. Das Wetter. Im Norden und Nordwesten wolkig, aber meist trocken. Sonst nach Nebelauflösung heiter bis sonnig, Höchsttemperaturen zwischen 20 Grad an der See und bis zu 30 Grad im Südwesten und Westen. Morgen im Westen zeitweise wolkig und örtlich Schauer, ansonsten nach Nebelauflösung oft sonnig und trocken, 20 bis 29 Grad.
1: Das waren die Nachrichten vom Deutschlandfunk. 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
2: Und er sagt einen schönen guten Morgen aus dem Studio in Nordenham auf der 90,7 und auf der 92,5 heißt es wieder 2 Stunden lang Radio Weser TV. Am Morgen, wir blicken unter anderem auf ein Jubiläum, das am Wochenende gefeiert wird im historischen Kaufhaus in Aberhausen. Wir haben einen aktuellen Buchtipp mitgebracht, diesmal aus dem Bereich der Spannungsliteratur. Wir gehen zusammen ins Kino, beziehungsweise nimmt Dennis Pumm uns wie immer mit ins Kino und natürlich habe ich auch einen ausführlichen Blick geworfen auf den Veranstaltungskalender und das alles nur in der ersten Stunde.

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0: Im Nordenhammer Ortsteil Aberhausen befindet sich an der ehemaligen Postgute Uwelgönne Aberhausen-Stollhamm ein markantes Gebäude mit 175-jähriger Geschichte. Einer Geschichte, die mit einem Gemischtwarenladen begann und die auch heute noch als Ladengeschäft, aber auch als Museum weitergeht. Was genau das historische Kaufhaus in Nordenhamm Aberhausen ist, erzählt uns Susanne Schiller.
1: Ja, das historische Kaufhaus, das sind eigentlich zwei Paar Schuhe. Das ist zum einen der Laden, der freitags und samstags durchaus noch betrieben wird mit Wolle, Haushaltsartikel und so weiter. Und zum anderen haben wir einen Ausstellungsbereich. In diesem Ausstellungsbereich sieht man Dinge aus 175 Jahren Firmengeschichte, Ortsgeschichte und so weiter. Denn alle vier Generationen Herren, die ab 1853 diesen Laden betrieben haben, hatten den gleichen Spleen, nichts wegwerfen zu können. Das heißt, ob es Werbematerial ist oder Werkzeuge, Ladenhüter, Ersatzteile für Petroleumlampen und so weiter. Sie haben eben alles aufgehoben und verwahrt. Und der letzte Inhaber, Elmar Frese, hat 1996 einen Förderverein mitbegründet, der diese Ausstellung betreibt.
0: Susanne Schiller ist die Vorsitzende des Fördervereins, der exakt den folgenden Titel hat: Förderverein zur Erhaltung des Inventars.

0: Der Firma J. Büsingsohn Aberhausen als historische Einrichtung e.V. Und genau dieser Förderverein für das historische Kaufhaus, der feiert nun ein rundes Jubiläum.
1: Im Förderverein gibt es jetzt 30 Jahre. Elmar Frese ist 2009 verstorben und ich habe 2010 den Laden übernommen, bin auch so lange schon Mitglied im Förderverein. Verbindet mich so ein bisschen familiär, weil die Halbschwester meines Mannes ist die Tochter von Elmar Frese und so sind wir familiär schon reingebunden. Und zum anderen fasziniert mich einfach diese Sammelleidenschaft, diese Masse an Infos aus alter Zeit und wie auch immer, weil das wirklich eine Zeitreise ist, die man da machen kann. Und ich betreibe ja den Laden Freitag, Samstag und alle Gäste, die kommen und sich die Ausstellung anschauen, die sind einfach so fasziniert und das ist toll. Also ist ein Erlebnis auf jeden Fall.
0: Und dieses Erlebnis betrifft natürlich einerseits Touristen, die den Laden neugierig betreten, aber auch viele alteingesessene Aberhauserinnen und Aberhauser, die den Laden von Kindesbeinen an kennen und für die der Laden oftmals ganz besondere Erinnerungen hervorruft.
1: Also die meisten, die vorne erstmal zur Ladentür reingucken, schwenken den Blick nach rechts und sagen, oh, da waren die Süßwaren und die Brötchen und ja, der Herr im blauen Kittel oder wie auch immer. Ältere Leute, die reinkommen, sagen, ja, Mensch, hier habe ich schon immer meinen Besen gekauft und so. Und wer dann letztendlich in die Ausstellung geht, ja, der macht ja für sich eine Zeitreise. Es werden Kindheitserinnerungen geweckt. Man entdeckt viele Dinge, die man selbst von den Großeltern gerade noch kannte oder die Einmachtzeiten, wenn die Oma dann alles eingekocht hat und wie es war früher, dass da nur eine Emaille-Badewanne für die ganze Familie stand und so. Dieses Leuchten in den Augen, wenn die Leute wieder von früher erzählen und die Erinnerungen geweckt werden, das ist eben die Faszination an dem Ganzen.
0: Und genau diese Faszination, die können Besucherinnen und Besucher am kommenden Sonnabend bei einem Tag der offenen Tür im historischen Kaufhaus Nordenham Aberhausen erleben.
1: Wir machen ab 11 Uhr den Tag der offenen Tür. Da sind die Museumsführer vor Ort und stehen dafür bereit, dass man sich durch diese Ausstellung führen lassen kann. Und wir haben so kleine Aktionsstationen, wo man was ausprobieren kann. Man kann mal eine Kaffeemühle drehen oder man kann sich wiegen auf einer großen Dezimalwaage. Man kann so eine alte Küchenwaage ausprobieren. Wir haben Kinderspielstationen mit so ein bisschen Glücksrad drehen. Da kann man kleine Preise gewinnen. Und ja, für die Erwachsenen dann auch noch Kaffee und Kuchen, wer mag. Und wie gesagt, ich hoffe, dass man da gute Gespräche führen kann, dass wir natürlich auch noch ein bisschen Mitglieder werben können für unseren Verein und die Faszination weitergeben können.
0: Am Samstag, den 3. Oktober, öffnet das historische Kaufhaus in Nordenham Aberhausen anlässlich des 30-jährigen Jubiläums des Fördervereins seine Pforten. Ab 11 Uhr geht's los. Und Infos findet man auch unter www.historisches-kaufhaus-aberhausen.de. Mhm.

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1: Das dritte Grab ist ein historischer Kriminalroman der österreichischen Bestseller-Autorin Alex Bär. Es handelt sich dabei um den 7. Fall mittlerweile der Reihe um den Wiener Ermittler August Emmerich. Diesmal spielt die Geschichte in Wien im Jahr 1923. Die von Inflation und Nachkriegswehen gezeichnete Metropole taumelt unaufhaltsam zwischen Elend und neuer Hoffnung. Inmitten dieser ziemlich unruhigen und auch etwas zerrissenen Atmosphäre geschieht das Unfassbare. Der einflussreiche Politiker und ehemalige Unterweltboss Veit Kolja verschwindet spurlos. Für Kriminalinspektor August Emmerich, der eine tiefe persönliche Freundschaft mit Kolja verbindet, beginnt eine fieberhafte und zugleich auch eine emotionale Suche. Als nur kurze Zeit später zwei berüchtigte ehemalige Schleichhändler grausam ermordet aufgefunden werden, da verdichten sich die Hinweise, dass Koljas Verschwinden mit diesen Morden zusammenhängt. Die Spuren führen Emmerich wieder tief in die dunkelsten Winkel des Wiener Gangstermilieus. Und um die Wahrheit ans Licht zu bringen, da muss sich Emmerich mit den Geistern seiner eigenen Vergangenheit auseinandersetzen. Dabei gerät er ins Visier eines erbarmungslosen Killers und riskiert alles in seinem bislang schwersten Fall. Die Reihe ist nicht umsonst so erfolgreich, weil Alex Bär sehr akribisch schreibt und sehr akribisch recherchiert und die historischen Kulissen vom geistigen Auge wirklich lebendig werden lässt. Die Reihe ist schon mehrfach ausgezeichnet worden, unter anderem mit dem renommierten Leo-Perus-Preis für Kriminalliteratur. Das dritte Grab, ein Fall für August Emmerich von Alex Bär, ist gerade bei Blanc Valais erschienen.

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1: Mit Finja Baumann die Schlagzeilen. Mordkommission ermittelt. 25-Jähriger in Delmhorst wahrscheinlich ermordet. Femizid. 34-Jähriger soll Ehefrau in Bremerhaven erstochen haben. 3 Feuerwehreinsätze. 2 Brände und ein Fehlalarm in Bremerhaven. Und Polizei sucht. Über Balkon in Cuxhavener Wohnung eingebrochen. Delmenhorst. Am Freitagabend kam es zu einem mutmaßlichen gewaltsamen Tod eines 25-Jährigen in Delmenhorst. Nun wurde gestern eine Mordkommission gegründet. Ermittelt werde wegen des Verdachts des Totschlags. In diesem Zusammenhang hoffen die Ermittelnden auf Hinweise aus der Bevölkerung. Gesucht werden insbesondere Personen, die sich am Freitagabend im Bereich der Kraftanlage oder in der näheren Umgebung aufgehalten haben. Wer dort verdächtige oder ungewöhnliche Beobachtungen gemacht hat oder Angaben zu Fahrzeugen machen kann, soll sich bei der Polizei telefonisch melden. Bremerhaven. In Bremerhaven gab es einen Femizid. Die Tat ereignete sich laut Polizei bereits am 6. September in einem Mehrfamilienhaus. Aus ermittlungstaktischen Gründen werde erst jetzt darüber berichtet, so die Polizei. ZeugInnen hatten damals am frühen Morgen die Polizei wegen eines Streits des Ehepaars benachrichtigt. Beim Eintreffen der Einsatzkräfte sei die Frau schwer verletzt gefunden worden. Sie wurde vom Rettungsdienst reanimiert und in eine Klinik gebracht. Die Frau starb an ihren Verletzungen. Das Amtsgericht erließ auf Antrag der Staatsanwaltschaft einen Haftbefehl. Die Ermittlungen zu den Hintergründen der Tat dauern an. Bremerhaven. Gestern kam es zu 3 Feuerwehreinsätzen in Bremerhaven. Um 7.30 Uhr brannte ein Heurundballen. Die Einsatzkräfte brachten das Feuer schnell unter Kontrolle und löschten es. Eine weitere Ausbreitung wurde verhindert. 2 Stunden später kam es zum nächsten Einsatz in der Straße Besenbuschkuhle. Ein Fahrzeug stand in einer Garage in Brand. Die Einsatzkräfte konnten auch das Feuer löschen. Nach Angaben der Feuerwehr waren angrenzende Gebäude und Personen durch den Brand nicht gefährdet. Noch während des laufenden Einsatzes kam es zu einem weiteren Alarm. Dieser stellte sich als Fehlalarm raus. Die Schäden und Brandursachen sind zunächst ungeklärt. Die Polizei ermittelt. Cuxhaven. Am Sonntagnachmittag ist in Cuxhaven in einer Wohnung im Feldweg eingebrochen worden. Die Tat ereignete sich in den Nachmittagsstunden. Nach Angaben der Polizei verschafften sich die Unbekannten über die Balkontür Zugang zur Wohnung. Dabei entwendeten sie unter anderem ein Mobiltelefon. Die Polizei bittet um Hinweise zu Fahrzeugen oder verdächtigen Personen, die im Feldweg gesichtet wurden.
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3: Heute startet der Tag vielerorts mit dichten Wolken und gebietsweise. Vor allem in Richtung Ostfriesland kann es auch einzelne Schauer geben. Ansonsten stellt sich aber nach Auflösung örtlicher Nebelfelder ein Wechsel aus Sonne und Wolken ein und es bleibt überwiegend trocken bei uns in der Region. Regional kann sich die Sonne im Tagesverlauf immer besser durchsetzen. Für Ende September wird es dazu ungewöhnlich warm mit 20 bis 26 Grad. Und da sind wir bei den Temperaturen im Sendegebiet. Achim meldet 14, Delmenhorst, Bremen und Cuxhaven 15 Grad, Bremerhaven und Nordenham 16 und Bohave, da zeigt das Thermometer derzeit 12 Grad an. 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
1: Gucken wir auf den auf die Verkehrsmeldungen. Die werden mir jetzt gerade nicht angezeigt. Jetzt kommen sie rein. Es gibt einen Stau auf der A28. Oldenburg Richtung Bremen, zwischen Dreieck Oldenburg West und Kalmbrück, 3 Kilometer stockender Verkehr wegen Bergungsarbeiten eines LKWs. Ansonsten ist es noch ruhig auf den Straßen. Wir wünschen Ihnen, dass es so bleibt. Kommen Sie gut an Ihr Ziel, am besten mit Radio Weser TV im Ohr um 6 Uhr und gleich 38 Minuten. Jetzt gibt's ein bisschen Musik und dann gehen wir mit Dennis Pum gemeinsam ins Kino, aber erst einmal mit Musik mit den Pet Shop Boys.

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0: Und wir gehen wieder ins Kino, stürzen wir uns in ein Abenteuer. Mitten in Alaska kämpfen nämlich Brad Pitt und sein Hund ums Überleben. Eiserne Wildnis heißt dieser Streifen, der jetzt in unseren Kinos anläuft. Und Dennis Pum, unser Mann fürs Kino, der hat diesen Film bereits gesehen.
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2: Oh Scheiße!
3: Du heiliger Zombie!
4: Upgrade!
2: Action!
5: Gib Pfote, Kumpel. Bist ein guter.
6: In den endlosen Weiten Alaskas müssen Brad Pitt, Ex-Soldat und sein Schäferhund Odin ums Überleben kämpfen. In

0: Eiserne Wildnis.
1: Ist okay, komm. Es war nur ein Albtraum. Wir sind nicht mehr dort.
0: Beide, auch sein Hund, sind Kriegsveteranen. Geplagt von Albträumen finden sie in der unberührten Natur Alaskas den Frieden, den die beiden sich erträumen.
2: Hey, hab ich das Silber im Maul deines Hundes gesehen?
1: Odin war ein Aufklärungshund. Der Feind hat ihm einen Ziegelstein ins Maul geschlagen.
2: Hat dasselbe Arschloch ihm das Bein gebrochen?
1: Ja.
2: Hoffe, du hast dem Kerl ordentlich die Meinung gegeigt.
0: Doch auf dem Heimweg im kleinen Flugzeug stürzen sie ab. Ein Überlebenskampf in der Wildnis beginnt. Das heißt, endlose Meilen zurück. Zurück in die Zivilisation.
1: Ich bring dich nach Hause. Wir müssen es wohl auf die harte Tour machen.
0: Sie versuchen, dem unberechenbaren Wetter, reißenden Flüssen und wilden Tieren zu trotzen. Sehr berührend das tiefe Vertrauen zwischen Hund und Mensch. Die beiden würden füreinander sterben.
1: Ich halte dich. Ganz ruhig, Kumpel.
0: Eiserne Wildnis zeigt einmal mehr, dass Brad Pitt diese Abenteuerfilme doch ganz gut zu Gesicht stehen.
1: Wir schaffen das. Wir haben Schlimmeres durchgemacht.
0: Erinnert teilweise ein wenig an den Film mit Will Smith, I Am Legend. Er ist ja damals auch mit seinem Schäferhund durch leere Straßen gezogen. Diese Vibes kommen so ein bisschen zurück. Ein spannender Film mit vielen Gänsehautmomenten.
1: Sterben lassen. Ich bin bei dir.

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1: Der Name Christoph Sieber steht für bitterböses und gleichermaßen kluges Politkabarett und er zählt damit sicherlich zu den wichtigsten Stimmen seiner Zunft im deutschsprachigen Raum. Seine Mischung aus beißendem Spott, viel Humor und Gesellschaftskritik bringt Sieber am Samstag, den 3. Oktober ab 20 Uhr auf die Bühne der Nordenhammer Jahnhalle. Am Sonntag, den 4. Oktober, heißt es im Lagerhaus im Bremer Viertel wieder Late-Night-Jazz und Barkultur. In entspannter Clubatmosphäre können sich hier lokale Musikerinnen und Musiker und Musikbegeisterte treffen, um gemeinsam zu jammen und den Sonntagabend mit handgemachter Musik ausklingen zu lassen. Los geht's um 21 Uhr. Der Berliner Stand-Up-Comedian Tutti Tran kommt mit seinem Programm Work-Life-Balance auf die Bühne des Metropoltheaters. Mit viel Selbstironie und politisch unkorrektem Humor nimmt er familiäre Klischees und die Absurditäten des modernen Lebens ins Visier. Der Abend beginnt um 20 Uhr. Am Dienstag, den 6. Oktober, lädt das Kulturhaus Kasch in Achim zu einem entspannten Info- und Kleinkunstabend ins hauseigene Café ein. Neben regionalen Snacks gibt es kurze literarische Beiträge und akustische Live-Musik von lokalen Künstlern. Eine Gelegenheit, um in gemütlicher Runde Kontakte zu knüpfen und Kultur im Umland zu genießen. Der Abend, der unter dem Motto steht Kulturcafé im Kasch, startet um 18.30 Uhr. Zur Wochenmitte, also am Mittwoch, den 7. Oktober, gastieren die Bands Living Room 7A aus Oldenburg und Cruise aus Hamburg im Bremer Bluesclub Meisenfrei. Die vierköpfige Alternative Band aus Oldenburg bezeichnet die eigene Musik als Half-Rock. Eine energiegeladene Mischung aus treibendem Gitarrenrock und eingängigen Melodien und Einflüssen von Bands wie Foo Fighters oder Jimmy Eat World. Die Band Cruise spielt Musik zwischen Indie, Alternative und Progressive Rock. Los geht der eintrittsfreie Abend um 20 Uhr. Das Trio Wildes Holz gastiert am Donnerstag, den 8. Oktober in der Kulturetage in Oldenburg und will einmal mehr unter Beweis stellen, dass die Blockflöte ein echtes Rockinstrument sein kann und weit mehr ist als all die Klischees, die dieses Instrument umgeben. Mit ihrer neuen Tour Block Party streifen die Musiker durch Genres wie Rock, Pop, Jazz und Klassik. Dynamisch, virtuos, aber auch mit viel Humor geht dieses Konzert in der Kulturetage um 20 Uhr los. Die Rapperin Ibo kommt mit ihrem neuen und mittlerweile sechsten Album nach Bremen. Am Freitag, den 9. Oktober, führt ihre aktuelle Arbeitstour ins Kulturzentrum Schlachthof. Der Abend mit modernem, energiegeladenen deutschen Hip-Hop und Rap, mit persönlichen Geschichten voller Hoffnungsschmerz und politischer Haltung, startet um 20 Uhr.

0: Und das war's mit der ersten Stunde Radio Weser TV am Morgen. Aber es kommt ja noch eine zweite Stunde gleich hinterher. Und vorher hören wir die Nachrichten vom Deutschlandfunk. In der zweiten Stunde gibt es dann eine neue Geschichte von und mit Meta Butendiek. Und wir blicken auf ein spannendes Projekt. Das Projekt Stubesch, nämlich was es damit auf sich hat. Das gibt's dann nach den Nachrichten. Bis gleich.
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1: Sieben Uhr, die Nachrichten. Vor der für morgen geplanten Verabschiedung der Pflegereform haben Spitzenvertreter der Koalition noch einmal versucht, die regierungsinternen Differenzen beizulegen. Laut Medienberichten kamen dazu am Abend in Berlin Bundeskanzler Merz, Kanzleramtschefin Warken, Gesundheitsminister Linnemann und Vertreter des Finanzministeriums zusammen. Inhalte sind bislang nicht bekannt. Laut den Worten Linnemanns geht es noch um letzte Finanzfragen. Zahlreiche hochrangige SPD-Politiker hatten am Wochenende betont, die Strukturen müssten reformiert werden. Es dürfe nicht darum gehen, Leistungen zu kürzen und Belastungen zu erhöhen. Bundesaußenminister Wadefuhl setzt heute seine mehrtägige Reise durch Europa in der Slowakei fort. In der Hauptstadt Bratislava will der CDU-Politiker mit Ministerpräsident Fico und Außenminister Blaner zu Beratungen zusammenkommen. Im Zentrum der Gespräche stehen nach Angaben des Auswärtigen Amtes die Verpflichtungen, die sich für die Slowakei aus ihrer Mitgliedschaft in der EU und in der NATO ergeben. Dies gelte insbesondere mit Blick auf die Unterstützung der Ukraine und das Verhältnis zu Russland. Die politische Führung der Slowakei gilt vielen als pro-russisch. Der linkspopulistische Ministerpräsident Fico hat wiederholt EU-Sanktionen gegen Moskau kritisiert. Deutschland und fünf weitere EU-Staaten dringen laut einem Medienbericht auf Kürzungen im nächsten 7-Jahres-Haushalt der Europäischen Union. Wenn der Haushalt nicht um Hunderte von Milliarden niedriger ausfalle, werde es in diesem Jahr keine Einigung geben, zitiert die Financial Times Diplomaten.

0: In einem Schreiben, das von den Regierungschefs Deutschlands, der Niederlande, Schwedens, Dänemarks, Österreichs und Finnlands unterzeichnet wurde, heißt es laut dem Bericht, der EU-Haushalt müsse grundlegend reformiert werden. Die Mitgliedstaaten der Europäischen Union wollen sich eigentlich noch bis Ende des Jahres auf einen Finanzrahmen für die Jahre 2028 bis 2034 verständigen. Die Europäische Kommission schlägt rund 1,76 Billionen Euro vor. Das ist deutlich mehr Geld als für die Jahre von 2021 bis Ende 2027 eingeplant war. Bundeskanzler Merz und die anderen Unterzeichner des Schreibens treten schon seit längerem für eine Kürzung um mehrere hundert Milliarden Euro ein. Der russische Präsident Putin hat angeordnet, die Armee weiter aufzustocken. Er unterzeichnete ein entsprechendes Dekret, das 15.500 zusätzliche Soldaten vorsieht. Die letzte Aufstockung der Armee war im Juli. Der ukrainische Präsident Selenskyj warf Russland in seiner abendlichen Videoansprache vor, mit einer zusätzlichen Mobilmachung begonnen zu haben. Diese beziehe auch ausländische Staatsbürger mit ein. Selenskyj zufolge bereitet Nordkorea die Entsendung von 10.000 weiteren Soldaten vor. Die ukrainische Hauptstadt Kiew wurde unterdessen erneut Ziel russischer Angriffe. Nach Agenturberichten waren in der Nacht mehrere Explosionen zu hören. Es habe Angriffe mit Drohnen und Raketen gegeben. In der Stadt wurde Luftalarm ausgelöst. Nach Massenprotesten gegen die Zwangsräumung darf eine 87-Jährige in der spanischen Hauptstadt Madrid offenbar in ihre Wohnung zurückkehren. Wie spanische Medien berichten, erzielten Vertreter der Seniorin eine Einigung mit dem Immobilienunternehmen. Die Miete werde in etwa dem Betrag entsprechen, den die Frau bisher gezahlt habe. Die Unterzeichnung der Vereinbarung stehe aber noch aus. Die 87-Jährige war in der vergangenen Woche von der Polizei aus ihrer Wohnung geholt worden, in der sie seit rund 70 Jahren lebt. Der Fall hatte landesweite Proteste gegen steigende Mieten und Wohnungsnot in Spanien ausgelöst. Zehntausende waren am Wochenende auf die Straße gegangen. Das Wetter. Im Norden und Nordwesten wolkig, aber meist trocken. Sonst nach Nebelauflösung heiter bis sonnig. Höchsttemperaturen zwischen 20 Grad an der See und bis zu 30 Grad im Südwesten und Westen. Morgen im Westen zeitweise wolkig und örtlich Schauer. Ansonsten nach Nebelauflösung oft sonnig und trocken. 20 bis 29 Grad.
1: Das waren die Nachrichten vom Deutschlandfunk. 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
2: A28 Oldenburg Richtung Bremen zwischen Dreieck Oldenburg West und Marschweg 3 Kilometer Stau aufgrund einer Bergung.
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2: Und er sagt einen schönen guten Morgen zur zweiten Stunde Radio Weser TV am Morgen um 7 Uhr und 5 Minuten. Wir haben noch ein bisschen was vorbereitet. Unter anderem gibt es eine Geschichte von Meta Butendiek. Wir blicken auf ein spannendes Projekt im Innovationszentrum in Nordenham. Dann haben wir noch den Blick auf den besonderen Feiertag heute am 29. September. Und nicht zuletzt blicken wir natürlich auch auf unseren umfangreichen Veranstaltungskalender. Es ist wieder einiges los in der Region. Musik, die gibt es natürlich auch erstmal zum Warmwerden in diese zweite Stunde. Nochmal, guten Morgen.

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0: 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Die ganz eigenen Ansichten unserer Bäuerin aus der Wesermarsch.

0: Das Thema Fachkräftemangel ist ja in ganz Deutschland von großer Bedeutung. Aber gerade in ländlichen Regionen müssen Ideen entwickelt werden, wie man dem Problem begegnen kann. Im Innovationszentrum in Nordenham gibt es den sogenannten digitalen Lernort Technik. Und genau dort startet eine vom Land Niedersachsen geförderte Fachkräfteinitiative, was sich hinter dem etwas sperrigen Titel Stubesch FKE-Projekt genau verbirgt. Das erzählen wir Ihnen jetzt.
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0: Im Innovationszentrum für Nachhaltigkeit und Produktionstechnologie in Nordenham gibt es seit 2023 den digitalen Lernort Technik, wo Schülerinnen und Schüler der ersten bis etwa siebten Klasse mit vielseitigen technischen Modulen die Lust an technischen und naturwissenschaftlichen Berufen vermittelt wird. Das vom Landkreis unterstützte Projekt läuft sehr erfolgreich. Waren es anfangs noch etwa 600 Teilnehmende, sind es mittlerweile über 3000. Nun fiel dank der finanziellen Unterstützung seitens des Landes Niedersachsen der Startschuss für eine Erweiterung des Projektes in Richtung Fachkräfteentwicklung. Das Ziel des Projektes erklärt Dieter Sichau, der Geschäftsführer des Innovationszentrums.
2: Also der entscheidende Punkt ist, wir versuchen hiermit, ich sage das mal ganz wirklich, zur Fachkräfte vom Morgen hier in der Region zu entwickeln und auch zu halten. Das ist der entscheidende Faktor. Alles andere wäre schade, weil man hat einen Fachkräftebedarf hier auf jeden Fall. Und wir sind hier nicht gerade gesegnet von, ich sage mal, vielen Fachkräften, die täglich da sind, sondern wir müssen sie selbst entwickeln, weil wir in einer Bereiche leben, ich sage mal, dreiseitig vom Wasser umgeben. Da kommt dann aus allen Richtungen nicht mehr viel, sondern nur von einer Richtung. Und man muss sehen, dass man den Schülern das dann auch schmackhaft macht und entsprechend entwickelt.
0: Und eben dieses Ziel, also nachhaltig Fachkräfte zu entwickeln und möglichst in der Region zu halten, richtet sich nun nicht mehr nur an die jungen Schülerinnen und Schüler, was auch den Namen des Projektes erklärt, so sicher.
2: Wenn man jetzt mal auf den Namen Stubesch nochmal kommt, das ist einfach, weil wir gesagt haben, wir haben es mit Studenten zu tun, wir haben es mit Berufsschülern zu tun und wir haben es mit Schülern zu tun. Und so haben wir das zusammengeschoben und haben gesagt, machen wir Stubesch draus. Und dann so ist das Projekt entstanden mit dem Namen. Das war ja über den, wie man auch sehen kann, Zukunftsregion Jadebeer ja entstanden ist und somit haben wir dann das Projekt hier auch integrieren können.
0: Die erwähnte Jadebeer-Region ist Teil des Landesprogrammes Zukunftsregionen in Niedersachsen, das Lösungen für viele Herausforderungen unserer Zeit erarbeiten soll. Etwa Fachkräftemangel, Digitalisierung, Klimawandel, Energie- und Mobilitätswende. Für die Region und für die Projekte stehen dabei aus Mitteln des

0: europäischen Sozialfonds insgesamt rund 6,17 Millionen Euro Fördermittel zur Verfügung. Das Projekt Stubesch wird dabei mit 128.000 Euro unterstützt. Warum das Projekt unterstützenswert ist, erzählt Nikolaus Jansen vom Amt für regionale Landesentwicklung.
1: Dieses Projekt ist für uns so wichtig, weil es einen neuen Ansatz hat oder für mich sehr interessanten Ansatz hat, weil es junge Menschen ab der ersten Klasse bzw. schon Vorschule an das Thema Technik, Digitales ranbringt und dann über die Jahre begleitet, über die Ausbildung bis hin zum Studium und dadurch einmal interessante Arbeitsplätze darstellt und interessante Themen den Kindern verdeutlicht, sodass sie selber merken können, habe ich daran Spaß oder nicht und kann ich mir ein Berufsleben in diesem Zweig vorstellen. Und gleichzeitig wird deutlich gemacht, dass wir sehr viele attraktive Arbeitsplätze hier in der Region haben, insbesondere auch in der Wesermarsch und drumherum bis Wilhelmshaven, Friesland. Und damit möchten wir gerne zum einen die jungen Menschen an die Themen ranbringen und gleichzeitig natürlich für unsere Region werben, weil wir so tolle Arbeitsplätze haben. Da freue ich mich, dass ich gerne dieses Geld hier lassen darf für das tolle Projekt.
0: Und für das Projekt stehen dann verschiedene Fachdozenten zur Verfügung, die Schülerinnen, Studentinnen oder Azubis von einfacher Programmierung bis hin zu hochkomplexen digitalen Arbeitsweisen schulen, ausbilden und mit praxisnahen Lernangeboten für technische Berufe begeistern wollen. Das Projekt, das Fachkräfte aus und für die Region entwickeln soll, hat auch für den Landkreis Wesermarsch eine große Bedeutung, so der amtierende Landrat Stefan Siefken.
2: Ja, der Lernort Technik ist gesamtheitlich ein sehr wichtiges Projekt für den Landkreis, weil wir ja da Kinder auf Technik neugierig machen und interessieren und vor allen Dingen auch junge Mädchen. Und das ist so nachhaltig und so wichtig. Daher freuen wir uns, dass auch andere Institutionen diese Wichtigkeit erkennen und unsere Institution hier, das INP, auch fördern mit solchen Geldern.
0: Angelegt ist das Stubesch-Projekt erst einmal für 3 Jahre und könnte ein wichtiger Schritt in Richtung Fachkräfteentwicklung in der Jade-Weser-Wirtschaftsregion sein. Infos gibt's unter www.inp-innovation.de.

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0: Bremerhaven und Polizei sucht über Balkon in Cuxhavener Wohnung eingebrochen. Delmenhorst. Am Freitagabend kam es zu einem mutmaßlichen gewaltsamen Tod eines 25-Jährigen in Delmenhorst. Nun wurde gestern eine Mordkommission gegründet. Ermittelt werde wegen des Verdachts des Totschlags. In diesem Zusammenhang hoffen die Ermittelnden auf Hinweise aus der Bevölkerung. Gesucht werden insbesondere Personen, die sich am Freitagabend im Bereich der Kraftanlage oder in der näheren Umgebung aufgehalten haben. Wer dort verdächtige oder ungewöhnliche Beobachtungen gemacht hat oder Angaben zu Fahrzeugen machen kann, soll sich bei der Polizei telefonisch melden. Bremerhaven. In Bremerhaven gab es einen Femizid. Die Tat ereignete sich laut Polizei bereits am 6. September in einem Mehrfamilienhaus. Aus ermittlungstaktischen Gründen werde erst jetzt darüber berichtet, so die Polizei. ZeugInnen hatten damals am frühen Morgen die Polizei wegen eines Streits des Ehepaars benachrichtigt. Beim Eintreffen der Einsatzkräfte sei die Frau schwer verletzt gefunden worden. Sie wurde vom Rettungsdienst reanimiert und in eine Klinik gebracht. Die Frau starb an ihren Verletzungen. Das Amtsgericht erließ auf Antrag der Staatsanwaltschaft einen Haftbefehl. Die Ermittlungen zu den Hintergründen der Tat dauern an. Bremerhaven. Gestern kam es zu 3 Feuerwehreinsätzen in Bremerhaven. Um 7.30 Uhr brannte ein Heurundballen. Die Einsatzkräfte brachten das Feuer schnell unter Kontrolle und löschten es. Eine weitere Ausbreitung wurde verhindert. 2 Stunden später kam es zum nächsten Einsatz in der Straße Besenbuschkuhle. Ein Fahrzeug stand in einer Garage in Brand. Die Einsatzkräfte konnten auch das Feuer löschen. Nach Angaben der Feuerwehr waren angrenzende Gebäude und Personen durch den Brand nicht gefährdet. Noch während des laufenden Einsatzes kam es zu einem weiteren Alarm. Dieser stellte sich als Fehlalarm raus. Die Schäden und Brandursachen sind zunächst ungeklärt. Die Polizei ermittelt. Cuxhaven. Am Sonntagnachmittag ist in Cuxhaven in einer Wohnung im Feldweg eingebrochen worden. Die Tat ereignete sich in den Nachmittagsstunden. Nach Angaben der Polizei verschafften sich die Unbekannten über die Balkontür Zugang zur Wohnung. Dabei entwendeten sie unter anderem ein Mobiltelefon. Die Polizei bittet um Hinweise zu Fahrzeugen oder verdächtigen Personen, die im Feldweg gesichtet wurden.
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2: Und wir blicken auf das Wetter bei uns im Sendegebiet. Stellenweise kann es heute Morgen noch den ein oder anderen Schauer geben. Ansonsten aber lösen sich die Nebelfelder dann auf und es bleibt bei einem Mix aus Sonne und Wolken, aber überwiegend bleibt es dabei trocken. Regional kann sich die Sonne sogar im Laufe des Tages mehr durchsetzen und das bei sommerlichen Temperaturen, denn für Ende September bleibt es ungewöhnlich warm mit 20 bis 26 Grad. Da sind wir bei den Temperaturen im Sendegebiet. Achim meldet 15, Delmenhorst, Bremen-Cuxhaven 16 Grad, Bremerhaven und Nordenham jeweils 17 Grad und Burhave meldet 14 Grad.
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2: Wie immer um diese Zeit. Auch der Blick auf die aktuelle Verkehrssituation. Jetzt kommt es rein. Vorsicht bitte auf der A281 Neustädter Hafen Richtung Airport Stadt. Zwischen Merkurstraße und Bremenstrom befindet sich derzeit eine ungesicherte Unfallstelle. Dort bitte vorsichtig fahren. Auf der A1 Osnabrück Richtung Bremen gibt es stockenden Verkehr zwischen Dreieck Sturm Bremen-Asten auf 5 Kilometer Länge vor der Baustelle. Einen Stau gibt es ebenfalls auf der A27 Bremen Richtung Bremerhaven zwischen Bremerhaven Süd und Geestemünde. Dort beträgt der Stau 4 Kilometer. Und schließlich gibt es auch noch einen Stau auf der A28 Leer Richtung Bremen zwischen Oldenburg-Wechleu und Marschweg. 4

4 Kilometer Stau wegen Bergungsarbeiten. Viel los auf den Straßen. Wir wünschen, dass Sie gut ans Ziel kommen um 7 Uhr und gleich 38 Minuten. Und nach ein wenig Musik, da verrate ich Ihnen dann, was wir heute am 29. September für einen ganz besonderen Feiertag haben.

0: Ja, wünsche dir einen schönen Tag.
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2: Jetzt, da es wieder kühler wird, beginnt auch wieder der gemütliche Teil des Jahres. Das Leben findet nun eher drinnen statt, wo man sich zum Beispiel zum Kaffeeklatsch trifft. Dabei ist natürlich nicht auf Gebäck zu verzichten, insbesondere nicht auf das Biscotti. Darum dreht sich am heutigen kuriosen Feiertag, dem National Biscotti Day, am 29. September alles um das italienische Gebäck. Die Herstellung dieses Gebäck ist schon eine Faszination an sich. Der Begriff Biscotti leitet sich aus dem lateinischen Wort coctum ab. Übersetzt bedeutet das zweimal gebacken. So wird das Biscotti auch hergestellt. Als erstes wird es als langer Laib vorgebacken und dann in Scheiben geschnitten und ein zweites Mal gebacken, damit die Stücke ganz knusprig werden. Diese Herstellungsweise geht zurück ins Römische Reich. Die Römer suchten nach Nahrungsmitteln, welche sich lange aufbewahren ließen. Da Biscotti nicht so schnell schimmeln, nahmen die Römer sie mit auf Feldzüge und Seefahrten. Das Rezept, so wie wir es heute kennen, stammt aus der Renaissance. Dort entstanden die heute auch als Cantuccini bekannten Mandelkekse. Der heutige kuriose Feiertag soll an diese Geschichte erinnern und auch hervorheben, zu welch zeitlosem Gebäck sich das Biscotti gewandelt hat. Zwar stammt der Teig des Biscotti aus den USA, doch bleibt der Fokus des heutigen Tages auf der italienischen Geschichte. Also sollten wir uns heute alle eine kleine Pause genehmigen und diese mit ein paar Biscottis genießen, ganz im Zeichen des heutigen kuriosen Feiertags, nämlich dem National Biscotti Day.

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1: Der Name Christoph Sieber steht für bitterböses und gleichermaßen kluges Politkabarett und er zählt damit sicherlich zu den wichtigsten Stimmen seiner Zunft im deutschsprachigen Raum. Seine Mischung aus beißendem Spott, viel Humor und Gesellschaftskritik bringt Sieber am Samstag, den 3. Oktober ab 20 Uhr auf die Bühne der Nordenhammer Jahnhalle. Am Sonntag, den 4. Oktober, heißt es im Lagerhaus im Bremer Viertel wieder Late-Night-Jazz und Barkultur. In entspannter Club-Atmosphäre können sich hier lokale Musikerinnen und Musiker und Musikbegeisterte treffen, um gemeinsam zu jammen und den Sonntagabend mit handgemachter Musik ausklingen zu lassen. Los geht's um 21 Uhr. Der Berliner Stand-Up-Comedian Tutti Tran kommt mit seinem Programm Work-Life-Balance auf die Bühne des Metropoltheaters. Mit viel Selbstironie und politisch unkorrektem Humor nimmt er familiäre Klischees und die Absurditäten des modernen Lebens ins Visier. Der Abend beginnt um 20 Uhr. Am Dienstag, den 6. Oktober, lädt das Kulturhaus Kasch in Achim zu einem entspannten Info- und Kleinkunstabend ins hauseigene Café ein. Neben regionalen Snacks gibt es kurze literarische Beiträge und akustische Live-Musik von lokalen Künstlern. Eine Gelegenheit, um in gemütlicher Runde Kontakte zu knüpfen und Kultur im Umland zu genießen. Der Abend, der unter dem Motto steht Kulturcafé im Kasch, startet um 18.30 Uhr. Zur Wochenmitte, also am Mittwoch, den 7. Oktober, gastieren die Bands Living Room 7A aus Oldenburg und Cruise aus Hamburg im Bremer Bluesclub Meisenfrei. Die vierköpfige Alternative Band aus Oldenburg bezeichnet die eigene Musik als Half-Rock, eine energiegeladene Mischung aus treibenden Gitarrenrock und eingängigen Melodien und Einflüssen von Bands wie Foo Fighters oder Jimmy Eat World. Die Band Cruise spielt Musik zwischen Indie, Alternative und Progressive Rock. Los geht der eintrittsfreie Abend um 20 Uhr. Das Trio Wildes Holz gastiert am Donnerstag, den 8. Oktober in der Kulturetage in Oldenburg und will einmal mehr unter Beweis stellen, dass die Blockflöte ein echtes Rockinstrument sein kann und weit mehr ist als all die Klischees, die dieses Instrument umgeben. Mit ihrer neuen Tour Block Party streifen die Musiker durch Genres wie Rock, Pop, Jazz und Klassik. Dynamisch, virtuos, aber auch mit viel

viel Humor geht dieses Konzert in der Kulturetage um 20 Uhr los. Die Rapperin Ibo kommt mit ihrem neuen und mittlerweile sechsten Album nach Bremen. Am Freitag, den 9. Oktober, führt ihre aktuelle Arbeitstour ins Kulturzentrum Schlachthof. Der Abend mit modernem, energiegeladenen deutschen Hip-Hop und Rap, mit persönlichen Geschichten voller Hoffnung, Schmerz und politischer Haltung, startet um 20 Uhr.

Mit Jessys Girl sind wir fast schon wieder am Ende. Die Schlussmusik läuft bereits im Hintergrund. Das war's wieder mit Radio Weser TV am Morgen. Und jetzt trennen sich die 90,7 und die 92,5, die beiden Frequenzen, wieder und gehen getrennte Wege. Heute Nachmittag, da führen diese Wege aber wieder zusammen. Punkt 14 Uhr heißt es Radio Weser TV am Nachmittag, 2 Stunden lang. Unter anderem dann mit Radio Weser TV am Nachmittag mit Finja Baumann. Wir hören uns, wenn Sie mögen, morgen früh wieder von 6 bis 8 bei Radio Weser TV am Morgen. Kommen Sie gut durch diesen Tag. Am Mikrofon war Thorsten Folge. Tschüss. 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

0: die CO2-Bilanz von VW verbessern sollen. Feature um 19.15 Uhr.
1: Wir Maasai haben keine Begrenzungen, wer wo sein Vieh weiden lässt. 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
3: Acht Uhr, die Nachrichten, zunächst die Übersicht. Der nordrhein-westfälische Gesundheitsminister Laumann hat die SPD aufgerufen, die geplante Pflegereform nicht mehr aufzuweichen. Der russische Präsident Putin hat erneut angeordnet, die Armee aufzustocken. Nach den Massenprotesten in Spanien kann eine 87-Jährige wieder in ihre zwangsgeräumte Wohnung zurück. Die Meldungen im Einzelnen. Der CDU-Politiker Laumann hat Unverständnis darüber geäußert, dass die SPD auf Änderungen an der Pflegereform besteht. Der nordrhein-westfälische Gesundheitsminister sagte im Deutschlandfunk, die Wünsche der SPD kosteten alle sehr viel Geld und dieses Geld sei nicht da. Sinn des Gesetzes sei das Sparen, um zu verhindern, dass die Beiträge zur Pflegeversicherung steigen. Zugleich betonte Laumann, der Bund müsse den Pflegekassen die rund 5 bis 6 Milliarden Euro Corona-Schulden zurückzahlen. Dies sei zwar nur eine Einmalzahlung, würde aber sehr helfen. Die SPD betont, sie werde kein reines Kürzungspaket mittragen. Sie hatte zuletzt einen sogenannten Pflegedeckel vorgeschlagen. Dadurch soll der Eigenanteil an den Kosten für die Pflege im Heim begrenzt werden. Die Pflegereform soll morgen vom Bundeskabinett beschlossen werden. Wie ein Kompromiss zwischen Union und SPD aussehen könnte, ist aber weiter ungewiss. Gestern Abend hatten Spitzenpolitiker der Koalition im Kanzleramt erneut beraten. Bundestagspräsidentin Klöckner will angesichts der zunehmenden Störungen bei Debatten notfalls auch ganze Fraktionen des Plenums verweisen. Über dieses Instrument verfüge sie als Parlamentsvorsitzende, sagte die CDU-Politikerin in einem Podcast der Funke Medien. Sie kritisierte vor allem das Verhalten von Abgeordneten der AfD, aber auch der Linken. Diese beiden Fraktionen hätten bislang mit Abstand die meisten Ordnungsrufe erhalten. Klöckner betonte, es müsse gewährleistet sein, dass eine Plenardebatte geordnet ablaufe. Wenn eine Fraktion derart stören wolle, dass andere Redner nicht mehr zu verstehen seien, dann sei es ihre Aufgabe, einzugreifen. In Berlin werden heute zum deutsch-kasachischen Wirtschaftsforum rund 300 Vertreter der Politik und von

Unternehmen erwartet. Unter den Teilnehmern ist auch Bundespräsident Steinmeier. Ziel der Veranstaltung ist die Entstehung neuer gemeinsamer Kooperationen. Der kasachische Präsident Tokajew, der ebenfalls teilnimmt, hatte sich gestern für eine engere Zusammenarbeit vor allem bei den Rohstoffen ausgesprochen. Er schrieb in einem Gastbeitrag für das Handelsblatt, sein Land biete verlässliche Lieferungen an und schlage den Aufbau gemeinsamer Wertschöpfungs- und Produktionsketten vor. Er betonte, Rohstoffe wie Lithium, Silizium, Kobalt, Niob, Wolfram und Kupfer seien zentral für die Energiewende, die Industrie und digitale Technologien. Das deutsch-kasachische Wirtschaftsforum findet seit 1994 in regelmäßigen Abständen abwechselnd in den beiden Ländern statt. Am Nachmittag wird Tokajew zudem von Bundeskanzler Merz im Kanzleramt empfangen. Im Anschluss ist eine gemeinsame Pressekonferenz geplant. Bundesaußenminister Wadephul setzt heute seine mehrtägige Reise durch Europa in der Slowakei fort. In der Hauptstadt Bratislava will der CDU-Politiker mit Ministerpräsident Fico und Außenminister Blanár zu Beratungen zusammenkommen. Im Zentrum der Gespräche stehen nach Angaben des Auswärtigen Amtes die Verpflichtungen, die sich für die Slowakei aus ihrer Mitgliedschaft in der EU und in der NATO ergeben. Dies gelte insbesondere mit Blick auf die Unterstützung der Ukraine und das Verhältnis zu Russland. Die politische Führung der Slowakei gilt vielen als pro-russisch. Der linkspopulistische Ministerpräsident Fico hat wiederholt EU-Sanktionen gegen Moskau kritisiert. Deutschland und 5 weitere EU-Staaten dringen laut einem Medienbericht auf Kürzungen im nächsten 7-Jahres-Haushalt der Europäischen Union. Wenn der Haushalt nicht um Hunderte von Milliarden niedriger ausfalle, werde es in diesem Jahr keine Einigung geben, zitiert die Financial Times Diplomaten. In einem Schreiben, das von den Regierungschefs Deutschlands, der Niederlande, Schwedens, Dänemarks, Österreichs und Finnlands unterzeichnet wurde, heißt es laut dem Bericht, der EU-Haushalt müsse grundlegend reformiert werden. Die Mitgliedstaaten der Europäischen Union wollen sich eigentlich noch bis Ende des Jahres auf einen Finanzrahmen für die Jahre 2028 bis 2034 verständigen. Die Europäische Kommission schlägt rund 1,76 Billionen Euro vor. Das ist deutlich mehr Geld als für die Jahre von 2021 bis Ende 2027 eingeplant war. Bundeskanzler Merz und die anderen Unterzeichner des Schreibens treten schon seit längerem für eine Kürzung um mehrere hundert Milliarden Euro ein. Der russische Präsident Putin hat angeordnet, die Armee weiter aufzustocken. Er unterzeichnete ein entsprechendes Dekret, das 15.500 zusätzliche Soldaten vorsieht. Die letzte Aufstockung der Armee war im Juli. Der ukrainische Präsident Selenskyj warf Russland in seiner abendlichen Videoansprache vor, mit einer zusätzlichen Mobilmachung begonnen zu haben. Diese beziehe auch ausländische Staatsbürger mit ein. Selenskyj zufolge bereitet Nordkorea die Entsendung von 10.000 weiteren Soldaten vor. Die ukrainische Hauptstadt Kiew wurde unterdessen erneut Ziel russischer Angriffe. Nach Agenturberichten waren in der Nacht mehrere Explosionen zu hören. Es habe Angriffe mit Drohnen und Raketen gegeben. In der Stadt wurde Luftalarm ausgelöst. US-Präsident Trump hat bestritten, dem chinesischen Staatschef Xi Jinping den Kauf von US-Waffen angeboten zu haben. Trump wies entsprechende Angaben des US-Botschafters in China Perdue zurück. Dieser hatte dem Sender Fox News gesagt, der Präsident habe Xi bei dessen Washington-Besuch in der vergangenen Woche hochmoderne Waffen aus US-Produktion angeboten. Schließlich verkauften die USA Waffen in alle Welt, warum also nicht auch an China, soll Trump gesagt haben. Die Äußerungen des Botschafters hatten für Aufregung gesorgt, da dies ein Bruch mit der jahrzehntelangen Praxis der USA wäre, China nicht aufzurüsten. Auch das US-Außenministerium dementierte die Berichte und verwies auf das seit den 1990er Jahren geltende Waffenembargo gegen China. Die chinesische Regierung äußerte sich nicht zur Debatte. Das US-Unternehmen OpenAI hat die Veröffentlichung eines neuen KI-Modells wegen Sicherheitsbedenken gestrichen. Ein OpenAI-Manager sagte dem Wall Street Journal, unter anderem habe die Software in Tests immer nicht immer ehrlich darüber informiert,
welche Aktionen sie unternommen oder nicht unternommen.

0: genommen habe. Außerdem habe das KI-Modell zum Teil auf eigene Initiative gehandelt, ohne dafür eine Nutzererlaubnis einzuholen. Das Modell mit dem Namen GPT-6.1 Astra sollte eigentlich in den kommenden Tagen oder Wochen präsentiert werden. Erst kürzlich hatte OpenAI das Training seiner leistungsstärksten KI-Modelle ausgesetzt. Auch hier reagierte das Unternehmen auf eigenmächtige Aktionen der künstlichen Intelligenz. Bei anderen KI-Unternehmen gab es ähnliche Zwischenfälle. Nach Massenprotesten gegen die Zwangsräumung darf eine 87-Jährige in der spanischen Hauptstadt Madrid offenbar in ihre Wohnung zurückkehren. Wie spanische Medien berichten, erzielten Vertreter der Seniorin eine Einigung mit dem Immobilienunternehmen. Die Miete werde in etwa dem Betrag entsprechen, den die Frau bisher gezahlt habe. Die Unterzeichnung der Vereinbarung stehe aber noch aus. Die 87-Jährige war in der vergangenen Woche von der Polizei aus ihrer Wohnung geholt worden, in der sie seit rund 70 Jahren lebt. Der Fall hatte landesweite Proteste gegen steigende Mieten und Wohnungsnot in Spanien ausgelöst. Zehntausende waren am Wochenende auf die Straße gegangen. Und hier noch einmal die Übersicht. Der nordrhein-westfälische Gesundheitsminister Laumann hat die SPD aufgerufen, die geplante Pflegereform nicht mehr aufzuweichen. Der russische Präsident Putin hat erneut angeordnet, die Armee aufzustocken. Nach den Massenprotesten in Spanien kann eine 87-Jährige wieder in ihre zwangsgeräumte Wohnung zurück. Das Wetter im Norden und Nordwesten wolkig, aber meist trocken, sonst nach Nebelauflösung heiter bis sonnig. Höchsttemperaturen zwischen 20 Grad an der See und bis zu 30 Grad im Südwesten und Westen. Morgen im Westen zeitweise wolkig und örtlich Schauer, ansonsten nach Nebelauflösung oft sonnig und trocken, 20 bis 29 Grad. Und hier noch die Temperaturen von heute früh 7 Uhr. Greifswald 12, Hamburg 15, Bremen 16 Grad. Hannover 15, Berlin und Leipzig 11 Grad. Köln und Dresden 14 Grad. Frankfurt am Main 18 Grad. Stuttgart 14 Grad. Freiburg 13 und München 5 Grad. Das waren die Nachrichten.
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Einen wunderschönen guten Morgen ins zweite Radioland zu einer neuen Ausgabe von Local Radio. Durch die Sendung am Mikrofon begleitet euch euer Locke. Sendeverantwortlich ist wie immer Hans-Hermann Lassner. Das heutige Thema ist Progressive Music. Ja, und das Ganze geht bis 12 Uhr mittags. Die erste Band heißt Airbag, kommt aus Norwegen, eine progressive Hardrock-Band. Und gibt es seit 99.

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Die nächste Band kommt aus Deutschland, ganz genau aus Kaiserslautern, 86 gegründet mit dem Namen Vandenplas. Und die bringen euch mit Wish You Were Here.

Ja, wer später eingeschaltet hat, ihr hört Local Radio auf der 92,5 und 90,7 Megahertz. Und heute ist das Thema Progressive Music. Die nächste Band kommt aus Westmünsterland mit dem Namen Iron. Und Iron bringt euch hier mit Computer Eyes.

Tja, Computer Eyes war das von Iron, gefolgt von The Flower Kings, 94 gegründet in Schweden. Und die Band bringt euch mit Last Minute on Earth.

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Tja, und weiter geht es mit einer Art Rock und progressiven Rockband aus der Schweiz mit dem Namen Cosmos. Steel Art ist progressiv, oft kombiniert mit eigenen Songs und ausgewählten Pink Floyd Covern sowie aufwendige Licht-, Laser- und Psycho-Shows. Ja, und das Stück heißt Electronical Revival.

0: Ja, schon Pink Floyd ähnlich, 8.55 Uhr und der erste Hammerhit der Woche startet jetzt. Die Leute, die neu dazugekommen sind, der Hammerhit der Woche wird niemals angesagt, ist aber später in den Playlisten zu lesen auf www.local-radio.de. Das ist unsere Webseite. Und dann auf On-Air-Playlisten, kein Problem. Viel Spaß.
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Tja, die nächste Band heißt Saturn Wall. War eine deutsche progressive Rockband, die in den Januar 71 in der Gegend um Köln-Bonn entstanden ist. Die Scheibe ist schwer zu bekommen. Jetzt nicht oberteuer oder so, weil es eine Rarität ist, sondern einfach schwer zu bekommen. Aber sie gibt es, auf jeden Fall. Ich habe sie ja auch, also muss es sie ja auch irgendwo noch geben. Perception heißt das Stück.

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Ja, wir sind Local Radio und machen seit 22 Jahren eine reine Musiksendung. Ab und zu haben wir auch Gäste, Bands oder irgendwas im Studio. Aber im größten Teil ist es eine reine Musiksendung ohne Religion, Sport oder Politik. Und es sollen 4 Stunden lang auch alte Erinnerungen aufkommen aus längst vergangenen Tagen. Ja, und die Webseite von uns ist www.local-radio.de. Dort findet ihr alle anderen Informationen, die man so haben möchte. Der nächste Interpret ist was ganz Besonderes. Da freut sich Olli nämlich aus dem Viertel ganz besonders. Es ist nämlich David Gilmour, ist weltbekannter als Gitarrist, Sänger, Songwriter der legendären britischen Rockband Pink Floyd, der er Anfang 68 beitrat und die er nach dem Ausstieg von Roger Waters ab 85 federführend leitete. Und heute noch unterwegs ist, teils auch mal mit seiner Tochter, die ja jetzt irgendwie letztes oder vorletztes Jahr ein Album rausgebracht haben. David Gilmour jetzt für euch mit Colors of Infinity.

Ja, David Gilmour. Der nächste Interpret ist die Band Rush. Ja, die ist auch rasch und schnell. Nein, Quatsch. Eine einflussreiche kanadische progressive Rockband von 68. Man muss sich das mal vorstellen. 68, ja. Da war ich gerade 10 Jahre alt. Das Stück heißt Territories.

Ja, jetzt kommt ein ganz bekannter auch, genau wie eben David Gilmour, nämlich Greg Lake, war Gründungsmitglied, prägender Kopf gleich zweier Meilensteine des progressiven Rocks, King Crimson und Emerson, Lake & Palmer. Was für große Bands. Ja, und er bringt uns hier Epitaph.

Tja, ein paar Informationen gibt es nämlich heute. 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

Tja, mehr Informationen gibt's nicht und ich habe nochmal geguckt, aber da war jetzt nichts Spannendes mehr bei. Ich grüße erstmal alle, die im Antennenwald dazugekommen sind. 90,7. Das ist ja heute erst meine zweite Sendung in diesem Raum. Und alle, die auf der normalen Antenne 92,5 uns hören, über DAB Plus Kanal 6 und natürlich über Livestream. Und natürlich ein bisschen hier so durch die Stadtteile, die mich hören. Es gehen Grüße nach AOR Freak Berlin, es gehen in den Ruhrpott Österreich und natürlich auch zu unserer kleinen Facebook-Gruppe. Ganz besonders freue ich mich heute, dass die Gisela dabei ist, eine wirklich gute alte Freundin. Gundolf, Sven, Stefan Strute, AOR Freak hatte ich ja eben schon erwähnt. Erika, schön, dass du heute voll dabei bist. Ralf Höpken, Thomas Meyer und Neli Koko. Leider, sagt Klaus Kiehe, ist das heute nichts für ihn. Macht ja auch nichts, denn Musik, Bilder, Essen, Klamotten und etc. pp. Ist Geschmackssache. Und man kann nicht immer alle 100% befriedigen. Aber irgendeine Sendung wird ihm dann wieder gefallen und dann ist er dabei. Ja, ganz liebe Grüße auch nach ins Viertel zu Angelika und Olli. Ich denke mal, heute wird für Olli jede Menge dabei sein. So wie jetzt die nächste Band aus Freising, Bayern. Eine Band mit dem Namen RPWL, wobei alle ersten Buchstaben der Bandmitglieder da drinne verarbeitet sind. Das ist RPWL. Also die Band ging ursprünglich aus der Gruppe Violet District hervor und startete zunächst als reine Pink Floyd Coverband. Die verblüffende Ähnlichkeit von Yogi Langs Stimme mit der von David Gilmour verhalf ihn schnell zu Bekanntheit. Ja, also das ist es ja. Ne? Also man muss da bei solchen berühmten Bands musst du alles geben, sonst klappt das einfach nicht. RPWL jetzt heute für euch Master of War.

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Tja, ganz genau, und sind schon bei der nächsten Band, Illuator, 83 gegründet in Baltimore, Maryland, USA. Und sie bringen euch mit Late of Conscience.

schön, Erika, dass dir das gefällt. Weiter geht es mit Rocket Scientists, US-amerikanische progressive Rockband, die Ende der 80er Jahre in Los Angeles, Kalifornien, gegründet wurde. Ja, und das ist natürlich eine ganz besondere Aqua Vita heißt das.

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Ja, sind wir jetzt in Piräus in Griechenland, eine progressive Studio-Rock-Band mit dem Namen Jupiter Fungus. Und die bringen euch mit Underdog.

0: Ja, genau. So, der nächste, also der zweite Hammerhit der Woche startet jetzt.
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0: Ja, das ist extrem, oder?
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0: Die nächste Band ist Porcupine Tree. Und die wurde 87 gegründet in Britannien, richtig. Und das Stück heißt, wo bist du da? Anästhesie.

Ja, da, jetzt müsste man natürlich ein paar Stunden fahren oder fliegen vielmehr mit dem Flugzeug, um nach Australien zu kommen, woher die nächste Band stammt. King Gizzard und Lizard Wizard ist ein australisches Psychedelic Progressive Rock Band, die sich 2010 in Melbourne gegründet hat. Und das Stück heißt The Lord of Lightning.

Die nächste Band, 65 in England gegründet, und sie nennt sich Pink Floyd. Ja, und Pink Floyd bringen hier mit Tuning.

11.23 Uhr und wir sind in Polen bei der Band Moonrise. Ja, aktuell im April 2026 veröffentlichte die Band ihr Album namens No Rewind. Und aus diesem kommt das Stück Help Me.

Die nächste Band heißt Moonwagon, progressiv Rockquartett von Westküste von Finnland. 70er Jahre Space Progressive Psychedelic Rock. Und Moonwagon bringt euch mit Hoodoo Horizon.

Tja, kleiner Abmod schon mal. Das waren 4 Stunden Local Radio, lecker Musik ohne reinquatschen. Durch die Sendung am Mikrofon begleitete euch euer Locke. Sendeverantwortlich war wie immer Hans-Hermann Lassner. Ich wünsche euch noch eine wunderschöne Woche. Bleibt gesund und mir treu und schaltet nächsten Dienstag wieder ein, wenn es heißt Local Radio, lecker Musik ohne reinquatschen. Dann wieder mit einem anderen Thema. Und immer dran denken, die Festplatte zu erhöhen. Denn es gibt mehr Musik, als wir uns vorstellen können. In diesem Sinne, schau, schau und liebe Grüße noch von Brain, euer Locke. Und es kommen noch 2 Stücke, Back Home in Silence von Nautilus und The Child von Omega, aber nicht die Omega aus Ungarn. Ne? Also viel Spaß und ich sage schon mal Tschüss.

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1: Hallöchen, wie schön, dass du eingeschaltet hast, jetzt am Nachmittag bei Radio Weser TV. Mit mir, Finja Baumann, am Mikrofon. Ich bin jetzt wieder eine Stunde lang für dich da und habe die neuesten Informationen aus dem Sendegebiet für dich mitgebracht. Denn die Pilzsaison startet ja wieder, also klären wir auf, welche Pilze giftig sind und welche nicht. Außerdem gibt es einen Film-, Buch- und Kulturtipp. Metabutendiek darf natürlich wie immer nicht fehlen. Und im Norden Hamm gibt es ein ganz spannendes Format, an dem du auch als Publikum am 10. Oktober teilnehmen könntest. Alles Weitere erfährst du, wenn du dranbleibst.

0: Steinpilze, Röhrlinge, Birkenpilze und Maronen. Der Herbst ist der Start für die Pilzsaison. Das feuchte Wetter der letzten Woche lässt sie sprießen. Profis wissen, was sie sammeln. AnfängerInnen sollten wie immer vorsichtig sein. Der Kollege Dennis Pum war unterwegs mit einem Pilzsachverständigen zwischen dem Heidekreis und Hannover.
1: Ja, ich glaube, ich stehe am Wald, sogar ausgerüstet mit einem Korb. Ich bin hier bei Wietze unterwegs mit Andreas Torxdorf, der ist Pilzsachverständiger bei der Deutschen Gesellschaft für Mykologie. Wir haben auch schon was gefunden. Ich habe hier so ein kleines Exemplar. Darf ich das sammeln?
2: Ja, das wäre sammelbar. Das ist ein Perlpilz. Der ist allerdings

0: allerdings wieder mit dem Knollenblätterpilz verwandt. Also
1: das wäre fast schief gegangen jetzt.
0: Das wäre schief gegangen, ja.
1: Dann lege ich den mal bei Ihnen jetzt in den Korb. Wir haben ja noch andere gefunden. Was ist das hier für eine?
0: Der gehört zur Gattung der Täublinge. Die kommen jetzt überall im Sommer. Die kann man jetzt massenhaft finden. Wenn man den gut erkennen kann, ist es ein einfacher Einsteigerpilz. Aber ich kann mir vorstellen, dass der Pilz auch zu einigen Vergiftungen führen könnte.
1: Es ist wirklich nicht einfach, die Pilze zu unterscheiden. Falls es dann zum Fall der Fälle kommt und man einen Giftpilz isst, dann auf jeden Fall sofort mal beim Giftnotruf in Göttingen anrufen. Die können sofort weiterhelfen. Und die haben jetzt schon richtig viel zu tun dort, sagte mir Martin Ebbelke.
2: Also was auffällig dieses Jahr ist, dass die Anfragen zu Pilzen schon relativ früh losgehen. Hochsaison bei Pilzanfragen und bei Pilzvergiftungen ist eigentlich üblicherweise der Oktober. Wir hatten alleine schon in der ersten Woche des August 44 Anfragen zu fraglichen Pilzvergiftungen und das ist für einen August sehr, sehr viel.
1: Neben den Pilzexperten Andreas sind auch noch Bene, Nina und Jasmin mit auf Pilzesuche gegangen. Die wollten nämlich mal vom Experten wissen, was es für Tricks gibt. Oder Bene?
3: Genau, also das Interessanteste war eigentlich für mich heute Täublingsprobe, also wie man einen Täubling bestimmt, ob er genießbar oder nicht essbar ist. Und ansonsten, ja, erstes Mal einen Steinpilz gefunden für mich, eine Premiere. Und Perlpilze fühle ich mich jetzt auch sicherer, die zu bestimmen. Insofern war bis jetzt auf jeden Fall schon ein großer Erfolg.
1: Und Nina, wie ist das so, mit einem Experten mal rumzugehen? Das gibt ein bisschen Sicherheit, oder?
4: Auf jeden Fall. Also wenn man das Gefundene dann nochmal prüfen kann, ja, dann verzehrt man das Gefundene doch eher, als wenn man so alleine losstartet, auf jeden Fall.
1: Im Korb sind jetzt aktuell was für welche drin bei euch?
4: Was haben wir da? Perlpilze, ein Steinpilz und Pfifferlinge. Und noch ein paar, die wir jetzt gerade gefunden haben, die der Experte jetzt nochmal bestimmen muss. Da haben wir noch ein paar Anschauungsexemplare mitgenommen.
1: Viele, die hier unterwegs sind, also wir haben es jetzt nicht, ich habe ja Sie an meiner Seite, die haben denn Bücher dabei oder auch eine App im Smartphone. Kann ich den Autoren da blind vertrauen?
0: Also den Buchautoren schon, also das sind in erster Linie Mykologen oft. Allerdings sind die Bilder da drauf auch oft trügerisch. Bücher sind ein erster Hinweis und von Apps würde ich komplett abraten.
1: Herr Torxdorf, und Sie bieten für alle auch noch einen besonderen Service an, ne? Eine Korbkontrolle.
0: Ja, da können die Leute bei mir vorbeikommen. Wenn Unsicherheiten sind, gucke ich doch mal rein. Und dann gebe ich frei oder sortiere aus.
5: Also, nur Pilze essen, wenn sie 100% sicher sind. Wenn nicht, dann lieber die Finger davon lassen und sicherheitshalber lieber auf das Pilzangebot vom Wochen- oder Supermarkt zurückgreifen.

0: Wenn ein Buch Das dritte Grab heißt, dürfte klar sein, um welches Genre es sich handelt. Natürlich um einen Thriller. Und ob dieser sich lohnt, weiß Thorsten Folge.
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2: Das dritte Grab ist ein historischer Kriminalroman der österreichischen Bestseller-Autorin Alex Baer. Es handelt sich dabei um den 7. Fall mittlerweile der Reihe um den Wiener Ermittler August Emmerich. Diesmal spielt die Geschichte in Wien im Jahr 1923. Die von Inflation und Nachkriegswehen gezeichnete Metropole taumelt unaufhaltsam zwischen Elend und neuer Hoffnung. Inmitten dieser ziemlich unruhigen und auch etwas zerrissenen Atmosphäre geschieht das Unfassbare. Der einflussreiche Politiker und ehemalige Unterweltboss Veit Kolja verschwindet spurlos. Für Kriminalinspektor August Emmerich, der eine tiefe persönliche Freundschaft mit Kolja verbindet, beginnt eine fieberhafte und zugleich auch eine emotionale Suche. Als nur kurze Zeit später zwei berüchtigte ehemalige Schleichhändler grausam ermordet aufgefunden werden, da verdichten sich die Hinweise, dass Koljas Verschwinden mit diesen Morden zusammenhängt. Die Spuren führen Emmerich wieder tief in die dunkelsten Winkel des Wiener Gangstermilieus. Und um die Wahrheit ans Licht zu bringen, da muss sich Emmerich mit den Geistern seiner eigenen Vergangenheit auseinandersetzen. Dabei gerät er ins Visier eines erbarmungslosen Killers und riskiert alles in seinem bislang schwersten Fall. Die Reihe ist nicht umsonst so erfolgreich, weil Alex Baer sehr akribisch schreibt und sehr akribisch recherchiert und die historischen Kulissen vom geistigen Auge wirklich lebendig werden lässt. Die Reihe ist schon mehrfach ausgezeichnet worden, unter anderem mit dem renommierten Leo Perus-Preis für Kriminalliteratur. Das dritte Grab, ein Fall für August Emmerich von Alex Baer, ist gerade bei Blanc Valais erschienen.

0: In den Räumen des Theater Fatale in Nordenham gibt es seit einiger Zeit eine spannende Talkreihe mit dem Nordenhammer Kulturenthusiasten Udo Renken. Unter dem Titel Udo Renken trifft lädt sich der 54-Jährige, der eigentlich Lohnbuchhalter ist, spannende Talkgäste ein, die in einem ausführlichen Zweiergespräch aus ihrem Leben erzählen. Der Moderator erinnert sich, wie es eigentlich zu der Idee mit der Talkreihe gekommen ist.
1: Also das Format ist eher zufällig entstanden. Die Leute vom Theater Fatale kamen auf mich zu, die hatten 25-jähriges Jubiläum und haben gesagt, Mensch Udo, du kennst immer so viele Leute, wir wollen irgendwas Besonderes machen zum Jubiläum, fällt dir nicht was ein? Naja, und da habe ich gedacht, wen kenne ich denn? Und da habe ich gedacht, ja, was machst du denn mit denen? Und dann habe ich gedacht, na, so eine Talkshow wäre vielleicht ganz interessant. Mein erster Gast war dann Eduard Meyer, der war früher Toningenieur von David Bowie, Iggy Pop, Hildegard Knef und vielen anderen. Naja, und dann habe ich gedacht, ja, wer fragt ihn denn jetzt zu David Bowie und Berlin? Also in dem Thema bin ich so fit, da ärgere ich mich auf der Tribüne nur, wenn es jemand schlechter macht, als ich es gemacht hätte. Ja, und dann habe ich es halt selber gemacht.
0: Und da schon das erste Gespräch beim Publikum bestens ankam, folgten weitere Ausgaben. Etwa mit dem Musiker Michael Ehre, der zwar aus der Region kommt, sich aber weit darüber hinaus einen Namen gemacht hat. Mit Thomas Hausschild, der mit dem Drogenmilieufilm Wir Kinder vom Bahnhof Zoo gespielt hat und mittlerweile als Drogenberater in Berlin arbeitet. Oder mit Schauspielerin Michaela Schaffrath. Dabei lässt sich Renken viel Zeit für seine Gäste, was den Talk von anderen unterscheidet.
1: Das Format Udo Renken trifft ist ja zum Beispiel auch anders als die NDR Talkshow oder 3 nach 9, wo die Leute 12 Minuten haben, wo dann 7 Fragen durchgepeitscht werden. Hier haben sie die Möglichkeit auch mal völlig ohne Zeitdruck irgendwelche Geschichten zu erzählen. Also die erste Veranstaltung mit Eduard Meyer, die ging dann auch 3 Stunden, weil er wirklich sehr gerne erzählte und ich wollte ihn auch nicht ausbremsen. Das Publikum war auch sehr begeistert, stellte trotz fortgeschrittener Stunde am Ende noch zahlreich Fragen. Ich liebe das eigentlich, mich mit solchen Leuten zu unterhalten, aber ganz normal zu unterhalten, also auf Augenhöhe mit denen zu sprechen und sie nicht anzuhimmeln.
0: Und dass Renken es schafft, sich spannende Gäste einzuladen, liegt daran, dass er dank seiner Leidenschaft für Film und Musik über ein großes Netzwerk verfügt. So ist er viel auf Filmfestivals oder Konzerten in ganz Europa unterwegs oder betreut internationale Gäste auf Fan-Conventions. Auch hat er bereits Wikipedia-Einträge für Schauspielende, wie etwa über den unlängst verstorbenen Hans-Peter Kropf, geschrieben. Auch Lesungen und Konzerte hat Renken bereits nach Nordenham geholt. Für seine Udo Renken trifft-Reihe hat er sich nun die Schauspielerin Radost Bokel eingeladen. Renken erzählt, wie er auf die Schauspielerin, die viele noch durch den TV-Klassiker Momo kennen, gekommen ist.
1: Also wenn man die Reihe fortführen will, dann denkt man ja immer, ja, wer könnte denn der nächste Gast sein? Wen können wir uns auch leisten? Also es ist ja jetzt nicht, die Leute verdienen damit ja schließlich auch Geld. Und nicht jeder ist für mich leistbar. Also ich könnte sehr Prominente wie, was weiß ich, Till Schweiger nicht bezahlen. Und wenn ich bei Facebook so durchscrolle und bekomme ja immer Leute vorgeschlagen und dann denke ich, Mensch, Radost Bokel, das wäre ja interessant. Man kennt sie halt über Jahrzehnte jetzt inzwischen ja, damals als Momo, als 10-Jährige, gleich zum Kinderstar geworden, Bambi gewonnen. Na, dann habe ich mich halt interessiert, was sie heute so macht.
0: Und genau das kann das Publikum am 10. Oktober im Theater Fatale erfahren, wenn der ehemalige Kinderstar Radost Bokel sich den Fragen von Udo Renken stellt. Und der freut sich an diesem Abend genau wie die Besucherinnen und Besucher auf seine Gäste.
1: Meine ganze Freizeit dreht sich ja eigentlich um Film und Musik und dann sich auch mal intensiver mit Leuten austauschen zu können, die sonst so deine Freizeit mitprägen, das ist für mich schon spannend.
0: Und wer bei diesem spannenden Format dabei sein möchte, die Tickets für den Abend am 10. Oktober im Theater Fatale in Nordenham gibt es

0: Heute gibt es was für die Lachmuskeln im Kino. Denn es läuft eine französische Komödie über einen Mann, der mit einer Sexpuppe zusammenlebt. Und fürs Heimkino ist gerade eine himmlische Komödie aus Bayern erschienen. Dennis Bumm hat beide gesehen.
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2: Oh Scheiße! Du heiliger Zombie!
3: Upgrade! Action!
4: Hast du dir zwei genommen?
5: Ja.
4: Das war's. Der Kerl ist fast verheiratet und lässt sich schon gehen.
5: Ja, und wer liebt mich, wie ich bin? Wir feiern unser Halbjähriges.
4: Oh.
5: Ich koche hier Kalbsfrikassee.
6: Oh, süß.
7: Ein von der Liebe enttäuschter Mann lebt mit der perfekten Frau zusammen. Einer aus Plastik. In der französischen Komödie Frühstück bei Audrey.
8: Was macht Audrey beruflich, Remy?
5: Kommunikation. Stellst du uns deine Audrey irgendwann vor?
7: In einer Gewitternacht wird seines

0: Sexpuppe aber zum Leben erweckt und die verlangt von ihm ein echtes Paarleben.
1: Police National, ich höre.
2: Naja, also, wie soll ich das sagen? Meine Puppe ist aufgewacht.
0: Da hat der blonde Remy nun eine blonde Traumfrau, die nur seine Bedürfnisse im Sinn hat.
3: Guten Morgen, mein Schatz.
2: Geht jetzt ein bisschen schnell, oder?
4: If you want to be my love.
2: Ich werde sie enttäuschen, nicht. Ich bin lasch und noch dazu alt.
3: Ja, das weiß ich. Aber es ist mir egal.
5: Sie ist perfekt, deine kleine Frau. Perfekt.
3: Wir haben schon gedacht, hat er seine Audrey etwa erfunden?
5: Sieh sie dir an.
0: Aber siehe da, seine Arbeitskollegin mit den etwas schrägen Hobbys findet er plötzlich viel attraktiver.
3: Bist du glücklich mit Audrey?
2: Ja.
3: Aber? Die kleine Bürste neben dem Klo, die ist für die Kloschüssel, oder?
2: Ja, so ist das ja.
3: Die benutzt du nicht so oft, oder?
0: Frühstück bei Audrey ist eine hintersinnige Komödie über männliche Wunschbilder, die dann doch irgendwann zerplatzen. Sehr humorvoll gemacht. Und im Heimkino als DVD und im Stream gibt's nun die bayerische Komödie Ein Münchner im Himmel. Der Tod ist erst der Anfang.
6: Halleluja! Halleluja!
0: Der hier so rumschreit, das ist ein Münchner im Himmel. In dieser Kino-Neuauflage heißt er Wiggerl und ist ein richtiger Schlawiner.
7: Na servus.
8: Und zum Teufel bin ich?
9: Du bist tot, Ludwig.
10: Aber jetzt ist doch dann die Wiesn.
0: Im Jenseits ist man wenig erfreut über diesen neuen Gast aus München. Der verunfallte Taxifahrer gibt nämlich ordentlich Gas über den Wolken.
11: Eine Chance habe ich aber noch.
12: Jetzt war halt wieder auf.
13: Was passiert hier?
14: Kannst du mich sehen?
13: Was?
0: Mit einem göttlichen Auftrag wird Wiggerl also zurück auf die Erde geschickt. Hier muss er sein schlechtes Karma aufbessern, um vielleicht doch noch eine zweite Chance zu bekommen. Allerdings, sehen von Angesicht zu Angesicht kann ihn nur seine Tochter. Und die hat er zu Lebzeiten eher vernachlässigt.
15: Was willst du von mir?
16: Ich wollte nur mit dir reden. Dein Ernst jetzt?
15: Mann, lass mich in Ruhe!
13: Wir dürfen jetzt nicht abschalten. Mama, der kommt gleich, bitte, Mama.
0: Die Frage, die sich stellt, wird er doch noch ein guter Papa und bekommt die zweite Chance vom Herrgott? Ein Münchner im Himmel, mit der Vorlage hat dieser Film nicht viel zu tun, aber Maximilian Brückner als bayerischer Halodri über den Wolken ist spaßig mit anzusehen.
17: Was ist das?
18: Leckeres Manna.
17: Ihr habt hier kein Bier. Ich dachte, ich bin im Himmel.
19: Das war der Kinotipp für diese Woche.

0: Das Thema Fachkräftemangel ist ja in ganz Deutschland von großer Bedeutung. Aber gerade in ländlicher Region müssen Ideen entwickelt werden, wie man dem Problem begegnen kann. Im Innovationszentrum in Nonnham gibt es den sogenannten digitalen Lernort Technik. Und dort startet eine vom Land Niedersachsen geförderte Fachkräfteinitiative. Was sich hinter dem etwas sperrigen Titel Stubisch FKE-Projekt genau verbirgt, erzählt Thorsten Folge.
1: Im Innovationszentrum für Nachhaltigkeit und Produktionstechnologie in Nordenham gibt es seit 2023 den digitalen Lernort Technik, wo Schülerinnen und Schüler der ersten bis etwa siebten Klasse mit vielseitigen technischen Modulen die Lust an technischen und naturwissenschaftlichen Berufen vermittelt wird. Das vom Landkreis unterstützte Projekt läuft sehr erfolgreich. Waren es anfangs noch etwa 600 Teilnehmende, sind es mittlerweile über 3000. Nun fehlt dank der finanziellen Unterstützung seitens des Landes Niedersachsen der Startschuss für eine Erweiterung des Projektes in Richtung Fachkräfteentwicklung. Das Ziel des Projektes erklärt Dieter Sichau, der Geschäftsführer des Innovationszentrums.
2: Also der entscheidende Punkt ist, wir versuchen hiermit, ich sage das mal ganz wirklich, zur Fachkräfte von morgen hier in der Region zu entwickeln und auch zu halten. Das ist der entscheidende Faktor. Alles andere wäre schade, weil man hat einen Fachkräftebedarf hier auf jeden Fall. Und wir sind hier nicht gerade gesegnet von, ich sage mal, vielen Fachkräften, die täglich da sind, sondern wir müssen sie selbst entwickeln, weil wir in einer Bereiche leben, ich sage mal, dreiseitig vom Wasser umgeben. Da kommt dann aus allen Richtungen nicht mehr viel, sondern nur von einer Richtung. Und man muss sehen, dass man den Schülern das dann auch schmackhaft macht und entsprechend entwickelt.
1: Und eben dieses Ziel, also nachhaltig Fachkräfte zu entwickeln und möglichst in der Region zu halten, richtet sich nun nicht mehr nur an die jungen Schülerinnen und Schüler, was auch den Namen des Projektes erklärt, so sicher.
2: Wenn man jetzt mal auf den Namen Stubisch nochmal kommt, das ist einfach, weil wir gesagt haben, wir haben es mit Studenten zu tun, wir haben es mit Hochschülern zu tun und wir haben es mit Schülern zu tun. Und so haben wir das zusammengeschoben und haben gesagt, machen wir Stubisch draus. Und dann so ist das Projekt entstanden mit dem Namen. Das war ja über die, wie man auch sehen kann, Zukunftsregion Jadebeer ja entstanden ist und somit haben wir dann das Projekt hier auch integrieren können.
1: Die erwähnte Jadebeer-Region ist Teil des Landesprogrammes Zukunftsregion in Niedersachsen, das Lösungen für viele Herausforderungen unserer Zeit erarbeiten soll, etwa Fachkräftemangel, Digitalisierung, Klimawandel, Energie- und Mobilitätswende. Für die Region und für die Projekte stehen dabei aus Mitteln des Europäischen Sozialfonds insgesamt rund 6,17 Millionen Euro Fördermittel zur Verfügung. Das Projekt Stubisch wird dabei mit 128.000 Euro unterstützt. Warum das Projekt unterstützenswert ist, erzählt Nikolaus Jansen vom Amt für regionale Landesentwicklung.
3: Dieses Projekt ist für uns so wichtig, weil es einen neuen Ansatz hat oder für mich sehr interessanten Ansatz hat, weil es junge Menschen ab der ersten Klasse beziehungsweise schon Vorschule an das Thema Technik, Digitales ranbringt und dann über die Jahre begleitet, über die Ausbildung bis hin zum Studium und dadurch einmal interessante Arbeitsplätze darstellt und interessante Themen den Kindern verdeutlicht, so dass sie selber merken können, habe ich daran Spaß oder nicht und kann ich mir ein Berufsleben in diesem Zweig vorstellen. Und gleichzeitig wird deutlich gemacht, dass wir sehr viele attraktive Arbeitsplätze hier in der Region haben, insbesondere auch in der Wesermarsch und drumherum bis Wilhelmshaven, Friesland. Und damit möchten wir gerne zum einen die jungen Menschen an die Themen ranbringen und gleichzeitig natürlich für unsere Region werben, weil wir so tolle Arbeitsplätze haben. Da freue ich mich, dass ich gerne dieses Geld hier lassen darf für das tolle Projekt.

0: Und für das Projekt stehen dann verschiedene Fachdozenten zur Verfügung, die Schülerinnen, Studentinnen oder Azubis von einfacher Programmierung bis hin zu hochkomplexen digitalen Arbeitsweisen schulen, ausbilden und mit praxisnahen Lernangeboten für technische Berufe begeistern wollen. Das Projekt, das Fachkräfte aus und für die Region entwickeln soll, hat auch für den Landkreis Wesermarsch eine große Bedeutung, so der amtierende Landrat Stefan Siefken.
1: Ja, der Lernort Technik ist gesamtheitlich ein sehr wichtiges Projekt für den Landkreis, weil wir ja da Kinder auf Technik neugierig machen und interessieren und vor allen Dingen auch junge Mädchen. Und das ist so nachhaltig und so wichtig. Daher freuen wir uns, dass auch andere Institutionen diese Wichtigkeit erkennen und unsere Institution hier, das INP, auch fördern mit solchen Geldern.
0: Angelegt ist das Stubesch-Projekt erst einmal für 3 Jahre und könnte ein wichtiger Schritt in Richtung Fachkräfteentwicklung in der Jade-Weser-Wirtschaftsregion sein.
2: Thorsten Folke über eine neue Fachkräfteinitiative, die in Nordenham am Innovationszentrum startet. Infos gibt es unter www.inp-innovation.de.

0: Und Meta Butendieck ist jetzt noch mit ein bisschen Plattdütsch für die Ohren dabei.
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0: So, und das war's auch schon wieder mit meiner Stunde, die ich bei Radio Weser TV füllen darf. Vielen lieben Dank, dass du bis zum Schluss eingeschaltet geblieben bist und mir ganz Ohr warst. Nächste Woche Dienstag gerne auch wieder. Ich freue mich, wenn du einschaltest. Jetzt verabschiede ich mich mit den Kulturtipps, vorgestellt von Thorsten Folge. Tschüss und auf Wiederhören.
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2: Der Name Christoph Sieber steht für bitterböses und gleichermaßen kluges Politkabarett und er zählt damit sicherlich zu den wichtigsten Stimmen seiner Zunft im deutschsprachigen Raum. Seine Mischung aus beißendem Spott, viel Humor und Gesellschaftskritik bringt Sieber am Samstag, den 3. Oktober ab 20 Uhr auf die Bühne der Nordenhammer Jahnhalle. Am Sonntag, den 4. Oktober, heißt es im Lagerhaus im Bremer Viertel wieder Late-Night-Jazz und Barkultur. In entspannter Club-Atmosphäre können sich hier lokale Musikerinnen und Musiker und Musikbegeisterte treffen, um gemeinsam zu jammen und den Sonntagabend mit handgemachter Musik ausklingen zu lassen. Los geht's um 21 Uhr. Der Berliner Stand-Up-Comedian Tutti Tran kommt mit seinem Programm Work-Life-Balance auf die Bühne des Metropoltheaters. Mit viel Selbstironie und politisch unkorrektem Humor nimmt er familiäre Klischees und die Absurditäten des modernen Lebens ins Visier. Der Abend beginnt um 20 Uhr. Am Dienstag, den 6. Oktober, lädt das Kulturhaus Kasch in Achim zu einem entspannten Info- und Kleinkunstabend ins hauseigene Café ein. Neben regionalen Snacks gibt es kurze literarische Beiträge und akustische Live-Musik von lokalen Künstlern. Eine Gelegenheit, um in gemütlicher Runde Kontakte zu knüpfen und Kultur im Umland zu genießen. Der Abend, der unter dem Motto steht Kulturcafé im Kasch, startet um 18.30 Uhr. Zur Wochenmitte, also am Mittwoch, den 7. Oktober, gastieren die Bands Living Room 7A aus Oldenburg und Cruise aus Hamburg im Bremer Bluesclub Meisenfrei. Die vierköpfige Alternative Band aus Oldenburg bezeichnet die eigene Musik als Half-Rock, eine energiegeladene Mischung aus treibenden Gitarrenrock und eingängigen Melodien und Einflüssen von Bands wie Foo Fighters oder Jimmy Eat World.

Die Band Cruise spielt Musik zwischen Indie, Alternative und Progressive Rock. Los geht der eintrittsfreie Abend um 20 Uhr. Das Trio Wildes Holz gastiert am Donnerstag, den 8. Oktober in der Kulturetage in Oldenburg und will einmal mehr unter Beweis stellen, dass die Blockflöte ein echtes Rockinstrument sein kann und weit mehr ist als all die Klischees, die dieses Instrument umgeben. Mit ihrer neuen Tour Block Party streifen die Musiker durch Genres wie Rock, Pop, Jazz und Klassik. Dynamisch, virtuos, aber auch mit viel Humor geht dieses Konzert in der Kulturetage um 20 Uhr los. Die Rapperin Ibo kommt mit ihrem neuen und mittlerweile sechsten Album nach Bremen. Am Freitag, den 9. Oktober, führt ihre aktuelle Arbeitstour ins Kulturzentrum Schlachthof. Der Abend mit modernem, energiegeladenen deutschen Hip-Hop und Rap, mit persönlichen Geschichten voller Hoffnung, Schmerz und politischer Haltung, startet um 20 Uhr.

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Und am Mikrofon wird immer tausend Folge. Schön, dass ihr wieder mit dabei seid bei einer neuen Ausgabe von Wortart, der Sendung für Wort- und Sprachgewaltiges. Hier werden aktuelle Bücher, Hörbücher oder natürlich auch Filme vorgestellt. Heute wieder ein buntes Programm, das ich da für euch zusammengestellt habe. Und es kommen in letzter Zeit wieder ganz spannende, tolle Bücher heraus. Und Gott sei Dank ist dieses Medium immer noch sehr präsent. Auch wenn es gerade in der bundesdeutschen Politik einen Kulturminister gibt, der sagt, dass das gedruckte Wort nicht mehr so viel Wert habe. Das sehe ich und viele andere ganz anders. Und ich hoffe, es bleibt noch lange so, dass man das haptische Erlebnis hat und ein Buch in Händen halten kann, so wie ich das gerade tue. Ich halte nämlich gerade ein tolles neues Buch von Peter Wohleben in Händen. Peter Wohleben dürften ja einige der Zuhörerinnen und Zuhörer kennen, denn der Mann, der sich schon als Kind für Biologie und Naturschutz interessiert hat, der steht zum Beispiel für die Waldakademie, die er als Förster 2016 gegründet hat. Und Peter Wohleben, da dürfte bei dem einen oder anderen auch der Name klingeln und ein Begriff sein, denn er hat einen echten Welterfolg hingelegt mit dem Buch Das geheime Leben der Bäume. Das war wirklich ein ganz großartiges Buch und hat vielen das näher gebracht, was das Ökosystem ausmacht und wie spannend alleine so ein Wald sein kann. Jetzt hat er ein neues Buch herausgebracht, Bakterien, die heimlichen Helden. Und im Untertitel heißt es da, wie sie uns Menschen prägen und die Natur beeinflussen. Ganz großartig, wie Peter Wohleben ja Fakten vermittelt, die er dann in spannende kleine Geschichten packt, sodass diese Geschichten auch hängen bleiben und damit letztendlich auch die wissenschaftlichen Fakten hängen bleiben. Also so kann Ökologievermittlung natürlich wunderbar funktionieren. Und in diesem Falle geht es jetzt also um Bakterien und da beschäftigt er sich mit Fragen wie, was haben Joghurt und Sauerkraut gemeinsam? Wieso halten manche Bäume Hitze eigentlich besser aus als andere? Und woher kommt zum Beispiel dieser ganz besondere Geruch, der in der Luft liegt, nachdem es einen Sommerregen gegeben hat? Das sind Bakterien, die all das beeinflussen. Und genau diese Bakterien, die bringt uns Peter Wohleben näher. Sie wohnen unter unserer Haut oder im Mund. Sie leben im Gehirn und sie begegnen uns eigentlich rund um die Uhr. Eben auch in Wäldern und überhaupt im Ökosystem und erfüllen dabei eine ganz wertvolle und wichtige Arbeit. Und wir alle sind ja immer

erst einmal ein bisschen so auf Abstand, wenn man von Bakterien spricht, weil man das immer gleich mit Erkältung und mit etwas Negativem verbindet. Dass Bakterien aber ganz viele positive und ganz wertvolle Eigenschaften haben, das bringt uns dieser Mann eben halt näher und hat hier wieder ein ganz, ganz tolles Buch hingelegt, das sicherlich wieder in den Spiegel-Bestsellerlisten auftauchen wird und das völlig zu Recht. Peter Wohleben hat Bakterien, die heimlichen Helden geschrieben und das Buch ist gerade beim Malek herausgekommen, dringende Empfehlung. Und jetzt habe ich eine Empfehlung für euch, weiter zuzuhören, denn es gibt noch viele andere tolle Tipps, was es Neues auf dem Buch oder auf dem Filmmarkt zu erwerben gilt. Und damit nochmal herzlich willkommen zu Wortart, der Sendung für Wort und Sprachgewaltiges. Am Mikrofon ist Thorsten Folge.

Weiter geht's hier bei Wortart noch mit zwei Kurzvorstellungen, die ich kurz und knapp eben noch über den Äther schicken werde, weil sie ganz kurzfristig noch meinen Schreibtisch erreicht haben und ich sie mit in die Sendung nehmen möchte. Und da konzentriere ich mich so ein bisschen auf den Klappentext sozusagen. Da haben wir zum einen einen Thriller von Peter Klieser, Im Schatten der Ruinen heißt das Buch. Und das dürfte für all jene interessant sein, die sich so ein bisschen auch mit historischem Stoff auseinandersetzen oder wo die Geschichten gerne mal in der Kriegs- oder Nachkriegszeit spielen können. Wir wandern nämlich bei diesem Buch ins Jahr 8.

1948, genauer gesagt nach Berlin. Und da gilt, der Krieg ist zwar vorbei, aber nicht für alle. Captain Matthew Wallet wird in die amerikanische Besatzungszone strafversetzt und soll dort Bandenkriminalität in der völlig zerstörten Stadt unter Kontrolle bekommen. Wallers schlimmste Erwartungen, die werden jedoch noch übertroffen. Er sieht sich mit den Brandenburgern konfrontiert, Angehörigen einer ehemaligen Wehrmachtseinheit. Ihre letzte Tat: in einem Schwarzmarktlager haben sie eine gegnerische Bande ausgeschaltet und ein wahres Blutbad angerichtet. Wallet engagiert einen Spitzeln, nämlich den 12-jährigen Heiner, der in der Unterwelt bestens vernetzt ist. Kurz darauf verschwindet dieser jedoch und Wallet und Heiners Mutter Clara geraten bei der Suche nach ihm in einen sehr gefährlichen Hinterhalt. Also eine Nachkriegsgeschichte, die aber durchaus noch das Thema Krieg zum Thema und zum Mittelpunkt hat. Das ist auf jeden Fall etwas für all jene, die Thriller mögen, die in dieser Zeit spielen. Peter Klieser hat das Buch geschrieben, Im Schatten der Ruinen heißt es, und im Heine Verlag ist das Ganze gerade herausgekommen. Und das zweite Buch, das ich noch in Händen halte, das ist eine Serie, die der ein oder andere schon kennen dürfte. Hier bei Wortart habe ich auch schon die Bücher von René nur vorgestellt, die Provence-Krimis nämlich. Und das heißt, es gibt einen neuen Fall für Kommissär Compagnat. Diesmal heißt der Band Tödliches Déjà-vu. Und es geht um die Provence natürlich wieder. Es geht um die Bienen, denn die Provence gilt als Land der Bienen. Doch seit kurzem ist es sogar in Kommissär Louis Compagnats Lavendelgarten totenstill. Niemand kann sich das Verschwinden der Bienen erklären. Hat es mit dem Klimawandel zu tun oder steckt etwas anderes dahinter? Monique Gaillard, eine exzentrische Bio-Imkerin, die kämpft um ihre Lieblinge. Immer wieder protestiert sie in Grasse und ruft die Polizei hinaus auf ihren Hof, um vermeintlich Schuldige anzuzeigen. Dort ist Compagnat sprachlos, wie harmonisch sie mit ihren Bienen umgeht. Sie versorgt sie ganz ohne Schutzkleidung und bekommt trotzdem keinen einzigen Stich ab, bis sie kurz darauf tot aufgefunden wird. Und zwar zu Tode gestochen und das von ihren eigenen Bienen. Das stimmt doch etwas nicht, denn sie ist doch quasi so etwas wie eine Bienenflüsterin. Und genau das macht den Kommissar Compagnat ausgesprochen misstrauisch. Und vor allen Dingen ist er deshalb misstrauisch, weil es in der Region schon einmal einen ähnlichen Fall gab, nämlich einen ähnlich mysteriösen Unfall mit Bienen. Es gibt also ein tödliches Déjà-vu. Wer die Provence mag und wer diese Region vor Augen hat, der wird an diesem Buch natürlich alleine schon deshalb seinen Spaß haben. Und wer die Fälle um Kommissar Compagnat kennt, der wird mit Sicherheit eh wieder zuschlagen. Es gab ja schon einige Bücher, die ich auch hier vorgestellt habe, zum Beispiel Tödlicher Duft oder auch Tödliches Gebet. Jetzt also Tödliches Déjà-vu, der dritte Fall für den Kommissar und natürlich für Fans der Reihe wieder zu empfehlen. René Anous, Tödliches Déjà-vu, der neue Fall für Kommissar Compagnat, der Provence-Krimi, ist gerade ebenfalls bei Heine herausgekommen.

0: Die Namen Danny Boyle oder Irvin Welsh dürften Filmfans und Nerds natürlich ein Begriff sein, sind sie doch unter anderem für den Kultklassiker Trainspotting verantwortlich. Nun haben sie sich mit Creation Stories der Geschichte des legendären Musikmoguls Alan McGee angenommen. Wir hören mal kurz rein.
1: Wer ist Alan McGee?
2: Bist du Alan McGee?
3: Alan McGee.
4: Spulen wir zurück.
5: Ich werde nochmal Millionär, wirst schon sehen. Danke, Glasgow. Gute Nacht.
6: Hast du etwa das Make-up deiner Schwester im Gesicht?
7: Wenn ich hier auch nur einmal die Worte Sexy Pistols höre, dann wirst du es bitter bereuen. Du siehst lächerlich aus.
8: Warst du denn jemals in London? Kennst du jemanden da?
9: Nein, aber in London kann ich sein, wer ich will, verstehst du?
10: Es ist gut, einen Traum zu haben.
11: Kann er wirklich spielen?
12: Wir brauchen mehr Träumer in dieser Familie.
13: Sind da noch andere Bands auf deinem Label?
14: Label?
15: Wir werden zusammen die Welt erobern.
16: Ich habe einen Traum. Wir werden erfolgreicher als U2.
17: Ab und an tritt eine Band in dein Leben und verändert alles.
18: Eine Runde Applaus für Oasis.

0: weniger als 3 Jahren sind Oasis vom Newcomer zu wahren Rockgiganten aufgestiegen.
1: Jetzt hatten sie eine der erfolgreichsten Bands der Welt. Wie ging es dann weiter?
2: Wie es weiterging? Ich hatte einen Nervenzusammenbruch.
3: Ausschnitte aus Creation Stories im Untertitel Der Mann, der Oasis entdeckte, erzählt die Geschichte des berüchtigten Creation Record Label Chefs Alan McGee, herausragend gespielt übrigens von Evan Wemner, der als junger Glasgower Emporkömmling das Gesicht der britischen Kultur unwiderruflich verändern sollte.

0: Dieser Andy wächst in einfachen Verhältnissen in Glasgow auf und wird früh mit Musik konfrontiert. Mit Musik seiner Helden Bowie oder Sex Pistols. Also echte Musikrebellen. Und er wird ebenfalls zu einem solchen. Er zieht weg aus Glasgow hin in die große Musikmetropole London. Und im Londoner Underground, da gründet er besagtes Creation Label und entdeckt im Laufe der Zeit echte Größen wie besagte Oasis, aber auch Jesus and the Mary Chain oder My Bloody Valentine, die mit ihrem Sound eine ganze Generation von Musikfans prägen sollten. Doch der riesige Erfolg, der hatte auch seine Schattenseiten, denn Andy steigt dieser Erfolg zu Kopf. Es folgen Drogenexzesse und schließlich ein echter Absturz. Die Geschichte von seinem ausschweifenden Leben, dem Absturz und aber auch dem musikalischen Vermächtnis erzählt er der Journalistin Gemma. Gespielt von der wunderbaren Suki Waterhouse. Ein tolles, ein etwas anderes Biopic. Auf der Blu-ray bekommen die Fans zudem noch die Doku Upside Down, die Creation Record Story geboten und natürlich jede Menge Musik von Oasis, David Bowie, Teenage Fanclub, Sex Pistols und vielen anderen. Für Musikfreaks ein Muss, für alle anderen aber auch sehr sehenswert. Creation Stories ist via Pandastorm herausgekommen.
1: Was soll dieser Film sein? Ist das sowas wie eine Dokumentation?
2: Nein, es ist ein Biopic. Ich hoffe, niemand macht ihr eins über dich.

Und weiter geht's mit drei ganz unterschiedlichen Sachbüchern. In Raubzug von Rechts von Ruth Hoffmann geht es darum, wie Rechten es immer stärker gelingt, unsere Werte zu kapern und zu vereinnahmen und für eigene Zwecke zu missbrauchen. Im Mittelpunkt im Buch steht die AfD, die seit vielen Jahren zeigt, dass sie für die freiheitlich-demokratische Grundordnung, wie wir sie kennen und schätzen, nur Verachtung und Abneigung übrig hat. Und das tut sie auf sehr subtile Art und Weise, denn sie inszeniert sich ausgerechnet als jene Partei, die die Freiheit und den sogenannten Volkswillen mutig verteidigt. Die Autorin Ruth Hoffmann analysiert in ihrem Buch zentrale Begriffe, mit denen die extrem rechte Partei agiert und nimmt Schlagworte wie Nation, Freiheit, Familie, Demokratie oder Widerstand dabei unter die Lupe. Diese werden nämlich von Populisten genutzt für ihre ausgrenzenden rassistischen und sexistischen Botschaften, die bei vielen Menschen leider offenbar verfangen. Die Autorin zeigt aber auch, wer in Wirklichkeit hinter den gekaperten Begriffen steckt und was dahinter steckt, und will argumentative Munition liefern für all jene, denen unsere Demokratie und unsere offene Gesellschaft immer noch am Herzen liegen. Ein wichtiges Buch zur richtigen Zeit. Ruth Hoffmanns Raubzug von Rechts ist bei Goldmann erschienen. Im Ventil Verlag steht das Thema Musik ja in all seinen Facetten immer im Mittelpunkt, und mit Bored Teenagers liegt nun ein neues Buch vor, das im Untertitel als Punk-Mixtape beschrieben wird. Und gleich der Titel ist einem Punk-Song aus dem Jahr 1977 von The Edwards entlehnt. Da heißt es nämlich: We are just bored teenagers looking for love. Im Buch sind 200 richtungsweisende Punk-Songs aufgeführt, also ein formidables Punk Mixtape mit den Urvätern des Punks ebenso wie mit Neuerfindern, mit Artverwandtem, und das aus allen Kontinenten, denn Punk gab und gibt es aller Orten. Mit Herzblut, aber auch mit viel Ahnung schreiben Journalistinnen und Autorinnen, die zwischen 20 und 60 Jahre alt sind, über jene Musik, die sie geprägt hat und prägt, also über Punk, der immer unter dem Schlagwort gegen Kultur geframed wird. Ein wunderbares Nachschlagewerk mit Musik von Sham 69 bis zu den Stooges, von Ian Dewey bis The Gun Club, von den Stranglers bis Bad Brains oder von NoFX bis Rancid. Ein tolles Nachschlagewerk für Fans des Genres, beziehungsweise ein wundervolles Mixtape. Bored Teenagers ist im Ventil Verlag herausgekommen. So beginnt meine Geschichte. Als Tochter einer weißen Frau und eines schwarzen Mannes. Zwischen Zeng, Südtansania, und Gera, Thüringen. Zwischen kolonialer Vergangenheit und DDR-Diktatur. Das schreibt Tupoka Oget und fasst damit den Inhalt des vorliegenden Buches trotzdem zu Hause gut zusammen. Tupoka ist 1980 als Tochter eines tansanischen Studenten der Landwirtschaft und einer deutschen Mathematikstudentin geboren. Kurz vor der Wende wanderte sie mit ihrer Mutter nach West-Berlin aus. Seit 2012 ist sie als Beraterin und Trainerin im Bereich Rassismuskritik tätig und hat unter anderem das erfolgreiche Handbuch Exit Racism herausgebracht, das zum Spiegel Bestseller wurde. Sie beschreibt im vorliegenden Buch von der Zerrissenheit und von der Suche nach der eigenen Zugehörigkeit und von einem Leben, in dem sie mit vielen Widersprüchen groß geworden ist. Von den Erfahrungen, die sie als schwarzes Kind in der DDR gemacht hat, von den Erfahrungen der Flucht, vom alltäglichen Rassismus, aber auch vom Sexismus oder vom Verlust und von Gewalt. Aber sie schreibt auch über positive Erlebnisse und Erfahrungen.

von Freundschaft, Liebe und Unterstützung. Ein spannender Blick in die Seele einer Autorin mit einem bewegten Leben, aber auch ein wenig in die Abgründe deutsch-deutscher Befindlichkeiten und Ressentiments. Trotzdem zu Hause ist im Penguin Verlag herausgekommen und unbedingt empfehlenswert.

Bei Wortart geht es weiter mit drei aktuellen Buchveröffentlichungen aus drei völlig unterschiedlichen Genres. Einen Krimi habe ich dabei, einen Roman und ein Sachbuch. Und mit dem soll es gleich losgehen. Die Psyche des Bösen ist zwar kein Krimi, liest sich aber wie einer, denn der renommierte Kriminologe Axel Petermann, der viele Jahre als Leiter der Mordkommission in Bremen und stellvertretender Leiter im Kommissariat für Gewaltverbrechen tätig war, der hat an mehr als 1000 Fällen mitgearbeitet, wo Menschen Opfer und

ungeklärter Todesfälle wurden und der hat dieses Buch geschrieben. Zudem hat er eine Dienststelle für operative Fallanalyse aufgebaut und geleitet.

zu Fehleinschätzungen der Ermittler kommt oder kommen kann. Er blickt zudem in die Abgründe der menschlichen Psyche von Tätern und erzählt, was Menschen zu Mördern werden lässt. Er erzählt von Profiling-Methoden und liefert damit ein spannendes Buch, das sich eben liest wie ein Krimi oder Thriller. Wenn es etwa um einen Fall aus dem Jahre 1989 geht, als kurz vor der Wende ein 13-jähriges Mädchen auf dem Weg zur Schule verschwindet. Die Ermittlungen gestalten sich damals ausgesprochen schwierig, denn fast alle Menschen im Umfeld des Mädchens hatten ein Motiv. Die Psyche des Bösen, was den Untertitel trägt, Im Kopf der Mörder, ein Profiler ermittelt, von Axel Petermann, ist gerade bei Heine herausgekommen. Im Roman Wir Freitagsmänner von Hans-Gerd Reeth geht es nicht wirklich um den Freitag, sondern dieser steht eigentlich symbolisch als Ende der Woche, beziehungsweise für das letzte Drittel des Lebens. Denn wenn man sich das Leben als eine Woche vorstellt, markiert der Freitag ja die Einleitung des Endspurts. Und ein besonderer Freitagsmann ist Henry. Seine Ehe ist gescheitert und beim aktuellen Date eröffnet ihm die Auserwählte, er sehe doch etwas älter aus als erwartet. Und nicht nur das, denn auch sein Arzt bestätigt ihm sein Alter. Er sagt ihm nämlich, dass er in den Wechseljahren sei. Was bedeutet das nun für sein Leben? Kommt da noch was? Oder war es das? Und dann gibt's da ja Emily, seine Traumfrau. Sie arbeitet als Coach und steht eigentlich eher auf Jüngere. Hat er trotzdem noch irgendwie eine Chance? Fest steht, er möchte noch nicht aufs Abstellgleis. Vielleicht sind diese blöden Wechseljahre ja sogar eine Chance für einen Neuanfang. In einer Kritik schrieb Dr. Anne Fleck, Wir Freitagsmänner sei der gesündeste Roman für den Mann in den Wechseljahren. Das gibt's zwar nicht auf Rezept, aber immerhin im gut sortierten Buchhandel. Herausgekommen ist Wir Freitagsmänner bei DTV. Und schließlich gibt es noch einen aktuellen Krimi einer Frau, über den der englische Observer einst geschrieben hat, sie sei die schwedische Agatha Christie. Maria Lang nämlich. Sie ist 1991 gestorben und gilt nach wie vor als Krimikönigin Schwedens. Nun kommt ihr Midsommar-Krimi Nicht nur der Mörder lügt erneut in den Handel. Ein klassischer Whodunit-Krimi. Es geht um einen Mord unter Freunden. Genauer gesagt einen Mord unter Künstlerinnen und Literaten. Diese haben sich auf einer schwedischen Insel getroffen, um gemeinsam Midsommar zu feiern. Einer von ihnen überlebt die Feier jedoch nicht und das Rätselraten geht los, wer der Mörder oder die Mörderin unter ihnen ist. Alle lügen, alle haben offensichtlich etwas zu verbergen. Und auch als Leserin und Leser rät man leidenschaftlich mit und sucht, wer das passende Motiv gehabt haben könnte. Die Hamburger Morgenpost hat eine sehr treffende Kritik geschrieben. Spannung, sympathische Charaktere und die Sicherheit, dass am Ende alles gut wird. Die richtige Lektüre für einen Nachmittag mit Tee und Keksen auf dem Sofa. Herausgekommen ist dieser Midsommar-Krimi aus Schweden, Nicht nur der Mörder lügt, bei BTB.

erinnert ihr euch noch an Frankie, den Kater, der ein Zuhause sucht und bei einem Mann einzieht, der eigentlich sterben will. Eine berührende und zugleich urkomische Geschichte über eine ganz außergewöhnliche Freundschaft und über den Weg zurück ins Leben. Jochen Gutsch hat diesen Kater mit seinen Weisheiten wie diesen auf den Weg gebracht. Das wäre nichts für mich, so ein Lebenssinn. Erstmal muss man ihn finden und dann muss man gut auf ihn aufpassen, damit man ihn nicht verliert. Nun ist genau dieser Frankie, dieser Kater, wieder zurück. In Frankie unter Menschen geht es diesmal um einen Kater, der verloren geht, und um ein Mädchen auf der Flucht. Aber vor allem geht es erneut um das, was schon den ersten Frankie-Roman so besonders gemacht und so ausgemacht hat. Es geht nämlich um die große Kraft der Freundschaft. Und es geht um Wärme, Menschlichkeit, Zuversicht oder die Suche nach Heimat. Das Ganze ist klug und witzig und vor allen Dingen anrührend erzählt. Frankie unter Menschen von Jochen Gutsch ist ganz wunderbar geschrieben und gerade im Penguin Verlag herausgekommen und nicht nur etwas für die ausgemachten Katzenfreunde unter den Leserinnen und Lesern. Absolute Empfehlung für alle, die keine schwachen Nerven haben und keinen Schlaf brauchen. So beschreibt eine Kritik die Thriller der Schwedin Tina N. Martin, von der nun ihr neuester Spannungsstreich in den Handel kommt. In Sturmschreie geht es um eine stark verstümmelte Leiche, die in einem Fluss gefunden wird und die Kommissarin Idun Lind und ihr Team vor große Probleme stellen. Denn beim Verstorbenen handelt es sich um einen Geflüchteten, der in einem nahegelegenen Abschiebelager untergebracht war. Aber er hat schließlich eine Aufenthaltsgenehmigung erhalten. Musste er etwa deshalb sterben? Idun und ihr Kollege Kalle Brandt stoßen bei ihren Ermittlungen auf eisiges Schweigen. Gleichzeitig gibt es einen anderen Erzählstrang, denn es geht um die Teenagerin Nadira, die versucht, aus dem kriegsgebeutelten Syrien zu entkommen. Auf ihrer gefährlichen Reise, auf die sie sich begibt, da kann sie niemandem so recht trauen. Ein wieder einmal brandaktueller Fall, der von Anfang bis Ende spannend erzählt ist und die Frage aufwirft, wie viel eigentlich ein Leben wert ist. Nicht nur die Fensterreihe dürfte der neue Fall begeistern, denn das Buch funktioniert auch, wenn man die ersten Fälle von Kommissarin Lind noch nicht kennt. Spätestens nach diesem Fall möchten aber sicherlich viele Leserinnen und Leser auch die ersten Fälle der Kommissarin kennenlernen. Sturmschreie, der vierte Band der Reihe, ist gerade bei Blanvalet herausgekommen. Johannes Seeleker ist Autor und Journalist bei den großen schwedischen Boulevardzeitungen. Mit Blutlinien, das Mädchen im Wald, hat er eine Thriller-Reihe begonnen, die es auf Anhieb auf Platz 1 der schwedischen Bestsellerliste geschafft hatte. Nun kommt Teil 2 der Reihe an den Start. In das brennende Grab geht es wieder extrem spannend zu und Freunde von Nervenkitzel beim Lesen dürften voll und ganz auf ihre Kosten kommen. Diesmal geht es um eine junge Frau, die sich auf die Suche nach dem Mörder ihres Vaters macht und von der Jägerin zur Gejagten wird. Die junge Frau ist Roxy, eine Influencerin, deren Vater vor 10 Jahren ermordet wurde. Sie bittet die Journalistin Selma um Hilfe. Eigentlich wäre das ja durchaus interessant für die Journalistin, aber da der Fall sie zu sehr an ihre eigene Vergangenheit erinnert, lehnt sie dann doch ab. Dann aber wird ein Toter gefunden auf einer Müllkippe und alle Ermittlungsspuren

die führen plötzlich zu Roxy. Diese ist aber verschwunden. Nun wird Roxy doch interessant für Selma, die sich auf die Suche nach der jungen Frau begibt. Und was sie findet, ist ein ziemlich schockierendes Geheimnis. Ein Geheimnis, das sie vielleicht besser hätte nicht lüften sollen und das es gilt, um jeden Preis zu wahren. Atmosphärisch dicht, klug konstruiert, spannend und mit einer guten Schreibe. Der zweite Fall der Blutlinienreihe von Johannes Seelecker ist wieder absolut lesenswert. Das brennende Grab ist gerade bei Blanc Valais erschienen.

Und weiter geht's hier bei Podcast noch mit der Kurzvorstellung eines Buches und eines Filmes, die mich noch kurz vor Sendeschluss sozusagen erreicht haben. Und die werde ich kurz noch mit in die Sendung nehmen. Da haben wir zum Beispiel ein Buch von Helena Barob. Und das sollte eigentlich schon im Rahmen der Frauentagssendung gesendet werden. Ist dann aber erst im Nachgang auf meinem Schreibtisch gelandet. Und insofern gibt es jetzt die Kurzvorstellung hier in dieser Sendung. Das Buch heißt Mythen, Macht und Muttermund. Das ist eine feministische Geschichte der Geburt. Geburten sind ja nun mal zentral für

unsere Gesellschaft. Doch wir wissen erstaunlich wenig darüber, so sagt es der Klappentext richtigerweise. Beziehungsweise wissen wir wenig darüber, wie Menschen das Gebären tatsächlich erleben. Wir hören es zwar aus dem Bekanntenkreis, vielleicht aus Erzählungen, aber so sehr ins Detail gehen die Frauen dann in der Regel doch nicht. Oft werden diese Erfahrungen sozusagen als Nischenthema abgetan. Helena Barob, die zeigt, dass dahinter eine ganz lange Geschichte steht. Eine Geschichte voller Bevormundung von Schwangeren, dass Gewalt unter der Geburt kein neues Phänomen ist und dass es auch um sehr patriarchale Machtstrukturen geht. Barob führt durch Jahrhunderte voller Mythen, voller Irrtümer und stetig wechselnder Vorstellungen davon, was eine normale oder eine gute Geburt denn eigentlich sein soll oder was diese ausmacht. Sie macht sichtbar, wie sehr sich die Bedingungen des Gebärens verändert haben und dass erst seit kurzer Zeit die Geburtserlebnisse von Frau und Kind überhaupt mehr in den Mittelpunkt rücken und mehr zum Thema gemacht werden. Sie macht eine historische Reise, sozusagen ein Streifzug durch die Kreissäle der Geschichte, erzählt von Unterdrückung, Ermächtigung, die weit über das Thema Geburt hinausreicht. Denn Geburten prägen wie kaum etwas anderes im Leben einer Frau die Vorstellung von Weiblichkeit. Ein ganz spannendes Buch, sicherlich vor allen Dingen für die Frauen geschrieben, aber auch die Männer können mit Sicherheit ein bisschen was lernen in diesem Buch, was gerade bei Siedler herausgekommen ist. Geschrieben hat es Helena Barob, es heißt Mythenmacht und Muttermund. So, und wir machen sofort weiter. Und das passt im Grunde genommen ganz gut. Hier bei Wortart habe ich ja schon oft die Bücher von Freda McFadden vorgestellt. Die Bestseller-Autorin hat unter anderem The Housemaid geschrieben. Und dieses Buch ist auch auf Leinwand gebracht worden, dieser Psycho-Thriller, der ja in Buchform schon 3 Runden gedreht hat und möglicherweise ja auch hier eine Fortsetzung findet. Deshalb will ich auch nicht alles verraten, worum es in dem Film geht. Aber ein bisschen was zur Geschichte will ich natürlich doch erzählen. Im Mittelpunkt steht vor allen Dingen Millie Calloway, gespielt von Sydney Sweeney. Die hat bislang nicht so viel Glück im Leben gehabt, denn während ihrer College-Zeit, da wurde sie wegen Totschlags zu einer langen Gefängnisstrafe verurteilt, hat also viele Jahre hinter Gittern gebracht. Als sie rauskommt, musste sich erstmal einen Weg ins Leben erkämpfen und das fällt ihr nicht so einfach. Vor allen Dingen hat sie natürlich Schwierigkeiten, eine Wohnung zu finden ohne Job, und einen Job findet sie nicht, weil sie die Vorstrafe hat. Sie schläft also in der Regel in ihrem klapprigen Auto. Und dann kommt doch endlich mal ein bisschen Glück in Millies Leben. Zumindest glaubt sie das, denn die wohlhabende und überaus freundlich erscheinende Nina Winchester, die will eine Haushaltshilfe engagieren und gibt Millie genau deshalb die Chance, das auch zu tun. Was sich zunächst einmal als ganz wunderbar entpuppt, weil das Anwesen hochglanzkoloriert ist, alles zu bieten hat, was man sich so vorstellt kann an Luxus auf Coney Island. Ja, und dann bekommt die Geschichte doch noch eine Wendung, denn die so überaus freundliche Nina Winchester, gespielt von Amanda Seyfried, die entpuppt sich dann doch als ziemlich anstrengend und sehr erastisch. Die flippt regelmäßig aus, unterstellt Millie irgendwelche Dinge, die sie gar nicht getan hat. Zudem gibt es dann noch die respektlose Tochter Cecilia und all das, was Millie da an positiven Gedanken zunächst an diesen Job hatte, das verflüchtigt sich. Wenn da nicht der Mann wäre, der sehr, sehr freundlich ist und zudem sie dann eine etwas innigere Beziehung aufbaut. Und dass sich Millie und Andrew gut verstehen und er sie richtig gut behandelt und rücksichtsvoll und nett ist, das macht Nina rasend eifersüchtig, was die ganze Szenerie nochmal wieder verschärft. Und dann gibt's da noch den Gärtner der Winchesters, denn ein großes Anwesen braucht nicht nur eine Haushälterin, sondern auch einen Gärtner. Und das ist Enzo. Und der spricht einige aus

0: ausgesprochen kryptische Warnungen aus. Und Millie ist auch sehr aufmerksam jetzt und hat ein bisschen Angst, dass sie vielleicht doch nicht so die richtige Entscheidung getroffen hat. Andererseits braucht sie schlicht und ergreifend das Geld. Und das ist nach wie vor ihre große Chance, ihre Lebenssituation zu verbessern. Sie schluckt also ganz vieles, was da im Argen ist, herunter. Dieser Thriller The Housemaid, wenn sie wüsste, hat viele unvorhergesehene Wendungen, von denen ich jetzt natürlich nichts erzählen möchte. Das werden höchstens diejenigen schon wissen, diese Housemaid in Buchform kennen. Alle anderen, die sollen sich ja ein bisschen auf diese Reise begeben. 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
1: Insan-Mensch, lebenswerte Räume, hat für dieses Mal wieder in den lebenswerten Raum auf der Etage vom Kulturladen im Bürger- und Sozialzentrum in Huchting einen Studiogast eingeladen. Das ist Özlem, die stellt sich gleich natürlich auch noch mal ein bisschen genauer vor. Und wir sind total froh, dass es heute ein ganz interessantes Interview werden kann, wo wir in die Tiefe eintauchen ihrer Biografie. Özlem, kannst du dich in der Sprache vorstellen, die du als erstes in deinem Leben gehört und gesprochen hast?
2: Merhaba, benim ismim Özlem Özen, ben 39 yaşındayım ve Türkiye İzmir'de doğdum.
1: Okay, was ich verstanden habe, war, dass du in Izmir geboren bist.
2: Korrekt.
1: Und die Zahl habe ich nicht verstanden. Aber sag nochmal auf Deutsch, was du gerade auf Türkisch gesagt hast.
2: Ja, sehr gerne. Moin. Mein Name ist Özlem Özen. Ich bin 39 Jahre alt und bin in Izmir, Türkei geboren.
1: Oh ja. Klasse. Witzigerweise habe ich so vor einigen Jahren mal eine Motorradtour gemacht mit einem Freund und da sind wir von Venedig aus nach Izmir mit der Fähre. Und von Izmir aus haben wir dann die gesamte Küste entlang bis zur türkisch-syrischen Grenze mit zwei Motorrädern fahren können und es war eine total tolle Zeit. Von daher ist mir Izmir noch total gut in Erinnerung als wichtige Hafenstadt am Mittelmeer. Jetzt hast du aber auch ein Gedicht, mit dem du dich vorstellst. Das habe ich auf der Wiese hinter der Kunsthalle mal gehört. Und du kannst es jetzt auch noch. Könntest du es uns einmal vortragen?
2: Sehr gerne. Eigenvielfalt. Ich bin Türkin. Ich bin Polin. Ich bin Deutsche. Ich bin zu 100% Türkei-Polen-Deutsche. Ich bin queer. Und liebe eine Frau. Ich lebe Entscheidung. Ich bin die Tochter meiner wundervollen Mutter. Ich bin die Schwester meiner starken Abla. Ich bin die Nichterfüllung meines Vaters. Ich bin eine Frau. Ich habe einen veralteten medizinischen Namen. Ich bin Muslimin. Ich bin Christin. Und im Herzen Buddhistin. Ich war arm, jetzt bin ich reich. Ich bin Texterin, Poetin, Künstlerin. Ich bin Liebe, trotz des Hasses um mich herum. Ich bin leicht, trotz der Schwere. Ich bin Therapeutin mit Emotionen. Ich bin Unternehmerin und besitze ein Herz. Willst du mich labeln, mich fremdwerten, meine Wertigkeit bestimmen? Durch die Namen, die ich in mir trage? Stopp. Meine Identität gestalte ich. Das verdient Respekt.

0: sage dir, wer ich bin. Ich bin ein Mensch mit bunten Farben wie das Leben. Ist das normal? Ich hoffe nicht. Wer will das schon? Du etwa?
1: Das ist ja richtig wie ein Prolog. Also der steckt im Grunde genommen alle Themenfelder ab, die wir jetzt in den nächsten 50 Minuten so begehen können. Du hast gesagt, du hast einen veralteten medizinischen Namen. Was bedeutet Özden auf Deutsch?
0: Ja, also so wie ich das verstanden habe durch die Erklärung meiner Mama und meinem Vater damals, bedeutet das, was Öz ist, was Besonderes und Özden was Besonderes aus einer Blüte, also die Blütenform aus einer Pflanze.
1: Aha.
0: Genau.
1: Aha.
0: So, ich weiß nicht, ob es die Pollen sind.
1: Sowas, was wir Nektar oder Pollen nennen würden oder so.
0: Glaub,
1: also das, was vielleicht die Bienen raustragen.
0: Korrekt,
1: ne?
0: Korrekt.
1: Oh ja. Jetzt hattest du dich auf Türkisch vorgestellt. Waren das die ersten Worte in deinem Leben, die du gehört hast? Waren die türkischsprachig? Oder was war das Erste, was du gehört hast in deiner ganz frühen Kindheit?
0: Ja, genau, türkisch. Ich bin ja in der Türkei geboren und dort habe ich die ersten 4 Lebensjahre verbracht. Ja, und bin natürlich mit Freunden, die türkisch gesprochen haben, meine Familie und Co. Türkische Sprache, ja.
1: Das war die Familie deiner Mutter?
0: Nee, meines Vaters.
1: Ach, deines Vaters?
0: Ja, genau.
1: Okay, die Vaterseite ist die türkische Seite.
0: Ja, genau.
1: Okay.
0: Ja, genau.
1: Ihr wart da in einem Familienhaus. Also da waren einige Familienmitglieder noch da, wo du aufgewachsen bist die ersten Jahre?
0: Also nicht ganz. Also man darf sich das nicht so dörflich vorstellen. Also Izmir, wo ich geboren bin, ist eigentlich so wie Berlin, würde ich mal vergleichen. Hat knapp 7 Millionen Einwohner. Ist das drittgrößte Stadt in Türkei. Zuerst kommt Istanbul, Ankara, dann kommt Izmir. Mit aber auch die liberalste, das will ich halt sagen. Und wir haben in eine Wohnung gewohnt, was uns gehörte damals. Ein Stadtteil, was aber noch ruhig war. In einer 5-Zimmer-Wohnung und ein Parallelgebäude, sage ich jetzt mal, auf einer anderen Ebene, war auch eine Wohnung, wo meine Tante, von meinem Vater, die Schwester da gewohnt hat, mit ihrem Ehemann, der Lehrer war, ihren 2 Kindern.
1: Ja, aber dann gab es einen Familienanschluss in unmittelbarer Nähe.
0: Doch, das kann man sagen. Eigentlich so wie im Umkreis in Bremen, wie Neustadt und Walle, so. Also in diesem Umkreis, würde ich jetzt mal sagen, waren die Familienangehörige meines Vaters da, genau.
1: Ja. Und war das in Izmir so, dass es da so eine Kinderkrippe oder sowas gab? Oder bist du zu Hause aufgewachsen, die ersten Lebensjahre?
0: Die ersten 4 Lebensjahre bin ich zu Hause aufgewachsen, kann mich, muss ich ehrlich sagen, auch kaum dran erinnern. Bilder, wenn ich sehe, habe ich auch keinen Bezug in dem Alter, das was an Gefühl. Also ich habe da wenig Erinnerung. Ja.
1: Bist du danach nochmal in Izmir gewesen?
0: Ja, also es ist ein bisschen kompliziert. Ich war, bis ich 4 Jahre alt war, in Izmir. Dann haben sich meine Eltern erstmal getrennt. Und dann hatte meine Eltern entschieden, dass bei der Trennung wir, meine Mama, meine Schwester und ich, zu meinen Mamas Familie hinziehen, nach Deutschland, nach Castrop-Rauxel. Und da haben wir 2 Jahre gelebt. Da ist meine Schwester in die 1. und 2. Klasse gegangen, die 3 Jahre älter ist. Und ich bin da in den Kindergarten für 2 Jahre gegangen.
1: Erinnerst du irgendwas an diesem Wechsel? Also vorher Türkei und dann Mama, Schwester, du alleine.
0: Ja.
1: Gibt es eine Erinnerung?
0: Es gibt eine Erinnerung, dass ich mit meiner Schwester zusammen ein Zimmer geteilt habe bei meinem Onkel, bei meiner Mamas Schwester. Ich glaube, das war so zu Beginn des Ankommens, bis wir dann eine eigene Wohnung hatten. Aber auch nur ganz sekundenartig, also mit wenig Emotionen. Genau, an Kindergarten kann ich mich, glaube ich, an meinen Geburtstag erinnern, wie wir gemeinsam da uns gefreut haben mit allen anderen. Aber wirklich nicht viele große Erinnerungen, das ist mir auch nochmal aufgefallen, rückblickend.
1: Aha.
0: Ja.
1: Und dann Grundschulzeit?
0: Genau.
1: Gibt es da noch irgendwas, was du so im Gedächtnis hast?
0: Ja, das ist jetzt wieder kompliziert. Grundschule, 1. Klasse, da haben sich meine Eltern wieder zusammengetan und da sind wir wieder nach Izmir gezogen, nach 2 Jahren. Wieder in die Wohnung und da bin ich dann in die 1. Klasse in Izmir wieder zur Schule gegangen, bis 5. Klasse. Und ich kann mich daran erinnern, dass ich auf jeden Fall einen Basketballverein Basketball gespielt habe und das auch sehr gerne, weil ich gerne auch mit Bällen so spiele, Fußball, Basketball, Handball und parallel auch in einen Chor gesungen habe.

0: habe, was mir auch echt sehr viel Spaß gemacht hat. Daran kann ich mich erinnern. Ich kann mich auch erinnern, dass ich mir immer einen Leistungsdruck gemacht habe in der Schule, wenn es Klausuren waren.
1: Schon in der Grundschulzeit?
0: Ja.
1: Weil ich dachte jetzt gerade, also du bist mit deiner Schwester, mit deiner Mutter nach Deutschland gekommen. Ja. Jetzt hat ja deine Mutter, als sie Kind war, nicht Türkisch gesprochen. Mhm. Und du hast bis zum 4. Lebensjahr, bist du im türkischen Sprachraum unterwegs gewesen, ja, aber dann im deutschen Sprachraum, mhm, im Kindergarten, mhm, zu Hause. Also deine Schwester, deine Mutter und du, mhm, als du im Kindergarten warst. Was für eine Sprache habt ihr gesprochen zu Hause?
0: Ehrlich gesagt kann ich mich nicht mehr daran erinnern. Das ist spannend, ne?
1: Weil ich denke, wenn du jetzt zurück in die Grundschule, also zurück nach Izmir, ne, in der Grundschule, alle haben Türkisch gesprochen. Ja. Und du warst vom 4. bis zum 6. Lebensjahr, mhm, oder vielleicht sogar bis zum 7. jetzt nicht mehr so im türkischen Sprachraum, mhm, unterwegs, obwohl es in Castrop-Rauxel natürlich auch eine ganze Menge Türkisch zu, mhm, hören gibt. Ich, mhm, bin in Wanne-Eickel zur Schule gegangen, bin da aufgewachsen. Also Castrop war nicht weit weg. Also da konnte man schon eigentlich auch in der Straßenbahn oder, mhm, überall sonst auch Türkisch hören. Mhm. Aber im Kindergarten waren vielleicht auch ein paar türkische Kinder, aber du bist im deutschen Sprachraum, mhm, dann vertraut und zu Hause gewesen, mhm, und dann wieder in türkischen. Mhm. Hast du dich fremd gefühlt in Izmir, in der Grundschule? Oder gibt es da noch irgendwelche Erinnerungen in die Richtung?
0: Ja, fremd fühlen, ja, das ist eigentlich ein bekanntes Gefühl. Ja, wenig zugehörig, ja, eigentlich immer. Man versucht sich anzupassen, mitzukommen. Ja, das kann ich eigentlich sagen. Und das wurde immer auch mit der Sprache deutlich, doch. Aber deutlich war es erst, ja, in Deutschland wieder, würde ich jetzt sagen, als ich nach der 5. Klasse, ja, wir nach Deutschland gezogen sind. Weil in der Türkei ist mir auch ganz bewusst geworden, ich kann gar kein Deutsch. Weil wir hatten dann so einen ganz einfachen Deutschbuch von meiner Mutter bekommen. Und dann haben meine Schwester und ich so spielerisch Deutsch gesprochen. Und wir merkten einfach beide so, dass es ganz unangenehm und ganz fremd ist, dass, oh, wir jetzt, ja, auf einmal Deutsch sprechen. Meine Mama ist ja Deutsch-Polin, aber sie kann besser Türkisch als ich. Und weiterhin, genau, und ja, also ich kann mich nicht daran erinnern, dass wir in der Türkei mit ihr Deutsch gesprochen haben.
1: Ja.
0: So.
1: Und dann plötzlich 5. Klasse Deutsch.
0: Genau.
1: War das Dortmund oder war das, als du jetzt in der 5. warst, in welcher Stadt war das?
0: Bremen.
1: Okay, da war das auch nicht mehr Grundschule, ne? Nee. Also das war damals wohl auch so, dass in Bremen die Grundschule bis zur 4. Klasse ging.
0: Genau. Also es war tatsächlich Bremen und das, glaube ich, die ersten 4, 6 Wochen, denn da hat uns auch, soll ich erzählen, wie wir nach Bremen gekommen sind?
1: Ja, klar.
0: Ja, also es hat tatsächlich uns, meine Mama ist ja Deutsch-Polin und Katholikin, mein Vater war ja Türke, Bulgare und Moslem und Scheidung war immer Thema in beiden Religionen. Und meine Mama hat sich erstmal getraut, einen Moslem zu heiraten und dann ja auch sich scheiden lassen. Dementsprechend war Dortmund nicht Thema, also zu ihrem Bruder. Ihre beste Freundin, die in der Türkei lebt, in Izmir, ihre Schwester, die in Bremen lebte, die wir nicht kannten, hat uns tatsächlich dann aufgenommen in Bremen. Also wir hatten gar keinen Bezug zu Bremen. Die ersten 2 Wochen waren in Bremen bei denen in ein Zimmer, was wir zu dritt geteilt haben, auf einer Matratze, wo meine Mama, meine Schwester und ich gewohnt haben. Genau, da ist meine Mama mit 2 Koffern und 300 Mark nach Deutschland gekommen. Das war sozusagen der Start, wo wir dann mit bisschen Zeit und Unterstützung eine Wohnung in, ja, in Niedersachsen, Rand von Bremen, Stur gefunden haben. Ich glaube, das ist nochmal ein wichtiger Entwicklungsschritt, auch perspektivisch für mich gewesen, da auch in einen anderen Kreis zu kommen als jetzt, ich will das gar nicht werten, aber ich meine, ich hatte später auch in Huchting Freunde, so in Rotterdamer Straße, heftigsten Ghetto. Aber es war, glaube ich, gut, mit 11 Jahren erstmal nach Stur zu kommen, so gesittet, Einfamilienhäuser, nach außen hin alles sehr glatt und auch erstmal behütet, sage ich jetzt, ja, mal nach außen. Ja. Ne? Genau.
1: Ist ein anderes Aufwachsen in Stur, ja, mit 11 als in Huchting mit 11.
0: Ja.
1: Ich glaube auch, man lernt andere Ausdrücke vielleicht hier als Elfjährige und in Stur kommen die vielleicht ein bisschen später erst.
0: Ja, also dadurch, dass ich auch Familientherapeutin bin und System für mich ja auch ein bekanntes Thema ist, also Milieu, wo wächst man, wo auf, welche Wirkung hat das, ne? Unbewusst auch für Einwirkungen in der Entwicklung, finde ich das Rückblicken schon ein wichtiger Punkt in meiner Entwicklung, dass diese Entscheidung dahin gefallen ist, muss ich sagen. Da bin ich sehr dankbar.
1: Ja. Mhm. Und du warst dann in der ganzen Pubertät, würde man sagen, hast du so eher stur, mhm, verbracht.
0: Mhm.
1: Und erinnerst du dich, was für eine Musik fandest du zu der Zeit cool? Was war dein Musikgeschmack?
0: Mhm.

0: Weil ich glaube, so mit 12, 13, 14, da wird der Musikgeschmack schon entwickelt, so landläufig.
1: Ja. Also es war tatsächlich, merke ich auch, ein Mix zwischen englischer Musik, türkischer Musik, aber auch deutscher Musik, weil ich auch die deutsche Sprache und die Texte immer verstehen konnte, das war total fun. Aber was für mich auch ganz persönlich auch noch rückblickend sehr präsent ist, ist auch von Pink, Family Portrait. Das habe ich so mit 15 gehört und das spiegelte so auch so mein Gefühlsleben wieder, obwohl ich glaube ich den Text damals gar nicht so verstanden habe. Genau.
0: Worum geht's in dem Lied?
1: Tatsächlich beschreibt Pink, wie es ihr in ihrer Familie geht, ne? Über die Streitkultur der Eltern, der Mutter, dass sie so viel weint und dass sie halt in dem Dritten Weltkrieg in der Familie halt überleben muss und genau.
0: Das hat ein bisschen auch deine Gefühlslage wiedergespiegelt.
1: Korrekt.
0: Ja.
1: Unbewusst, muss ich sagen. Ja, unbewusst. Ja.
0: Oh ja, das hören wir jetzt.
1: Cool.
0: Schön.

Insta Mensch, lebenswerte Räume ist der Titel der Radiosendereihe, die jetzt gerade eingeschaltet ist. Und wir haben Studiogast, wie immer. Und diesmal sind wir mit unserem Studiogast, mit Özdenç, schon vorangeschritten, so bis in die Pubertätszeit. Wir haben gerade von Pink ein Lied zur Familiensituation gehört. Und Özdenç hatte am Anfang gesagt, ja, dass das wirklich viel mit ihrer Situation

0: vielleicht auch korrespondiert hat, dass es was damit zu tun hatte. Und mich würde noch mal interessieren, deine Mutter, deine Schwester und du, ihr wart sozusagen die verbliebene Familie. War das immer noch stur, wo ihr gelebt habt, als du 15 warst? Als du das, was wir gerade gehört haben, auch so als einen Song gehört hast, der für dich wichtig war. Wie hast du eure Familiensituation erlebt damals?
1: Mit 15?
0: Ja, 14, 15, so die Zeit.
1: Genau. Ja, also ich konnte aus meinem Fenster auf den Garten gucken und hinterm Garten war eine Wiese, wo Pferde draußen standen. Und ja, das war erstmal schön, so Weite zu erleben, Grün zu erleben. Das war für mich so Ruhe. Habe auch gemerkt, dass ich die Natur auch sehr mag, so im Gegensatz zu Bremen, wo ich jetzt wohne in der Neustadt. Ja, mit 15 war ich auch viel mit mir in meinem Zimmer, habe gezeichnet, habe tatsächlich auch ganz viel auch Musik gehört. Genau, meine Mama hat viel gearbeitet. Sie war ja, bis ich ja 11 war, in der Türkei ja auch in der Rolle der Mutter. Und als wir nach Deutschland kamen, musste sie auch die Ernährerin-Rolle einnehmen sozusagen und Geld verdienen. Ja, das war natürlich auch für sie erstmal vom Setting und Rollen auch eine andere Verantwortung und Druck. Ich meine, sie kannte das ja auch alles nicht. Dementsprechend war es schon ein bisschen, ja, wie soll ich sagen, belastender, herausfordernder. Aber wir haben uns immer als die drei Muskeltiere genannt, ne? Meine Schwester, meine Mama und ich. Also wenn die eine Person halt nicht konnte, waren die anderen immer parat. Also egal was war, wenn es der einen nicht gut ging, waren alle anderen Themen nicht wichtig, sondern wir standen uns zur Seite und haben uns wirklich unterstützt. Sei es auch finanziell, also ich habe schon wirklich mit 11 angefangen, Zeitung zu verteilen für einen Zeitungsjungen, assistiert für 5 Mark die Woche und dann mit 14 dann 2-mal die Woche, wenn man das auch durfte und da meine Mutter auch irgendwie zu unterstützen. Und ich habe neben der Schule immer schon gearbeitet und Geld war halt Thema, Existenz war Thema, Mutter auch zu unterstützen in dem, weil sie ja schon alles versucht hat. Denn wir sind ja auch nach Deutschland gekommen, wie gesagt, mit wenig Privilegien und finanziellen Ressourcen. Und in der Türkei waren wir schon sehr wohlhabend. In der Türkei hatten wir schon sehr viele Immobilien. Mein Vater war ein großer Geschäftsmann und aus einer bildungsstarken Familie. Und damals, als meine Mama sich scheiden lassen hat, hat mein Vater auch gefragt, so uns beiden, meine Schwester und mich, wollt ihr bei Mama oder bei mir bleiben? Ne? Und wenn ihr bei mir bleibt, kriegt Mama ganz viel Geld. So, und wenn einer von euch bleibt, kriegt Mama ein bisschen Geld. Und wenn ihr beide dann halt bei Mama seid, kriegt Mama gar kein Geld. Und aus diesem Gespräch heraus haben wir gesagt, nee, wir wollen bei Mama bleiben. Und dadurch war natürlich ein ganz anderer finanzieller Start in Deutschland, wo wir schon für uns immer gesagt haben, ja nicht, ich glaube, das wurde nicht gesagt, es war unbewusst einfach. Es war klar, wir machen das jetzt hier zusammen als Familie. So.
0: Ja.
1: Und 3 Frauen halt in Stur, die keine Familienangehörige hatten. Also wir waren wirklich schon ein bisschen lost.
0: Ja.
1: Und das wirklich sehr lange.
0: Ich kann mir vorstellen, dass in deiner Klasse du auch die Einzige warst, ne? Also die nur mit Mutter und Schwester aufgewachsen ist und gelebt hat, dass ansonsten das vermutlich eher in komplette Familien waren. Oder war das bei euch mal Thema, also mit Freundinnen, Gleichaltrigen, dass so ein Austausch möglich war von, ja, bei uns sieht es auch so aus, also ich lebe auch mit einer alleinerziehenden Mutter? Oder hast du das eher so erlebt von, das andere, das waren alles so Familien, wie man sie landläufig kennt?
1: Ja, das Letztere. Also ich hatte vor kurzem tatsächlich 20-jähriges Klassentreffen. Beim 10-Jährigen war ich gar nicht dabei, weil ich auch gemerkt habe, habe ich gar keine Lust zu. Und beim 20-Jährigen war es auch ganz nett. Und da habe ich meine ehemalige Deutschlehrerin auch getroffen, Frau Kallmeier. Liebe Grüße. Die habe ich auch eine Dankesagung in meinem Buch tatsächlich, weil sie an mich immer geglaubt hat. Ich hatte Sprachbarrieren, ich konnte die deutsche Sprache in Grammatik und Rechtschreibung nicht so gut, aber sie war nach meinem Realschulabschluss, in meinem Abschlussprozess in der Realschule, da wo sie gesagt hat, Özcan, guck mal, in Bremen gibt es eine Fachhochschulreife, an der Delmenstraße, im Sozialwesen. Ich weiß, dass dir die schriftliche Sprache schwerfällt, aber ich glaube schon, dass du das schaffen würdest. Die 11. Klasse ist halt mit Praktikum in sozialen Einrichtungen und die 12. ist halt nur Schule. Also 11. ist Schule und Praktikum und 12. nur Schule. Die 12. wird ein bisschen herausfordernd, aber ich glaube da an dich. Und aus ihrem Impuls heraus habe ich mich überhaupt für diese Schule interessiert und habe mich auf die Warteliste gesetzt, obwohl da gar keine Möglichkeit mehr war und habe mich dann da beworben, wo ich dann auch einen Platz bekommen habe. So, also das war das. Das war für mich ein Lichtblick in der Zeit. Gleichzeitig war aber auch, ich fühlte mich in stur, als voller Außenseiterin, weil wie du schon sagst, es waren nur Familien da, für mich in der Wahrnehmung.

0: meine, man war ja auch jugendlich, ne? Man sieht und glaubt das, was man sieht. Da waren alles Einfamilienhäuser, Eltern mit zwei Autos, Fahrräder in heftigsten Ausstattung, Klamotten in den heftigsten Marken. Ja, und ich war mal froh, wenn ich ein funktionierendes Rad hatte. So, meine Mutter hatte keinen Führerschein und das in Stur. Also ich musste zum Teil meine Einkäufe für unsere Familie machen mit einem Rucksack und Inliner. Also, und das egal bei welchem Wetter und so. Und das waren so 4 Kilometer bis zur Real, um einkaufen zu können. Genau, und gleichzeitig waren das auch so Gespräche, die ich in meinen gleichaltrigen Mitschülerinnen wahrgenommen habe. Das werde ich auch nie vergessen. Da hat die eine zu ihrer besten Freundin, die nicht bei ihr war, zu mir gesagt, guck mal, die trägt extra ihren BH eine Nummer kleiner, damit ihre Brüste größer sind. Warum? Also das hört sich jetzt blöd an, was ich sage, aber das war so ihre beste Freundin und sie hat über sie so in ihrer Abwesenheit so geredet. Da habe ich schon gemerkt, das ist nicht für mich. Ich will mit diesen Menschen nichts zu tun haben, die sich gegenseitig als Best Buddies nennen und so übereinander über der Abwesenheit reden. Und deswegen habe ich ganz viel Zeit alleine verbracht. Genau. Was aber für mich gut war.
1: Ja. Und du bist dann in der Delmestraße auf die Fachschule für Soziales, für Sozialpädagogik gegangen?
0: Ja.
1: Ist das die, die jetzt Inge-Katz-Schule heißt?
0: Ja.
1: Und da hast du Ausbildung zur Erzieherin gemacht oder was war die Ausbildung da?
0: Ich habe die Fachhochschulreife gemacht, Fachabi.
1: Oh ja.
0: Genau. Ne? Und dann hatte ich eine Zugangsberechtigung an der Hochschule dadurch. Ne? Ja.
1: Und wie ist dann der Weg, weil das fand ich total interessant, also in der Familienkonstellation, so wie du sie beschrieben hast, ist dann irgendwann der Berufswunsch entstanden, Familientherapeutin zu werden. Mhm. Wie ist der Weg dahin gegangen?
0: Ja. Ja, also wir sind tatsächlich auch wegen dieser Schulplatz nach Bremen gezogen, in die Neustadt. Da wohnt meine Mutter immer noch in einer Zwei-Zimmer-Wohnung. Und wie bin ich jetzt zur Familientherapeutin geworden?
1: Was waren so die Schritte? War das Abschluss in der Delmestraße, mhm, Fachhochschulreife für Sozialwesen? Mhm. Und dann hast du Sozialpädagogik studiert? Oder was war es für ein Studium, was, mhm, dann gekommen ist?
0: Mhm. Genau, ich habe tatsächlich nicht studiert. Und die Weiterbildung, um die zu erreichen, braucht man tatsächlich einen Studiumabschluss. Du brauchst einen Studiumabschluss in Medizin, in Pädagogik. Und dadurch, dass ich aber als Berufslaufbahn schon so viel einschneidende, ja, Berufspraxis durchschritten habe und ganz viele Empfehlungsschreiben tatsächlich bekommen habe. Und ich habe meine Weiterbildung bei dem Norddeutschen Institut für Kurzzeittherapie gemacht, bei Dr. Manfred Voth, der die systemische Therapie vor 33 Jahren als erstes Institut in Europa nach Bremen gebracht hat und dann in Schweiz. Also es ist wirklich ein sehr renommierter Institut. Und in diesem Einstellungskriterium, wo nur 20 Plätze waren, war am Ende nach einem ganz langen Paragraph, ja, Ausnahme regelt das Institut ja im Einzelfall. Und, mhm, auf diesen Satz habe ich mich halt berufen, mhm, und habe meine Bewerbung geschickt, musste aber darauf auch noch ein Jahr, also habe mich auf die Warteliste gesetzt. Die haben gesagt, die Plätze sind jetzt für dieses Jahr voll und dann habe ich noch ein Jahr gewartet. Und dann durfte ich als einzige nicht-akademische Teilnehmerin mit eigentlich fast überwiegend 70% Masterabgängern diesen Abschluss nach 3 Jahren auch, habe ich das bekommen. So,
1: toll.
0: Berufsbegleitend.
1: Ja.
0: Ne? Das war tatsächlich das. Aber gleichzeitig habe ich auch 2,5 Jahre eine Krankenschwesterausbildung gemacht und ein halbes Jahr vor Examen bin ich ja krank geworden. Und nach meiner Genesung habe ich eine Ausbildung zur Heilerziehungspflegerin gemacht. Ja, Menschen mit Behinderung, Inklusionspädagogik, parallel zu der Ausbildung habe ich im Jugendhaus Hemeling gearbeitet, 6 Jahre, habe eine Mädchengruppe geleitet und interkulturelle Arbeit ganz viel gemacht. Das war damals noch bei St. Petri. Durch St. Petri bin ich zu der Familienhilfe gekommen als Familienpädagogin, habe Kinder und Familien im System bezüglich Kindeswohl begleitet, habe geschaut, dass die Kinder in ihrer Familien überleben und dass die Eltern halt auch gesunde Ressourcen für sich entwickeln, gesund für sich zu sorgen, um dann auch adäquat für ihre Kinder dann zu sorgen. Genau. Ich habe auf der Akutstation in der Dr. Heines Klinik gearbeitet. Für mich war mit die Hauptverantwortung, Menschen zu stabilisieren in Krisen, Menschen, die eine Borderline-Thema hatten oder Angst, Panik, Schizophrenie, Suizidalität, Burnout und da zu schauen, wie kann der Mensch in der Zeit der 6 Wochen Behandlung, ja, stabilisiert werden, was braucht es dafür? Und das in einem multi-interdisziplinären Team, was ich mega toll fand. Also um mich herum waren Ärzte, Oberärzte, Chefärzte, Sozialarbeiter, Krankenschwester, Kunsttherapeuten.

Theaterpädagogen, Logopäden, alles. Und man hat dann jeden Donnerstag über die 20 Patienten gesprochen. Und da war am Tisch, war jeder gleichwertig, egal welche Berufsgruppe. Da habe ich ganz stark Selbstwert und Selbstwirksamkeit gelernt, dass mein Wort trotz Chefarzt, der neben mir sitzt, oder Oberarzt auch eine Wertigkeit hat, eigentlich gleichwertig, nicht eigentlich, es war gleichwertig. Und diese Philosophie fand ich so toll, dann habe ich mir das wirklich ins Blut gehen lassen. Ab da war ich wirklich für mich so, wo ich dachte, ja, warum sollten wir da wirklich Unterschiede machen? Ich verstehe, wir haben unterschiedliche Kompetenzen, unterschiedliche Wirkungen, aber wir sind doch wie Mensch, das Thema Mensch, Insan, sind wir doch alle gleichwertig. Also, dass das ja nicht die Professionalität sagt. Und das hat mir irgendwie so einen Mut gegeben.

0: Insan Mensch.
1: Lebenswerte Räume.
2: Da würde ich gerne nochmal nachfragen.
3: Ja.
2: Weil so der Selbstwert, die Gleichwertigkeit und die Wertschätzung, die du da im Team donnerstags, wenn ihr da zusammengesessen habt, erlebt hast, das führt zu einer Frage, die hier in der Sendung immer gestellt wird. Was würdest du sagen, sind deine drei wichtigsten Werte und wie haben die sich entwickelt? Also wann hast du bei dem ersten Wert, der dir jetzt auf die Lippen kommt, der dir in den Sinn kommt, wann ist der in dein Leben getreten? Mhm. Und warum ist das der jetzt auch vielleicht dein Handeln mitbestimmt? Mhm. Was sind die drei Werte?
3: Ja, ich weiß gar nicht, ob man jetzt diesen ersten Wert, wo eigentlich zwei impliziert sind, das voneinander trennen kann, aber für mich ist mit einer der wichtigsten Werte Respekt und Achtung, und das geht für mich einher. Also ich kann nur jemanden auch achtungsvoll begegnen, wenn ich den auch respektiere. Und das ist für mich ein Grundsatz. Also ich respektiere und achte jeden Menschen. Also jeden Menschen, jeder Altersgruppe, jeder Farbe, jeder ethischen Vorstellung. Und das ist für mich mit die wichtigste Sache. Ich mache da keine Unterschiede. Ich versuche da keine Unterschiede zu machen. Kleine ist vielleicht auch schon gelogen. Weil Einstein sagt ja auch, die höchste Intelligenz besteht darin, zu beobachten, ohne zu urteilen. Also ich bin da bemüht. Weil ich da auch eine Verbindung sehe, uns aller, also auf Augenhöhe aufzutreten oder auch begegnen. Gleichzeitig, ja, ich weiß nicht, ist das ein Wert, dankbar zu sein, Dankbarkeit. Ich bin für jeden Furz in meinem Leben dankbar. Also ich bin dankbar, dass ich heute hier sein darf, dass ihr euch die Zeit nehmt, dass wir uns unterhalten können. Ich bin für jeden Atemzug dankbar, weil ich sehe das als Privileg, dass ich lebe, existiere. Ich sehe das nicht als Gott gegeben, so

0: Ich bin dankbar, dass so viele tolle, liebevolle Menschen um mich herum sind. Ich bin dankbar, wenn Menschen mir einfach ein Lächeln ins Gesicht zaubern. Und das trägt mich und gibt mir Kraft. Und ich bin auch dankbar, wenn andere Menschen auch einfach das anerkennen und dankbar sind und auch, dass gewisse Sachen auch nicht als selbstverständlich sehen. Weil ich habe auch die andere Seite kennengelernt. Ich kenne auch ganz viele privilegierte Menschen, die über Probleme reden, wo ich merke, da fehlt mir dann ein bisschen vielleicht das Verständnis für gewisse privilegierte Probleme. Genau. Und welche Werte? Ja, und Vertrauen. Also dadurch, dass ich so viel Misstrauen erlebt habe und Kontrollverlust, war mir doch ganz viel wichtig, dass ich im Unbekannten Vertrauen gewinne. Also, dass ich vertraue, dass ich nicht in den Verfall der Kontrolle gehe, dass ich Menschen begegne und denen einfach erstmal einen Vertrauensschuss gebe, dass wir beide voneinander oder alle wohlwollen. Und egal, was gerade passiert, merke ich weiterhin, dass ich vertrauen möchte. Ich möchte an einen tollen Moment vertrauen. Ich möchte an eine gute Zukunft vertrauen, dass wir es gut machen. Und das fokussiere ich mit voller Herz, dass ich daran glaube und auch vertraue. Und glauben tue ich auch, dass wir es gut machen.
1: Oh ja. Das ist der Respekt, die Dankbarkeit und das Vertrauen als Wertefundament, was dein Handeln vermutlich auch mitbestimmt. Also die berufliche Ausrichtung und innerhalb von dem Beruf, den du ausübst, gibt es ja ein Riesenprojekt. Ich könnte mir vorstellen, also dass wir da jetzt auch mal drauf zusteuern. Kennengelernt habe ich dich durch das Porträt, was in 3x4 Meter auf der Wiese von der Kunsthalle hing und wo du deine Überlegung zu Würde, also was Würde für dich bedeutet, in Form von einem Interview ausgedrückt hast. Und da ist das erste Mal so durchgeschimmert. Ich glaube, das war auch da in dem Interview Thema, dass du Psychiatrieerfahrungen gesammelt hast. Mhm. Und die hast du zu einem Buch verarbeitet. Mhm. Station 61. Mhm. Das ist jetzt ein Riesensprung, aber ich habe das Gefühl, das ist schon ganz gut, weil das macht den Kern deiner beruflichen Anstrengungen, glaube ich, aus. Erstmal diese Voraussetzung, die dazu geführt haben, dass du das Buch Station 61 geschrieben hast. Mhm. Diese Station, die gibt es in Bremen-Ost und du warst da einmal Mitarbeiterin und dann warst du Patientin.
0: Ja, fast. Genau, das war die 72, wo ich Patientin war.
1: Ah, okay.
0: Genau, und 61 beruht das Buchtitel. Also, genau. Ich hatte nach meinem Abi, Fachhochschulreife, oder schon währenddessen, ja, als ich nach Bremen kam, nicht so tolle Freunde, sag ich, doch, tolle Freunde schon, aber nicht gutes Milieu. Und ich habe halt angefangen zu kiffen, sag ich jetzt mal so. Und ich habe in meinem Leben keine anderen Drogen konsumiert als der Cannabis und habe es auch nur geraucht. Und neben meinem Abi habe ich 30 Stunden auch gearbeitet, in zwei Stellen. In einer Billardsportstätte habe ich gekellnert und ich habe in der Spielothek auch 20 Stunden gearbeitet und habe mein Abi gemacht. So, jetzt erzähle ich zu dem Station 61 und ich habe halt 20 Joints am Tag geraucht. Also, genau, 3 Jahre und das wurde so in meiner Biografie nochmal deutlich. Mein Gott, ich habe Abi gemacht, ich habe 20 Joints geraucht, ich habe aber auch nebenbei in der Woche 30 Stunden gearbeitet. Da merke ich natürlich auch, was für einen Muskel ich an Arbeitspensum auch erbringen kann oder schon früh erbracht habe. Ja, und damals hatte ich auch einen Freund, der hat halt mit einem Dealer zusammen gewohnt und da kamen immer Studenten und ich habe bis 18 gar keine Drogen konsumiert. Und irgendwann, nach 4 Monaten, war die Beziehung so blöd, wo ich dann gesagt habe, entweder kiffe ich mir ihn jetzt schön oder ja. War wirklich so. Oder ich trenne mich. Und ich habe mich wirklich, das war so ein Scheideweg, ne? Ich habe mich wirklich da fürs Kiffen entschieden und war dann noch 3 Jahre mit dem zusammen, weil ich ihn wirklich schön gekifft habe. Weil Werte, wir hatten gar keine Gemeinsamkeiten. Wir haben uns nicht gut getan. Also das kann ich einfach so für mich sagen. Es war nichts Tolles dabei, außer die Gemeinschaft kiffen. Und in dem WG war es halt so, dass das immer Menschen kamen, die was gekauft haben. Dann saß man im Wohnzimmer und die sind dann nicht direkt gegangen, sondern haben sich erstmal einen Joint gedreht. Und innerhalb von den ersten Tagen des Konsums war es auch schon, dass man 3, 4, 5 Joints am Tag gekifft hat, ne? Weil man halt einfach in diesem Wohnzimmer saß, wo die Joints rumgingen. So, genau. Und nach 3 Jahren des Konsums und der Arbeitsintensität und Prüfungsstress bin ich wirklich wahnsinnig geworden. Also ich habe

eine drogeninitiierte Psychose bekommen. So. Und es war dann so, dass das ein halbes Jahr lief und Station 61 war 6-mal Thema in dem halben Jahr. Es war so, dass ich 21 war und ich wusste, was gerade mit mir passiert. Meine Mama und meine Schwester haben sich Gedanken gemacht und dann war ich halt komisch bei meiner Mutter. Die haben dann den ambulanten psychiatrischen Dienst gerufen. Da kamen zwei Fachmenschen, so haben nach meinem Geisteszustand geguckt und haben gesagt,

0: waren so die Vorboten, man hätte da eigentlich Pause machen müssen, so, ne? So, dann war ich 2 Wochen, sag ich mal, draußen, wieder in meiner gewohnten Umgebung, hab weiter gekifft, hab gearbeitet. Für 3 Tage war ich dann in Station 61 wieder selbst entlassen, das war halt auch teils offen. Und das lief dann innerhalb von 1/2 Jahr 5-mal. Und beim 6. Mal war es dann tatsächlich so, dass ich dann, ja, zwangseingewiesen wurde, so, weil ich halt in der Zeit nicht so irgendwie mich als krank gesehen habe oder dass ich halt eine Unterstützung brauche oder dass ich vielleicht mal mein Konsumverhalten was ändern sollte oder Arbeitsverhalten. Ja, und dann bin ich dann halt auf die Station 61 gekommen und da wurde ich halt tatsächlich zwangseingewiesen. Die Tür war zu. Ich habe tatsächlich in der Zeit, 6 Wochen war ich da, habe ich Gewalt von einer Pflegekraft erfahren. Ich wurde auch fixiert. Ich habe eine Frau gesehen, die eine Schutzhose hatte, also das nennt sich also Windel, die über den Gang gelaufen ist und währenddessen Kot von sich gelassen hat, während sie gelaufen ist, weil die Station ist rund. Diese Frau war auch an einem Abend an meinem Bett nachts und hat gesagt, sie bringt mich um. Gleichzeitig war ich auch mit einem damaligen Kindesmörder, Kevin, der im Kühlschrank aufgefunden wurde, der war auf dem Parallelstation auf A62, das wusste man halt auch. Es waren Punker bei mir auf der Station, es waren Menschen, die demenzkrank waren mit mir auf der Station, Menschen, die sehr starken Suchtverhalten hatten mit Heroin, Koks oder whatever. Menschen, die ihr Geld auf verschiedenste illegale Weise verdient haben, waren mit auf der Station. Sehr fremdgefährdende Menschen waren auf der Station und ich war 21, gerade mein Abi gemacht, lange blonde, lockige Haare, vom Leben noch gar keine Ahnung und war in diesem Milieu so und war einfach nur voller Angst, voller Unsicherheiten. Man hat mich auch nur medikamentös begleitet, es gab wenig Gespräche, es gab auch wenig so eine Hand, die mir erklärt hat, was ich hier gerade erlebe. Es war für mich wirklich wie eine Hölle. Also anders kann ich es nicht beschreiben, weil mein Buch heißt ja auch Station 61, zurück aus der Hölle. Und Psychose kriegt man, wenn man, ich hatte auch, bevor ich eingewiesen wurde, auch 10 Tage am Stück nicht geschlafen. Das ist mit auch ein Indikator, wenn man halt kifft, nicht schläft, wo der Gehirn brennt. So, und was konnte ich auf der Station 61? Nicht schlafen. In einem Patientenzimmer mit 3 Bett, wo auch Dementkranke irgendwie nachts von einem Patienten erschlagen werden, weil der irre ist und man echt da schon muss, dass man überlebt gerade. So kam es mir vor. Und ich konnte aber nicht schlafen, ich habe keine Ruhe bekommen. Und ich meine, irgendwann schaukelt sich das alles. Also da waren wirklich Patienten gegen Pflegekräfte und Co. Ich habe aber die Welt nicht verstanden. Also es war einfach so, ja, irgendwann fügt man sich da aber auch, ne? Weil Macht und Unmacht auch da, ne? Das System ist halt stärker, Kliniksystem. Ich glaube, nach 1,5 Wochen hatte ich keine Warnzustände mehr. Also ich durfte auch in den 1,5 Wochen, 2 Wochen gar nicht raus. Ich weiß nicht mehr wann. So nach 10, 12 Tagen durfte ich auch mal mit Begleitung für 1/2 Stunde raus mit meiner Mama oder Pflegekräften und das 2-mal am Tag. Also sonst 24 Stunden bin ich nur im Kreis gelaufen in der 6. Etage und habe diese ganzen Menschen um mich herum gehabt. Und ich sollte gesund werden. Das fand ich so wahnsinnig paradox in einem Krankensystem. Genau. Ja, und am Ende war es dann halt so, dass ich dann medikamentös eingestellt wurde, auch schon klarer wurde, aber höchst traumatisiert. Also für mich ist auch rückblickend auch in dem Buch deutlich geworden, dass die schlimmste Traumatisierung in meinem Leben auf der Station 61 passiert ist. Und ich mich auch gefragt habe, wie schaffen es Drehtürpatienten dann auch wieder Heilung zu erfahren in Systemen, wo die halt eine Traumatisierung erfahren haben, auf verbrannter Erde, so, wie kann da Heilung geschehen? Also das sind somit die Fragen gewesen. Und als ich entlassen wurde, wurde ich entmündigt, also mit 21. Ich wurde entmündigt in Offenheit und Gesundheit. Mir hat man gesagt, ich werde niemals eine Ausbildung machen können. Mir hat man gesagt, ich werde niemals studieren können, weil ich da nicht mehr in der Lage sei. Nach den Beobachtungen in den 6 Wochen, die da für mir an Erkenntnissen gewonnen haben, wie sie mich halt kennengelernt haben. Mir hat man gesagt, ich sollte in einen betreuten Wohn ziehen und das bis Lebensende. Ja, und da war ich 21. So, eigentlich so auf dem Parkplatz so des Lebens, ne? Bist eigentlich zu nichts mehr zu gebrauchen.
1: Ja.
0: Aber irgendwie war in mir eine Stimme, die gesagt hat, und die war ganz klein, ganz leise, und die kam da zu der Zeit ganz selten, die irgendwie an einen besseren Morgen geglaubt hat. Ja.
1: Ist denn auf dem Hintergrund, ja, was du jetzt gerade beschrieben, ja, hast, wie würdest du für dich Würde beschreiben? Was bedeutet mit dieser Erfahrung, die du uns gerade auch mitgeteilt hast, Würde für dich?
0: ja, den Mensch auch sein zu lassen. Also ein

0: würdevollen Umgang heißt, jeder Mensch hat seinen eigenen Samen, eigene Werte, eigene Entstehung. Und Würde heißt für mich auch, das zu respektieren und zu akzeptieren. Und nicht zu glauben, zu wissen, nur weil man eine Schablone vor sich zu sehen hat, in einer Mikroaufnahme des Lebens, zu wissen, wen man vor sich hat. Und danach schon eine Prophezeiung erstellt, also als Arzt sage ich jetzt mal, ich weiß, wie dein Leben in 20 Jahren aussieht, nämlich weiterhin im betreuten Wohnen. Also du bist nicht dazu in der Lage, für dich zu sorgen. Also es ist für mich keine würdevolle Haltung, es ist kein würdevoller Umgang. Es ist einfach eine negative, selbsterfüllende Prophezeiung, wie so ein Fluch, den man auf einen überlegt. Also ich hätte mir mit 21 gewünscht, dass man mich würdevoll behandelt und mich stärkt. Ich meine, ich habe gerade meine Pubertät hinter mir. So, dass man sagt, ja, das ist gerade eine Krise, die du erlebst. Ich hätte da eine würdevolle Umgang gewünscht. Es ist gerade herausfordernd, aber es wird besser. Du musst vielleicht gewisse Wege noch angehen, aber dann wird es wieder auch alles okay. So, dass man da auch an eine Person glaubt. So, trotz des jetzt, was man sieht in dieser Person. So, ne? Aber dass es halt nur ein Ist-Moment ist. So.
1: Mhm. Das hat dich, also einmal, du hast es beschrieben, dazu geführt, ein Buch zu schreiben mit dem Titel Station 61, Zurück aus der Hölle. Mhm. Und dann hat es auch dazu geführt, dass du diese Fabrik der Gesundheit ins Leben gerufen hast und ein Projektvorhaben jetzt angegangen bist. Mhm. Könntest du da nochmal die Brücke spannen von dem Buch Station 61 und der Fabrik der Gesundheit und dem Projektvorhaben, was es jetzt gibt. Also wir haben ungefähr noch 4 Minuten, sodass wir das wirklich so in der Fülle beschrieben haben, was dein Vorhaben in dem Kooperationsprojekt ist. Mhm. Aber begonnen mit von dem Buch zur Fabrik der Gesundheit.
0: Ja, also das ist tatsächlich all meine beruflichen Rollen plus aber auch als Patientin, ehemalige Patientin mit inbegriffen ist Fabrik der Gesundheit. Also die Entstehungsgeschichte war zu Beginn von Corona. Und dadurch, dass ich ja wirklich so viele soziale Bereiche, was ich am Anfang genannt habe, auch durchlaufen habe, ist in den ganzen beruflichen Werdegang aber auch die Östin mit 21 mitgelaufen. So, Östin hat natürlich auch mit einem kritischen Blick auf dieses System geschaut, Macht und Unmacht, Macht in Bezug auf Familienhilfe zur Familie, Psychiatrie, Patient, Jugendhaus, Jugendliche. Und ich habe immer wieder gesehen, jede Institut, die auch wirklich eine wertschätzende, wohlwollende, menschliche Haltung hatte, und die Mitarbeitenden auch, haben durch mangelnde Ressourcen, durch Stress wegen Fachkräftemangel und aber auch private Themen, was weiß ich, wenn Kollegen in Scheidung waren, Todesfall erlebt haben, Krankheitsfall in der Familie, selbst krank wurden, in dieser Phase auch sich manchmal nicht so bewusst wahrgenommen, dass sie gerade Themen haben und diesen Stress dann an den Klienten ausgelassen, ohne das für sich wahrzunehmen. Also respektloser Umgang, dann vielleicht auch mal ein bisschen itziger, impulsiver, keine vielleicht Behandlung durchgeführt, so, und da ihren Frust auch abgeladen, so. Nicht mit wollen. Also das war jetzt nicht was, was die irgendwie sich das bewusst gemacht haben. Und ich habe mich gefragt, wie könnte man da bessere Behandlungen, Wege erschaffen? Ja, mit mehr Ressourcen. So. Und wie können mehr Ressourcen entstehen, indem man die Mitarbeiter auch ein Bewusstsein mit einbringt? Mir meiner selbst bewusst zu sein. So. Und in Zeiten von Corona war es halt so, da hat jeder sich geimpft, Maske getragen und Abstand gehalten und die Zahlen gegoogelt. Ich habe nie Zahlen gegoogelt. Ich bin aber geimpft und das ist jetzt kein Thema für mich, aber ich habe mir gedacht, das ist zu wenig. Ich habe gedacht, der Mensch darf mehr in seiner ganzheitlichen Gesundheit machen als diese 4 Themen. Und da habe ich gedacht, wie kann der Mensch mehr ein Bewusstsein für sich entwickeln, um Verantwortung für seine Gesundheit zu übernehmen, statt das der Institut zu überlassen. Und da habe ich gedacht, wie kann ich diesen Wissen am meisten verbreiten? Wo sind Menschenmassen? Und da ist mir das Unternehmen eingefallen, dass ich Unternehmen da berate. So mittelständige Unternehmen. So begann die Reise. Und an diesem Tag, als ich diese Idee hatte, habe ich dann mit einer Freundin telefoniert, die auch systemische Therapeutin ist und Sozialarbeiterin. Und sie fand die Idee sofort toll. Und dann habe ich eine Beratungs-Excel-Tabelle gemacht. Wie kann man dieses Ziel in 2 Jahren in ein Unternehmen erreichen? Was braucht es an Beratungsangeboten? Was braucht es für Workshops? Was braucht es für Wege, Tools? Genau. Und sie war dann gleich auch eine Mitarbeiterin von Fabrik der Gesundheit im Team. 2 weitere, die auch systemische Therapieausbildung gemacht haben, haben das genauso unterstützt. So. Gleichzeitig habe ich aber auch gemerkt, in den 3,5 Jahren, die es Fabrik der Gesundheit gibt, es gibt jetzt auch Magicon als Zweitunternehmen, ne, dass die Unternehmen noch nicht so weit sind. Thorsten Kröll, der ist der Vertriebsmanager von AOK, auch in den höchsten Gremien, der hat zu mir damals gesagt, Östin, du bist den Unternehmen

0: 3 Jahre voraus. Also die haben das Wissen noch nicht, was du halt hast. So, dementsprechend habe ich das für mich 2 Jahre gar nicht wahrgenommen, dass ich ja irgendwie hier was erzähle. Ich dachte, jeder muss es doch verstehen. Also jeder sollte doch so ein Bewusstsein für Gesundheit haben, welche Komponente die Gesundheit mit sich bringt. Familie, Freunde, Hobbys, Konsum, Interessen, Haltung. Das ist halt mehr als Resilienz. Aber ich habe halt gemerkt, ich habe eine Kultur vor mir an Menschen in verschiedenen Systemen, die wie eine Mauer, die das gar nicht verstanden haben. Und da habe ich mich gefragt, was braucht es, dass da auch mehr Verständnis dafür da sind, weil ich war von meiner Wissen überzeugt, dass das genau das Richtige ist, weil ich habe ja auch so viele Bereiche auch durchlaufen. So, und das war halt mit dem Ansatz von systemisch lösungsfokussiert, also Fabrik der Gesundheit ist systemisch lösungsfokussierter Ansatz und auf den Basis der Salutogenese, Gesundheitslehre, dass der Mensch halt in seine gesundheitlichen Fähigkeiten mehr gestärkt wird, statt in der Krankheit vermeiden. So, jetzt in Bezug auf Station 61 zum Projekt ist es halt so, dass ja, dass es halt ein gesellschaftliches Thema ist. Also ich finde, wir alle gehören dazu. Deswegen ist es halt so groß, die einen Teil dazu tragen, dass wir gesund bleiben. Also der Einzelne ist natürlich toll, wenn er den Ziel hat, gesund zu werden oder gesund zu bleiben. Es ist ja immer ein Kontinuum. Man ist nie ganz gesund, man ist auch nie ganz krank. Aber da braucht es halt die Bildung, da braucht es halt die Kulturbereich, da braucht es halt die Politik, da braucht es halt Menschen, die als Vorbilder dienen, die davon auch Erfahrung berichten, Menschen auch, die krank sind, die es in Gesundheitswegen geschafft haben, als Vorbilder. So, da braucht es aber auch Angehörige, die auch die Menschen begleitet haben. So, da reden wir jetzt über den Projekt Station 61. Dementsprechend ist tatsächlich jetzt bei dem Projekt Station 61 so, dass meine Autobiografie als der Grundbasis besteht, als ein Fallbeispiel. Östen 21, drogeninjizierte Psychose, entmündigt, Perspektivlosigkeit. So, und was passiert? Zweite Modul, Standard, an Institutionen parallel. Also, was macht die Klinik bei einem Patienten? Was hat es für Vorgehensweise? Medikamenten, Betreuung, Behandlung? Und was gibt es für eine Nachsorge? Was macht die Polizei vielleicht dabei? Psych-KG? Welche Gesetzeslagen muss Polizei bei Menschen mit Krisen, Selbst- und Fremdgefährdung einhalten? So, was gibt es für Nachsorge? Nachklinik, Psychiater, ambulante Pflegedienst, ambulante psychiatrische Dienst. Dann, was gibt es für Therapien? Was gibt es für Selbsthilfegruppen? Was kann der Mensch für sich auch tun? So. Also, Östen tritt ein, Parallelstandards. Modul 3 ist Ampelgelb, der Mensch, der vielleicht in eine Krise gerade ist, vielleicht auch gerade nicht gesund für sich sorgt, vielleicht auch familiennähere Themen hat, beruflich auch schon auffällt und vielleicht kurz vor Klinik ist. Prävention ist Modul 3, zu schauen, was kann der Mensch erstmal in der Selbstverantwortung für sich tun, um wieder vielleicht in Richtung grün zu kommen, gesünder für sich zu sorgen, was braucht es dafür, Präventionsmaßnahmen und welche Institutionen können dabei unterstützen, das wird dann in dem Buch aufgenommen, so. Und Modul 4 ist Utopie. Wie kann eine Gesellschaft ohne eine geschlossene Psychiatrie existieren und funktionieren und was braucht es dafür?
1: Und was braucht es dafür, dass dieses Projekt sozusagen Wind unter die Flügel bekommt?
0: Also was braucht es dafür? Es braucht Akteure, Institutionen, Menschen, Gesellschaften, die das unterstützen. Und wir haben gerade ein Crowdfunding mit LAGS, der Selbsthilfegruppe e.V. für Menschen mit Behinderung, wo wir Gelder sammeln, um daraus Projekte zu machen, Workshops zu machen, um Sensibilisierungsarbeit zu machen, in Schulen zu gehen, um aber auch 3000 Bücher am Ende zu drucken, die dann kostenlos auch in allen, ja, Schulen, Kliniken, Ärzte, Verbände, pädagogischen Einrichtungen verteilt werden, damit wir das Thema voranbringen, Menschenrecht, Würde, um mehr ein Miteinander zu suggerieren, um auch die Verantwortung als Gesellschaft zu sehen, dass wir da mehr an uns arbeiten dürfen und aber auch Wege zu zeigen, wie das funktionieren kann.
1: Und wo findet man das genau, wenn man das im Netz sucht?
0: Genau, also aktuell unter www.station61.de und auf der Instagram-Seite magiccorn_.
1: Wunderbar. Das ist der Punkt, wo das Ende der Sendung erreicht ist. Vielen Dank, Östin, dass du uns von deinem Leben und von deinen Vorhaben erzählt hast. Bis zum nächsten Mal, wenn es wieder heißt: Insan, Mensch, lebenswerte Räume. Bis dann. Tschüss und vielen Dank.
0: Dankeschön.

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Und somit erstmal einen schönen guten Abend. Hier spricht Windy Jakob in der Sendung, der hier noch links fleißig am CD-Player rumfummelt, rumspielt. Nein, das darf ich nicht. Oh, das fängt ja ganz doof an. Also wir schneiden das Ganze nochmal. Also ich fange nochmal an. Ja, zunächst mal wie immer einen schönen guten Abend hier aus dem Radiostudio.

Heute ist Dienstag, der 29. September 2026 natürlich, die Ausgabe 1014 plus X. Ich müsste noch mal ein bisschen nachrechnen, so richtig kommt das nicht hin. Ein bisschen in das Hintertreffen gelangt, aber ich werde eine Ordnung herstellen, ich verspreche das. Ja, auf jeden Fall hier eine Live-Sendung von 18 bis 19 Uhr. Und ja, ich hatte noch ein schönes Thema gehabt irgendwie, ich glaube, das war Vanillepudding. Entweder machen mit Speisestärke oder mit Gelatine, Blattgelatine, wobei im Sommer mehr genommen werden muss. Das wird eingeweicht, ist eine kalte Einweichung für eine warme Speise und wenn das umgekehrt ist. Aber wir machen ja keine Kochsendung. Also hier die Sendung am Dienstag und ich werde mal gleich zum Zuge kommen. Jetzt müsste ich auf die Funkuhr gucken. Genau, ich muss genau um 18.02 Uhr anfangen. Genau, jetzt fange ich an mit den Waterboys. Ja, falls Christoph zuhört, er wird den Text sicherlich verstehen können, andere wahrscheinlich auch. Ein ganz interessanter, auch kritischer Text. Da ist auch der Mord von oder an George Floyd drin mit thematisiert. Der US-amerikanische Staatsbürger ist ja 2020 ermordet worden wegen einer Verhaftung. Ja, ihm ist die Luft abgedrückt worden, 10 Minuten lang. Also es ging ja auch um die Welt. Ja, ist schon schlimm, was für Dinge passieren, aber ich hoffe, ja, also wie gesagt, mir gefällt das Lied aber trotzdem. Ich spiele das jetzt und dann schaue ich mal, was ich hier noch zum Besten gebe. Und sendeverantwortlich sitzt hier Windy Jakob, der macht hier eine Sendung bis 19 Uhr. Und eine KI-freie Sendung mit einem echten Menschen, das merken wir hoffentlich. Und genau, und hier bin ich auch sendeverantwortlich, nämlich Windy Jakob.

Das waren die Waterboys. Habe ich das schon angesagt? Ich bin jetzt nicht sicher. Wahrscheinlich. The Waterboys Passing Through. Ganz interessanter Text. Ja, wer auch viel Text gemacht hat, viel rausgebracht hat, ist Neil Young. Mittlerweile auch schon über 80. Und der hat vor ein paar Tagen oder ein paar Wochen eine neue CD rausgebracht. Und die heißt Second Song. Und ich habe jetzt ein paar Informationen, ich habe wieder viel zu viel Musik eingeplant. Das kann ich jetzt alles gar nicht rüberbringen. Auf jeden Fall sind da 7 Stücke drauf. 5 sind wohl ganz neu. 2 waren ganz alte Kamellen, eine Komposition aus den 60ern. Hätte ich nicht erkannt. Für mich klang das alles irgendwie frisch, neu und mir gefällt's. Und da hören wir jetzt das etwas längere, das zweitlängste Stück auf der CD. Und das heißt Day After Day mit einer tollen Begleitband. Das war Neil Young and the Chrome Hearts. Genau, das ist wohl so eine neue Begleitband von ihm. Ja, viel Spaß hier mit dieser Musik.

Hat mich doch irgendwie ein bisschen an George Harrison, an die Beatles erinnert, Taxman, aber jetzt, wenn man so anfängt, dann kann man sich auch verlieren. Und wenn jetzt der Kollege noch sitzen würde, dann würden wir wahrscheinlich eine Viertelstunde reden, was auch manchmal gut ist. Das war Emma Swift, passte zu dem anderen Stück von Day After Day von Neil Young. Fand ich übrigens eine sehr tolle CD, Second Song. Geld hat sich gelohnt. Und wie gesagt, das kommt von ihrer CD Blonde on the Tracks und hat sie ganz viele Bob Dylan Stücke gecovert und dann auch gespielt und hier wurde es jetzt auch gespielt. Das war Queen Jane Approxy Medley. Genau, jetzt mache ich mal ein bisschen Werbung für die Helga. Das ist eine Musikkneipe im Bremer Westen in Walle, Helgolander Straße 22. Ich glaube, das ist Eintritt frei oder kostet ein bisschen was. Hut geht rum, keine Ahnung. Auf jeden Fall was Günstiges. Da spielt die Band Mirror Glaze, wie ich jetzt gehört habe. Mirror Glaze aus Hamburg. Und das ist ein Garage Surf Indie Rock Sound. Ja, also die Leute, die da mit vertraut sind, die wissen, was gemeint ist. Ob das mit U2 eine Ähnlichkeit hat, weiß ich nicht. U2 kommen ja vom Punk und das ist gleich der Hinweis auf den 10. Oktober, die Sondersendung, 3 Stunden, 20 bis 23 Uhr, 50 Jahre U2. Aber wie gesagt, wer jetzt in die Helga läuft, das Konzert

von Mirror Glaze beginnt um 20 Uhr. Da steht ein netter freundlicher Herr, wahrscheinlich mit einem Rock-T-Shirt, irgendwas draufstehen, eine Band. Der wird hier diese Flyer verteilen, vielleicht sogar mit Autogramm. Dann auch bitte in meinem Namen. Also, Helga ist eine Kulturkneipe in der Helgolander Straße 22. Ja, das habe ich selten gemacht, das mache ich jetzt aber mal. Manchmal muss man auch über die Stränge schlagen. Und ich komme jetzt zur Band U2 und da hören wir, nee, da werde ich einfach mal reinlegen, ist eine teure EP, die ist, wann ist rausgekommen, jetzt habe ich das nicht aufgeschrieben, macht auch nichts. Das ist von 1993 das Dublin-Konzert aus der Zoo-TV-Tournee irgendwie, aber das werden wir nächste Woche gut erklären oder am 10. Da hören wir jetzt zwei Stücke, einmal Zoo Station und dann Mysterious Way von U2, live 1993.

Ja, das war natürlich U2. Die werden nicht hier auf der Einheitsfeier spielen am 4. Oktober, aber das macht eine andere Band. Ja, aber trotzdem U2 am 10. Oktober hier von Samstag von 20 bis 23 Uhr. Und Christoph Becker wird heute in der Helga stehen ab 20 Uhr und die Flyer verteilen mit einem schönen Mandala. Und jetzt komme ich ein bisschen, mache ich Werbung für diese Einheitsfeier. Ja gut, ich habe da auch meine Gedanken zu, die schenke ich mir jetzt. Ich schaffe das alles nicht, man muss auch ein anderes Stück jetzt einnehmen. Es spielt da die Band Floyd Unlimited. Ja, interessant, zu George Floyd in dem Text von dem Waterboys-Stück. Aber das ist reiner Zufall. Also die spielen am Sonntag, den 4. Oktober von 16:30 bis 18 Uhr. Das ist die Schlussband auf der Überseeinsel. Das ist hinter der, an der Muckenburg. Man wird da hinfinden, da gehen ja auch ganz viele Leute hin. Also 16:30 Uhr, zahlreiches Erscheinen wäre ganz gut. Das ist eine Bremer Pink Floyd Coverband. Und die spielen übrigens im März nächsten Jahres auch im Eisenfrei. Gut, jetzt ist der Werbeblock vorbei und jetzt hören wir zwei Stücke. Ich musste jetzt eins umstellen wegen der Zeit, weil ich zu viel gesprochen habe. Wir hören jetzt von der CD 8 Tracks von Pink Floyd das Stück Pigs on the Wings Part 2. Und das musste ich jetzt nehmen, weil das andere schaffe ich jetzt nicht mehr. Und da habe ich jetzt im Internet gelesen, da hat jemand einen Text geschrieben zu dem Animals Album 77 erschienen. Und er hat das Stück Pigs on the Wings Teil 2 beschrieben, als eine Erinnerung daran, dass Menschen Wege finden, auch inmitten der Unruhen einer sehnsüchtig kapitalistischen Welt zusammenzuhalten. Ja, sehnsüchtig kapitalistisch, was heißt das? Übersetzungsfehler. Aber manchmal denke ich auch in diesen wirren Zeiten und gerade KI, ich sage, und da spreche ich aus dem Mund einer interessanten und intelligenten Frau, so aus der Ethikforschung, Ethik, Moral und künstliche Intelligenz. Leute, werdet wieder analog. Lasst das Ganze, werdet analog, besucht euch, trefft euch, spricht, umarmt euch. Das müsste wieder in den Vordergrund gehen, in den Vordergrund rücken. Genau, und da haben ja auch Pink Floyd auch einiges zur Gesellschaft geschrieben und gespielt. Ja, jetzt komme ich erstmal hier zu dem Stück von Pink Floyd und dann geht's weiter hier in der Sendung. Ja, muss ich mich jetzt mal ein bisschen zurücknehmen.

0: Ja, das war ja nur ein Teil. Oh, jetzt komme ich immer. Das war doch von Wish You Were Here, glaube ich, ne? Oder? Von der LP. Also Shine On Your Crazy Diamond ist ja da drauf. Oder heißt das Album so? Ich komme immer wieder durcheinander, aber das macht das nichts. Ich bin ja auch dafür da, Musik zu spielen. Ja, das war eine ganz besondere Aufnahme. Pink Floyd live from the Los Angeles Sports Arena vom 26. April 1975. Ich finde, da haben sie wie eine Rockband gespielt und wenn ich mal ganz ehrlich meine Meinung sagen darf, von mir aus kann diese ganze Lichtshow mit diesem Kreis innen drin, ich brauche sowas nicht. Also ich kann auch darauf verzichten. Geht auch ein bisschen auf die Augen, zumindest auf meine. Naja, aber wenn das eben so da ist oder gewesen ist, dann soll das so sein. Ja, das war Pink Floyd live 75, jetzt schon 51 Jahre her. Jetzt muss ich sehen, dass ich das nächste Stück einlege. Und nochmal Hinweis auf diese Floyd Unlimited. Die spielen am kommenden Sonntag, am 4. Oktober 16.30 Uhr auf der Überseeinsel Muckenburg 52. Man wird das aber finden. Kostet nichts. Und jetzt nochmal Waterboys mit dem Stück Hollywood Blues von der CD All Souls Hills aus dem Jahre 2023.
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Ja, schön übergeblendet. Das war nochmal The Waterboys. Scott. Ja, wie heißt der Scott, der Sänger? Mein Gott. Egal, es ist weg. Irgendwas mit Scott. Walter Scott, keine Ahnung. Kann mal passieren. Ich habe nur noch wenige Sekunden. Vielen Dank für das Zuhören. Also, wir sehen uns dann vielleicht am 4. Oktober 16:30 auf der Überseeinsel. Da auf dieser Bühne da, Überseestadt Muckenburg 52 oder 48 oder 42, wie auch immer. Und dann bis zur nächsten Woche das nächste Therapeutische Radio. Mein Name ist Windy Jakob, hier sendeverantwortlich. Und ich glaube, jetzt werde ich gleich abgeschnitten. Vielen Dank fürs Suchen und hier kann noch angerufen werden. Bis dann, ciao.

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Ein ganz herzliches Willkommen zu einer neuen, frischen Ausgabe der Baltischen Stunde. Heute ist es der estnische Pianist Christian Randalu, der uns musikalisch begrüßt, zusammen mit Bodek Janke, der hier die Percussion übernommen hat. Die beiden Musiker haben schon vor einigen Jahren ein schönes Live-Album eingespielt, aufgenommen in Karlsruhe in Deutschland, und zumindest einen Teil davon kann ich heute vorstellen. Die heutige Sendung wird überhaupt sehr viel Estnisches enthalten, denn als Gesprächsgäste haben wir heute Annette Tamm und Anna-Regina Kalk im Programm, beides ebenfalls Musikerinnen aus Estland. Sie erzählen von ihrem gemeinsamen Projekt Anemon, also es gibt dann auch von ihnen Musik zu hören. Zur Buchvorstellung könnte ich heute auch einleitend fragen, wer war schon mal in Sagadi? Nein, es ist nicht so unwahrscheinlich, wie es vielleicht klingt, denn der Ort liegt erstens auf dem Gebiet des estnischen Nationalparks Lahemaa, und auch wer Tallinn besucht, macht vielleicht mal einen Tagesausflug dorthin. Auf Sagadi kann man auch übernachten und ein Museum gibt es dort auch. Also, vielleicht waren einige der Hörerinnen und Hörer schon dort, haben aber vergessen, wie der schöne Ort hieß. Naja, nun schreibt also der Direktor des Museums Sagadi auch Bücher. Kriminalgeschichten, die im 19. Jahrhundert spielen. Die Buchreihe über den Herrn von Fock ist sogar schon verfilmt worden. Und für deutschsprachige Interessierte ist nun das erste Buch in Deutsch erschienen. Gleich also mehr dazu. Auf dem Live-Album von Christian Randalu und Bodek Janke findet sich das schöne Stück Igahylomapil. Das heißt übersetzt etwa, jedem sein Instrument, und zeigt uns, dass hier Christian Randalu ein estnisches Volkslied neu arrangiert hat. Ich wünsche viel Spaß beim Zuhören. Hier in der Baltischen Stunde am Mikrofon ist Albert Kaspari.

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Über Pianist Christian Randalo schrieb die Fachpresse: Selten hat jemand den baden-württembergischen Jazzpreis verdienter gewonnen als er. Er stammt aus Estland, wuchs in Karlsruhe auf, studierte in Deutschland und New York und ist dann schon mit knapp 30 Jahren Dozent an der Hochschule Karlsruhe geworden. Kraftvoll klassisches europäisches Repertoire, heimatliche Folklore, amerikanische Standards und eigene Kompositionen. So wurde er in Karlsruhe charakterisiert. Und Jazzkomponist des Jahres war Randalo in Estland ebenfalls schon mal. Christian Randalo hat schon in seiner Jugend mit Schlagzeuger Bodek Janke, gebürtig in Polen, zusammengespielt. Wobei sich in einem Jazzmagazin ein Journalist irritiert zeigte über den Bandnamen auf dem Album. Grupa Janke Randalo. Erstaunlich, wer hier nach einer dritten Person namens Grupa suchen will. Für Bodek Janke wurde das Hineinschnuppern in die Welt der Musik zunächst von seiner Mutter Olga und seiner Tante Tatjana veranlasst. So kann man es auf seiner Homepage nachlesen. Dann zog die Familie nach Karlsruhe. Er konnte dort am Konservatorium studieren, sowie später auch in Köln und ebenfalls in New York. Und auch er wurde schon mit dem Jazzpreis des Landes Baden-Württemberg ausgezeichnet. Hier also Grupa Janke Randalo mit einem weiteren Stück von ihrem Live-Album.

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Ja, wir möchten heute ein Buch vorstellen mit dem Titel Das Rätsel des Kreuzbuben. Der Autor ist Einkütt. Es ist Band 1 der Reihe von Fock aus dem Estnischen, übersetzt von Cornelius Hasselblatt, erschienen im Rätia Verlag in Bozen, Südtirol, 272 Seiten, im Handel in Deutschland für 22 Euro, in Italien für 20 Euro. Ja, Literatur aus Estland. Und wahrscheinlich gilt, dass dieser Autor und diese Buchreihe in Estland ziemlich bekannt sind, es in Deutschland aber kaum jemand kennt. Okay, ist das nicht normal für Bücher, die in Estnisch erscheinen? Sicherlich. Aber in diesem Fall gibt es ein paar Besonderheiten zu beachten, noch bevor wir die erste Zeile gelesen haben. Auf der Internetseite des Verlags ist das Buch mit den Worten »Ein Krimi zur ZDF-Serie« angekündigt. Habe ich da was verpasst? Beim Blick in die Mediathek des ZDFs finde ich nichts. Auch keine Ankündigung oder einen Hinweis. Das sieht allerdings beim Blick ins benachbarte Ausland anders aus. Hier ist schnell erkennbar, dass die Buchreihe von Fock bereits verfilmt ist. Und zwar unter Beteiligung der ZDF-Studios, was offenbar nicht identisch ist mit unserer zweiten deutschen Fernsehanstalt. Italien meldete den Start der Filmreihe bereits im November 24 und auch für Estland und Südtirol wird inzwischen ein Fernsehstart vermeldet. Die ZDF-Studios, eine privatwirtschaftliche Tochtergesellschaft des ZDF, fungiert als internationaler Vertriebspartner für die ganze Reihe. Produziert wurden 2 Staffeln à 4 Folgen. Auch diese ZDF-Studios sind mit Informationen sehr zurückhaltend. Zwar gibt es auf deren Webseiten einen Trailer zu sehen, das ist aber nur ein Werbeclip von 1,5 Minuten. Wer etwas vom übrigen Filmmaterial sehen möchte, muss sich schon als Geschäftspartner ausweisen. Presse gehört offenbar nicht dazu. Presseinfos sind nur vorsortiert von einer Agentur aus Berlin zu beziehen. Dort erfahren wir immerhin, dass der Regisseur ein Este namens Arun Tam ist und die Reihe 2024 beim Tallinn Black Nights Film Festival präsentiert wurde. Die Produktionspartner kommen aus Estland, Lettland und Italien. Die Hauptrolle hat der in Estland sehr beliebte Schauspieler Priit Pius.

bekommen. Die weibliche Hauptrolle spielt eine Italienerin. Und gedreht wurde, so heißt es, in Estland, in Lettland und an gleich drei verschiedenen Orten in Südtirol bis hinunter nach Bozen. Übrigens, die ZDF-Studios vertreiben die Filmreihe in der ganzen Welt, ausgenommen die baltischen Staaten und Italien. Und wo sind die Filme schon gelaufen? In Estland und Italien. Da fühle ich mich als Deutscher schon etwas merkwürdig behandelt, nicht nur aus Mangel an Informationsquellen. Ach ja, erwähnenswert wäre auch noch, dass es zum Film natürlich ein Drehbuch gibt und das hat nicht etwa der Buchautor Ein Kütt geschrieben. Verantwortlich zeichnen hier die deutsche Lilian von Cordell und die Estin Leana Jaluske. Jaluske? Auch wenn der Name vielleicht nicht typisch estnisch klingt, bekannt wurde sie schon vor 10 Jahren durch ihr Drehbuch für den estnischen Spielfilm Emma. Estnisch für Mutter, ein relativ erfolgreicher Film. So, jetzt haben wir die ganze Zeit über einen Film geredet, dessen Existenz in Deutschland offenbar sorgsam geheim gehalten wird. Es wird Zeit, uns dann auch mal den Inhalten dieses Buches zu widmen.

Mein Güt, das Rätsel des Kreuzbuben, Band 1 der Reihe von Fock. Gleich mal vorweg, in diesem ersten Band der Reihe ist von Südtirol mit keinem Wort die Rede. Ich vermute mal, es wird unter den Zuschauern der Verfilmung nicht viele geben, die später sagen werden, ach, das Buch hat mir aber viel besser gefallen. Denn dieses Buch lässt vieles offen. Ankerpunkt ist aber der Autor. Ein Küt ist Direktor des Museums von Sagadi, ein alter Gutshof, der heute zu einem guten Hotel ausgebaut ist. Ich kann persönlich sogar sagen, ich habe da schon mehrfach übernachtet und es waren angenehme Aufenthalte. Ein Teil der dortigen Anlage macht das Hotel aus und dann gibt es noch ein Mezza-Museum, also ein Waldmuseum. Ein Vorteil für Sagadi ist auf jeden Fall, dass es auf dem Gebiet des Nationalparks Lahema liegt, ebenso wie die Orte Karula, Vihula, Palmse. Diese vier Hauptorte der Handlung liegen geradezu in einer Linie mit Palmse im Westen, Karula im Osten und Sagadi in der Mitte. Wer sich für die genauen Örtlichkeiten interessiert, wird nahezu alle hier im Buch genannten Ortsnamen auch auf einer heutigen aktuellen Landkarte wiederfinden. Auf den ersten Seiten wird eine Jahreszahl genannt, 1828. Der Buchautor möchte damit wohl nahelegen, dass die beschriebene Geschichte sich auch in diesem Jahr zugetragen haben könnte. Es gab als Gutsherr von Sagadi wirklich mal einen Paul Alexander Eduard von Fock. Er lebte 1798 bis 1848. 1828 wäre er also 30 Jahre alt gewesen. Und hier beginnt nun die Fantasie von Ein Küt, sich vorzustellen, was sich auf Sagadi alles zugetragen haben könnte. Wir dürfen auch nicht vergessen, dass Entfernungen und Mobilität damals sich anders darstellten. Man reiste auf einem Pferd reitend oder in einer Kutsche sitzend. Und auch das taten nur die Besitzenden und Vermögenden. Der Rest ging zu Fuß. Die reichsten Gutshöfe besitzen zudem Segelschiffe, die ihnen Waren aus anderen Ländern herbeischaffen konnten. Zur Gutswirtschaft wird kurz Einführendes hier im Buch gesagt. Zitat: Ein Gut bedeutete nicht nur Landwirtschaft, sondern war auch ein großes, kompliziertes Wirtschaftsunternehmen. Zusätzlich zu Ackerbau und Viehzucht brachten die Säge- und Getreidemühlen Geld ein, ferner die Ziegeleien, die Teerbrennereien, die Schnapsbrennerei und viele andere Aktivitäten. Und Paul, der das Gut erst kürzlich von seinem verstorbenen Vater übernahm, hat zudem die Wälder neu vermessen lassen und plant die Erneuerung.

Erneuerung der Schiffsflotte. Wenn es hier um Nachbargüter geht, nahegelegene Häfen, eine Mühle, die Wohnorte von Küster und Kirchendiener, das alles liegt maximal 17 Kilometer entfernt. Einmal wird gesagt, jemand sei mit dem Gutsherrn von Inju verheiratet worden. Das ist nun wirklich mal weiter weg, etwa 40 Kilometer. Ein Tagesritt kann, wenn ich es richtig nachgelesen habe, zwischen 25 und 50 Kilometer betragen, also ist von Sagadi aus Inju immer noch gut erreichbar. Und ein andermal ist dann vom Gutshof Sausti die Rede. Das ist nun wirklich mal 100 Kilometer entfernt. Seltsamerweise wird hier die Gutsherrin als größte Drahtstante der Gegend bezeichnet. Heute, in der Gegenwart, ist dieses Haus Sausti ein exklusiver Veranstaltungsort in der Nähe von Tallinn. Also, um was dreht sich es denn bei der Handlung hier im Buch? Es ist eigentlich ein klassischer Kriminalfall. Eine Leiche wird gefunden, es ist ausgerechnet einer der Gutsbesitzer der Gegend. Und Gutsherr Paul von Fock hat gerade die Aufgabe eines Assessors des örtlichen Mannsgerichtes übernommen. Und das bedeutet wohl, dass er die Aufgabe hat, sich um solche Probleme zu kümmern. Wie ein solches Mannsgericht eigentlich funktioniert, wer da noch tätig ist oder wer das Sagen hat, ob er irgendjemand Bericht erstatten muss oder Anweisungen gegennimmt, das wird hier im Buch nicht weiter erklärt. Es wird nur kurz erwähnt, die Ritterschaft erwartet eine Lösung, die Gouvernementsverwaltung auch. Nun kommen zwei weitere Personen ins Spiel. Da ist Fox Hausverwalter namens Gerhard Wagner. Er hat sogar mit Paul von Fock zusammen studiert, stammt aber nicht aus dem Landadel Estlands, sondern aus einer reichen Familie aus Tallinn. Nicht adlig, sondern reich. Hier steht es so: Fock suchte einen Gesinnungsgenossen, der besser in seine Weltanschauung passte. Wagner ist in seiner Familie nicht der erstgeborene Sohn und so nimmt er das Angebot an, Gutsverwalter bei den Fox zu werden. Und von ihm wird gesagt, dass er auch Estnisch sprechen gelernt hat. Und uns wird gleich erklärt, obwohl Paul von Fock und Gerhard Wagner Studienkollegen sind, ist doch Paul ganz klar der Gebieter. Strebe nicht dorthin, wo du nicht geboren bist. Und dann bemüht sich Autor Ein Kütt sehr, eine Frau als Hauptperson vorzustellen. Ich denke, hier sehen wir auch einen Versuch, sich geeignete Lesergruppen für das Buch zu erschließen. Für den Film natürlich auch. Ein Kütt könnte natürlich Frauen so darstellen, wie es eben Anfang des 19. Jahrhunderts so zuging. Er zieht es aber vor, sich zunächst einmal eine weibliche Heldin zu basteln. Maria Juliana von Notbeck heißt sie, ist 25 Jahre alt und lebt auf dem Nachbargut Anikwere. Zumindest in dem ersten Band dieser Geschichte spielt sich das Geschehen aber dort gar nicht ab. Juliana taucht gerne überraschend anderswo auf, mal auf Sagadi bei den Fuchs, mal auch mitten in der Nacht auf anderen Gutshöfen. Juliana wurde, wie das auf vielen Höfen in Estland so üblich war damals, für eine Weile zur Erziehung nach Deutschland geschickt. Was sich dann ereignete, darüber gibt es nur Gerüchte. Angeblich hat sie ein Abenteuer mit einem Grafen in Frankreich gehabt und dort an einer Verschwörung teilgenommen. Jedenfalls kann sie nun mit einer Pistole schießen, fechten, reiten, Alkohol und Schnupftabak gebrauchen und trägt Hosen und Lederstiefel. Sie sei die schillerndste Junggesellin des Umkreises, so heißt es hier. Aber in einem Punkt ist die Darstellung von Ein Kütt dann doch sehr traditionell ausgefallen. Auf 272 Seiten wird nahezu nichts gesagt über die Kleidung der Männer. Zweimal heißt es kurz, er raffte seine Rockschöße zusammen und einmal, Fock brachte seine Kleider in Ordnung, der Regen hatte seine Haare zerzaust. Das ist schon alles. Über Hüte, Hemden, Handschuhe, Schuhe oder erst recht über Farbe von Kleidung, das ist Ein Kütt offenbar völlig unwichtig. Aber über Juliane heißt es, Zitat, angesichts ihrer Kleidung, bei der die kurze Bluse, deren oberste Knöpfe offen waren und die beim Bewegen hin und wieder

der die Haut entblößte und die eng anliegenden Lederhosen keinen gedanklichen Spielraum hinsichtlich der Figur der Trägerin zuließen. Zitat Ende. Nun gut, Juliane wird eben sehr herausgehoben dargestellt. Das geht hier sogar so weit, dass nicht Frauen erröten, wenn Erotik oder nicht schickliche Themen ins Spiel kommen, sondern es hier Paul von Fock ist, dem, wenn er gelobt wird oder bei erotischen Anspielungen, die Röte ins Gesicht schießt. Und noch bevor er sich den Gedanken erlaubt, beim Vorschlag zu einem Rendezvous vielleicht zusagen zu können, versucht er sich erstmal mit dem Gedanken anzufreunden, vielleicht doch mal eine Familie gründen zu wollen. Über einen anderen Gutsbesitzer wird gesagt, nach seiner antiquierten Logik war eine Frau lediglich Anhängsel des Mannes, dem eigene Gedanken und Wünsche fehlten. Da bin ich aber nicht so sicher, ob 1828 das wirklich als antiquiert galt. Und die Aufmerksamkeit hier gilt nicht allen Frauen. Über Paul von Focks Mutter zum Beispiel heißt es nur kurz, sie wohnt in einem Seitenflügel und taucht dann im ganzen Buch nicht mehr auf.

Ein Gütt, das Rätsel des Kreuzbuben. Nun kommen wir zu der Frage, wie sehen die vielen Gutshöfe, die hier die Orte der Handlung darstellen, eigentlich aus? Überraschenderweise finden wir dazu ähnlich wenig wie zur Kleidung der Männer. Einzig beim Gut Saggerdi wird einmal ein Glockenturm erwähnt und in Kandle ist es eine Kastanienallee. Einmal wird ein frisches Äußeres bei einem Gebäude erwähnt, da es kürzlich renoviert worden sei. Und am Ort, wo eine Leiche gefunden wird, ist ständig von einem Keller die Rede. Vielleicht ist es in Estland ja üblich, dass immer ein Erdkeller gemeint ist, aber hier wird auch diese Örtlichkeit nicht näher beschrieben, weder das Äußere noch das Innere. Um in den Keller zu gelangen, steigt man eine Treppe hinab. Aber es ist nicht gleichzeitig von einem Haus die Rede. Vieles bleibt also ziemlich freischwebend. Nichts deutet auf den Versuch historischer Genauigkeit hin. Einige Dinge sind konkret erwähnt, wie zum Beispiel ein Kalenderbuch, in das man auch Notizen machen kann, ein Feuereisen und ein 100-Rubelschein mit dem Bild von Zarin Katharina im Wasserzeichen. Es wird Kaffee getrunken. Nehmen wir das mal als historisch glaubhaft. Ob es wirklich damals schon ein Reisefernglas gab und ob Bauern wirklich ihr Geflügel mit Birkenteer eingerieben haben, da zweifle ich.

Ziemlich auf der Höhe der Zeit ist die hier beschriebene Bestimmung von Todesursache und Todeszeitpunkt. Dass Tollkirschen Atropin enthalten, war 1828 gerade frisch entdeckt worden. Und Ähnliches gilt für das Bestimmen eines Todeszeitpunkts im Zusammenhang mit der toten Starre. Mich wundert allerdings, dass hier mit einem Stück Kohle auf die Rückseite einer Landkarte geschrieben werden muss, weil es offenbar nichts anderes gab, weder Bleistift noch Papier. Und in dieser Geschichte wird oft Kartenspiel erwähnt. Fast jeder scheint dabei zu sein und es wird gewonnen und verloren. Es wird aber nicht erwähnt, welches Kartenspiel da gespielt wird. So, und auf zwei weitere Fragen möchte ich noch eingehen. Einmal das Thema Alkohol und die Art, wie Estinnen oder Esten hier dargestellt werden. Wenn ich mich richtig erinnere, habe ich bereits beim Besuch des Nationalparks Lahemar selbst erfahren, dass in der ganzen Gegend dort viele Güter sich das Recht vorbehielten, Schnaps brennen zu dürfen. Denn das durfte nicht einfach irgendein Bauer, also einem Esten, einfallen. Und gerade in Vihula gibt es heute noch nicht nur eine eigene Brennerei, sondern auch ein sogenanntes Wodka-Museum. Hier im Buch ist von Vorrechten zum Schnapsbrennen allerdings keine Rede. Ganz nach dem Motto, ein Herr ist eben ein Herr, weil er ein Herr ist. Gutsbesitzer Fock schreibt in seinem Tagebuch über eine Schnapslieferung, die fertig für den Transport gemacht wird. Insgesamt 600 Eimer, nach dem Beladen waren alle Arbeiter betrunken. Auch in diesem Punkt wird aber fein unterschieden zwischen Adeligen und Dienstleuten. Sternberg, ein Gutsbesitzer mit abgebrochenem Medizinstudium, schläft gleich zu Anfang bei den von Fox seinen Rausch aus und ist kaum aufzuwecken. Und auch im weiteren Verlauf hat er immer ein Fläschchen dabei. Die Esten werden anders dargestellt. Den Esten kam bei jeder Arbeit immer wieder Schnaps dazwischen, heißt es hier. Und was waren die Esten eigentlich für ein Volk? Was hatte Gott sich dabei gedacht, als er sie schuf? Es wird eben die Denkweise des Gutsherrn wiedergegeben, der feststellt, dass bei den Esten das geistige Niveau doch stark zurückgeblieben ist. Natürlich denkt der Gebieter nicht daran, Esten und Estinnen in eine Schule zu schicken. Entschuldigung, dass ich diese Möglichkeit erwähne. Hier im Buch wird darüber kein Wort verloren. Einfache Esten tragen Bastschuhe und Bauern sind manchmal schmuddelig. Ein Küt geht hier nicht so vor wie beim Thema Frauen, wo er einfach eine außergewöhnliche Figur erfindet, die viele Regeln und Sitten einfach missachtet. Er hätte ja auch sozusagen einen Ausnahme-Esten schaffen können, vielleicht Antialkoholiker, pflichtbewusst und arbeitsam. Nein, auch in Bezug auf die Suche nach dem Mörder stellt Fock fest, es ist nicht logisch, dass ein Gutsdiener seinen Herrn erschlägt. Der Spruch, der Mörder war immer der Gärtner, gilt hier also offenbar nicht. Die Dienstleute werden als eher unachtsam dargestellt. Ein Zimmerjunge lässt eine Schreibfeder auf den Steinboden fallen und die Spitze bricht ab. Ein anderer wird vom Zimmerjungen zum Gärtnergehilfen degradiert, muss dabei aber mit seiner bisherigen Dienstkleidung, wo er einfach ein bisschen abschneidet, zurechtkommen. Und ein Dienstmädchen stellt, als ihre Gebieterin tot im Bett liegt, die unverschämte Frage, wie soll es nur weitergehen? Barsch wird sie zurechtgewiesen mit dem Satz, ein neuer Herr wird kommen und das Leben geht weiter. Du brauchst dir über solche Dinge nicht den Kopf zu zerbrechen. Das begriff auch das Mädchen, das sich daraufhin schnell verneigte und das Gesicht mit den Händen bedeckte. Also, auf estnische Helden müssen wir in diesem Buch erst einmal vergeblich warten. Als ein Arbeiter zu Tode kommt, versetzt von Fock dem Untervogt als Verantwortlichen persönlich zwei Hiebe mit der Peitsche. Wundert es dich, dass der Este den geringsten Anlass nutzt, nicht zu arbeiten? So sagt es der Peitschenbesitzer. Auffällig ist außerdem, dass hier meist Cognac getrunken wird und nicht etwa Wodka. Warum hat ein Küt das wohl so dargestellt? Verschiedene Begründungen sind möglich. Wer über die Cognac-Herstellung etwas nachliest, kann erfahren, dass Cognac bis Ende des 19. Jahrhunderts eigentlich zum Trinken wieder auf Weinalkoholstärke rückverdünnt wurde. Also hoher Alkoholgehalt

nur zum Transport. Und zu sowjetischen Zeiten wurde fast jede Art von Branntwein irgendwie Cognac genannt, was eigentlich nicht korrekt ist. Cognac geschrieben mit K und Y. Und in Russland werden heute noch Branntweine als Cognac bezeichnet, allerdings nur noch auf einem russischsprachigen Etikett.

von Einkütt. Es ist eine sehr einfach aufgebaute Sprache, schlicht und nüchtern. Gleichzeitig aber ein wenig komikhaft, so würde ich es beschreiben. Vieles passiert zunächst einfach so, plätschert so dahin, aber dann schlägt es plötzlich um. Da wird einige Zeit etwas gesagt und plötzlich wird geschrien. Einmal wird sogar gekrächzt. Zwischentöne gibt es offenbar nicht. Da wird Hundegebell als ebenso schrill bezeichnet wie die Befehlsstimme einer Frau, die durch das ganze Herrenhaus hallt. Ähnliches gilt bei Bewegungen. Mehrfach springt jemand aus dem Sessel und bei der Beschreibung von Reitern fällt auf, dass in auffälliger Häufigkeit immer derselbe Satz Verwendung findet: Er gab seinem Pferd die Sporen. Und das auch dann, wenn nur innerhalb eines Gutshofes geritten wird. So, zum Schluss noch eine Überraschung. Auch Naturbeschreibungen gibt es hier im Buch so gut wie gar nicht. Mit einer großen Ausnahme. Eine gar nicht so häufige Vogelart wird hier genannt und sogar sein Gesang beschrieben. Der Schlagschwirl. Mehr also im nächsten Band. Das Erscheinen des zweiten Bandes hat der Verlag bereits angekündigt. Da sage ich also, bis demnächst hier in der Baldischen Stunde. Das Buch hat den Titel Das Rätsel des Kreuzbuben. Der Autor ist Einkütt. Das ist Band 1 der Reihe von Fock aus dem Estnischen, übersetzt von Cornelius Hasselblatt. Erschienen im Rätia Verlag in Bozen in Südtirol. Ein Buch von 272 Seiten. Im Handel in Italien für 20 €. In Deutschland 22 €.

0: 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Es ist doch wunderbar, dass wir auf der Elsässer Herz jedes Jahr in Bremen auch die Menschen aus Estland, Lettland und Litauen treffen. In diesem Fall ist es wieder Estland, ausdrücklich Estland, obwohl Anna-Regina Kalk eine Zeit lang in der Schweiz war und das sich auch dort wohlgefühlt hat, glaube ich, ein Album produziert hat, was wir auch schon vorgestellt haben mal, vor etwas längerer Zeit vielleicht. Und Annette Tamm mit ihr zusammen jetzt ein Projekt macht und vielleicht noch ein paar mehr Leute. Aber das ist jetzt in Estland passiert, oder? Erstmal willkommen in der Baltischen Stunde.
1: Ja, danke. Genau. Nach meinem Studium in der Schweiz bin ich dann wieder nach Tallinn zurückgezogen. Und ich kannte irgendwie Annette zwar nicht so persönlich, aber ich wusste, dass es sie gibt und dass sie tolle Musik immer macht. Und dann gleich, als ich zurück war, habe ich festgestellt, dass okay, ich würde sehr gerne auch ein Projekt in Estland haben. Und dann habe ich gleich einfach Annette geschrieben, hey, ich finde das alles so toll, was du machst. Ich glaube, wir sollten ein Band gründen zusammen.
0: Ah, ja. Okay.
1: Und genau so einfach war das. Und sie war gleich finde ich auch gut.
0: Ja.
1: Dann haben wir beide Musik geschrieben und ein Quartett gegründet, das Anemone heißt oder Anemone auf Deutsch. Und jetzt haben wir auch eine EP, unsere erste EP veröffentlicht.
0: Ja. Von der Anemone. Und dann frage ich doch Annette auch mal, wie war das für sie? Hat sie die ganze Zeit gehofft, dass Anna-Regina aus der Schweiz wiederkommt?
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0: Ja.
1: Genau, also was sie gesagt hat.
0: Anne ist so nett, uns ein bisschen zu übersetzen aus dem Estnischen.
1: Ich versuch's mal, ja genau.
0: Ja.
1: Sie meinte auch, dass, und ich stimme auch zu, dass Essen ist halt klein und die Musik, was Anemone macht und was wir machen wollen mit Annette, ist ziemlich so alternativ oder experimentell und da ist nicht so, dass man so viele Auswahl hat von Leuten, die das Gleiche machen wollen. Deshalb, wir waren auch so sehr happy, dass wir einander so gefunden haben, dass wir beide sowas machen wollen. Und sie wusste auch, dass es mich gibt, aber dass ich irgendwo in der Schweiz so studiere und so, dass ich mal wieder vielleicht zurückkomme. Und deshalb war das so für uns beide so irgendwie so toll. Guter Punkt jetzt, was zu gründen.
0: Ja, bei Gesang verstehe ich das ja. Das ist wahrscheinlich dann auch estnische Sprache ein Faktor, ne? Dass man da nicht nur, also bei Gitarre, dein Album, da ist man ohne Estnisch ausgekommen vielleicht, um es zu verstehen. Aber wenn man etwas singen will, hat man Texte oder zumindest, ja, selbst wenn es Geräusche oder Laute

0: Laute wären, dann wäre es doch orientiert an vielleicht estnischen Traditionen oder so. Habt ihr sowas vor?
1: Wir haben tatsächlich nur ein Stück, was auf Estnisch ist. Das ist so ein 5 Zeilen von einem Gedicht. Sonst haben wir die Texte selber geschrieben, genau, auf Englisch, weil also wir lieben sehr unsere Muttersprache, aber natürlich wollen wir, dass die Message ankommt, wirklich. Ja, das ist ein großes Publikum, das quasi versteht, worum es geht.
0: Dasselbe für dich, Annette.
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0: Keeles ist schon mal ein Wort, was wir uns merken können. Na, immer ein Wort estnisch pro Stunde, würde ich sagen. Also Keeles ist die Sprache. Ne?
1: Ja, genau, genau. Ja, genau. Was Annette erwähnt hat, dass unsere große Inspiration ist eigentlich Literatur. Wir haben eigentlich fast wie ein Book Club miteinander, weil wir interessieren sich für ganz ähnliche so Themen, wenn es um Bücher geht. Und dann leihen wir immer wieder so Bücher aus und voneinander und lesen die. Ja. Und irgendwie, ich würde sagen, fast ein bisschen per Zufall sind die fast immer so Autorinnen, ja, also weibliche Autorinnen, meistens, ja, genau, so weltweit. Und manchmal ist auch, gibt es einen Fall, dass die sind gar nicht zu estnisch übersetzt. Das heißt, wir lesen viel auch auf Englisch und ich glaube, deshalb sind wir auch so irgendwie so auf Englisch ein bisschen unterwegs, wenn es so um Songtext geht. Genau. Ja, das ist sehr inspirierend für uns.
0: Ich hätte ja sonst beinahe gesagt, die Bayerische Stunde stellt auch Bücher vor, ne? Also schickt sie uns. Aber natürlich machen wir das deutschsprachige. Also wenn mal ein Buch auf Deutsch auch vorliegt. Und für die Bayerische Stunde müsste es natürlich möglichst in Estland spielen, um das vorzustellen. Ne? Also irgendwie deutschsprachige Bücher, die in Rumänien oder in England geschehen, das ist uns erstmal egal. Aber Estland wäre natürlich... Ja, oder eure Empfehlungen, ne? Was habt ihr für eine Buchauswahl? Also, das wäre mal was Neues, ein Album vorzustellen, Anemone und ein paar Bücher dazu, ne? Und dann die deutschen Leser fragen, habt ihr das Buch auch schon mal gelesen? Das könnte ja sein.

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Ja, Anemon, also. Eben haben wir das Stück mit eben diesem Titel gehört. Das Album Land of Expectations ist frisch erschienen. Gitarre, Bass, Schlagzeug und eine gute Portion estnische Sprache. Manchmal auch englische Sprache. Eigenkompositionen von Anna-Regina Kalk und Annette Tamm, unterstützt von Christian Robert Rebaner am Bass und Martin Petermann am Schlagzeug. Hier kommt jetzt aber zunächst noch ein Stück von Christian Randerloh und Bolek Janke. Danach geht's weiter im Interview mit Anna-Regina Kalk und Annette Tamm und der Musik von Anemon. Und ich wünsche viel Spaß beim Zuhören hier in der Baltischen Stunde.

0: Ja, weil ich glaube, alle Bücher, die wir gelesen haben, sind also schon meistens auch schon auf Deutsch erschienen, bin ich mir ziemlich sicher. Zum Beispiel so ein bisschen so Klassik, so wie Annie Ernaux, diese französische Autorin, ganz toll. Edouard Louis, auch ganz aktuell gerade aus Frankreich. Ja. Wer noch?
1: Für mich
0: Deborah Levy, ja, gibt es auch auf Deutsch sicherlich.
2: Okay, ja,
1: Simone de Beauvoir, Marguerite Duras.
0: Ja, genau.
2: Das klingt nach einem neuen Projekt, also würde ich doch vorschlagen, nächstes Jahr. Das Konzert könnte im Institut Français in Bremen stattfinden. Ne? Also mach mal einen Vorschlag, das würde mich freuen. Also mit Büchern zusammen und so diese Art von Konzert, glaube ich, würde viele interessieren. Und die haben auch noch einen Kinosaal im Institut Français, falls ihr noch einen Film zeigen wollt. Ja, eine gute Location.
0: Und eigentlich auch, ist mir gerade aufgefallen, eine deutsche Autorin, Jenny Erpenbeck. Sie hat auch einen Booker Prize für das Buch Kairos gewonnen. Das war vielleicht entweder 24 oder 25, weiß ich gerade nicht. Aber das habe ich auch gelesen und hat ganz toll gefunden. Und überhaupt, also ich guck mal, also ich interessiere mich auch immer für die deutsche Literatur, so aktuelle gucke ich mal immer und lese gerade auch einen Roman von Christine Bilkau, wenn es was sagt. Halbinsel, das war auch jetzt, hat letztes Jahr erschienen, glaube ich. Ja, also so, nicht nur auf Englisch, natürlich lesen wir viel auf Estnisch auch, aber irgendwie so, ja.
2: Ja, ich wollte jetzt noch einen Ankerpunkt finden. Institut Français ist wirklich ein guter Kooperationspartner. Und wir haben da mal einen Film gezeigt, Eine Dame in Paris, ein estnischer Film.
0: Ja.
2: Der ein bisschen, vor ein paar Jahren schon, aber okay, ich weiß nicht, was das den Franzosen dann gebracht hat, die Estin in Paris rumspazieren zu sehen, aber es war natürlich eine schöne Verbindung, dass das mal so passiert, dass es auch dokumentiert wird, nicht, dass einfach irgendwelche Leute sich dafür interessieren, sondern sogar ein Film daraus gemacht wird. Eine schöne erfundene Story sozusagen. Ja. Und sogar noch die Exile-Community in Estland war dargestellt, glaube ich. Ne? Da hat man auch noch so ein bisschen gesellschaftlichen Hintergrund, wie es denn so war, wenn man als Estin gezwungenerweise im Exil leben musste. Und dann kommen die frischen, jungen Estinnen und Esten und besuchen die. Und das sind zwei unterschiedliche Welten sozusagen. Ne? Das war alles in diesem Film drin. Also ja, haben wir leider nur eine Filmvorführung machen können. Das ist ein bisschen schwierig immer. Jetzt, ich stelle mir schon wieder Buchlesung und Film und Musik zusammen vor. Aber wer weiß, vielleicht können die Esten das besser organisieren als wir in Bremen. Also, aber wir würden es unterstützen natürlich, wenn ihr sowas macht. Ja gut, und dann, oder wir finden ein Café, was Anemone heißt. Das wäre auch noch eine Idee. Okay, und für eine Sängerin was ist am dringendsten? Also eigentlich will man ja nur singen. Welches Instrument braucht man am dringendsten? Ist das eine Gitarre? Ist das ein Piano? Oder was brauchst du, um richtig noch ein bisschen Unterstützung bei dem zu haben, was du machst?
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1: Genau, also sie sagte, dass, dass sie niemals wirklich überlegt hat, welches Instrument sie braucht als Sängerin. Mhm. Ich kann einfach persönlich sagen, dass sie kann sehr toll Gitarre spielen und auch Klavier. Aber sie meinte, dass sie schreibt normalerweise mit der Gitarre, ja, oder?
0: Ja, mit Klavier.
1: Ah, mit Klavier und Gitarre. Also ja. Um Musik zu schreiben, dann ja, das ja, ja. Irgendwie braucht man ein bisschen wie ein Instrument. Also vielleicht Mozart hat es nicht gebraucht, aber wir schon. Genau, und
0: ma rääkisin meie omavahelisest.
1: Genau, und wir haben eigentlich dieses Projekt auch so angefangen, dass wir erstmal zusammen improvisiert haben. Einfach ganz so frei, einfach so, mal gucken, was passiert. Ja. Und dann haben wir gleich so eine schöne Dialog gefunden und dann, ja.
2: Es geht so in die Richtung der erwarteten Antwort. Also ich habe natürlich absichtlich nach den Instrumenten gefragt. Meist wird dann gesagt, nein, die Personen sind es. Ne? Also wenn die spielen manchmal auch verschiedene Instrumente. Ne? Also die können auch, wenn ich schon einen Gitarristen habe, vielleicht doch Klavier spielen oder sowas. Ne? Oder auch was anderes, also Schlagzeug oder Bongos oder irgendwas findet man schon, wenn man ein gutes Team ist. Ihr habt ja noch zwei mehr gefunden dann. Ne? Die müssen dann auch passen wahrscheinlich.
1: Ja, genau. Ja, genau. Das hat sie natürlich auch schon vorhin gesagt, dass es um die Person geht. Nicht nur, dass, okay, ich will ein Projekt machen, ein Quartett, ich brauche eine Gitarre, egal wer, natürlich. Also mindestens bei dieser Musik geht das halt nicht so. Genau, aber wie schon ein paar Mal erwähnt, wir finden einander gegenseitig sehr toll. Also, genau, und das ist gut. Genau, und dann haben wir einen Bassist auch, Robert Rebane heißt er, und Martin Pettermann spielt Schlagzeug. Und die beide finden wir auch ganz toll. Und wir passen, glaube ich, sehr gut zusammen.
2: Das ist jetzt das zweite Wort, was wir lernen, ist Rebane. Was ich zufällig auch kenne, ne? Der Fuchs. Ein Fuchs ist in der Band.
1: Braucht man immer einen Fuchs.
2: Genau, schadet nicht. In der estnischen Natur schon mal einen Fuchs zu sicher zu haben.
1: Ja, genau.

0: Und bei Annette, also hast du auch mal im Ausland gearbeitet oder gespielt oder studiert oder so?
1: 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Mhm.
2: Ja, genau. Also sie hat dann ein paar Projekte von ihr erwähnt. Also sie ist sehr, sehr aktiv. Sie hat wirklich ganz viele unterschiedliche Projekte und ist auch international immer unterwegs. Zum Beispiel mit ein Duo mit einem Bassist. Ihr habt dann auch zum Beispiel in Italien gespielt, in Finnland und auch ganz wichtig ein Trio, wo sie singt mit David Chevalier, ist eine Gitarrist aus Frankreich. Aha. Und genau, und sie hatten eine tolle Tour in Frankreich, in Finnland, auch in Estland und haben schon zwei Platten. Ihr habt zwei Platten zusammen gemacht schon, oder?
1: Mitte Albumit, aber Covert.
2: Ah, okay. Zwei Programme zusammen so geschrieben und gespielt. Und das ist echt ein tolles Projekt. Sollte man auf jeden Fall mal reinhören.
0: Das ist dann wieder etwas, was zum Institut Français passt.
2: Ja, auf jeden Fall, auf jeden Fall. Und natürlich, sie hat das vielleicht nicht gerade erwähnt, aber ich würde es sehr gern machen, dass sie auch ein Semester in Köln studiert hat.
0: Ah ja, aha.
2: So einen Austausch gemacht, genau.
0: Okay, deshalb ein bisschen zuhören bei Deutsch klappt schon. Ja. Reden ist ein bisschen schwieriger. Man kann sicher auch Englisch studieren in Cologne. Ne? Also man muss nicht Deutsch lernen dafür. Aber Cologne, also Köln ist ja auch sozusagen musikalisch ziemlich weit vorn. Also ich will nicht gerade sagen, wichtiger als Berlin, aber durchaus, dass man sagt, ja, Köln, wenn ich das studiert habe. Das ist schon mal was. Bei Bremen wäre ich nicht so sicher. Aber Köln war eine gute Erfahrung, oder?
1: Ja, ma väga nautisin seda semestrit. 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
2: Ja, sie hat das ganz toll gefunden, wirklich da in Köln. Also die Szene ist super. Sie hat so eine gewisse Freiheit gespürt, wenn es um so einfach so neue Musik geht. So, ja, irgendwie, man ist da so ganz frei, man kann wie alles machen, was man so will.
0: Aber du hast in Köln noch

0: keine Band gegründet?
1: Bändi ei ole teinud, aga mul on jäänud mõned üksikud koostööd. 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
2: Sie hat ja quasi keine Band gegründet, aber hat ja mehrmals gespielt und sogar einen Song zusammen gemacht mit einem Gitarrist.
1: Jannis Sikke.
2: Genau. Und hat ja immerhin Kontakte da und darum geht es eigentlich, ja, wenn man im Ausland wohnt oder studiert, dass man halt Kontakte hat und immer wieder da sich zum Beispiel auf Jazzheads so trifft und vielleicht wieder ein Projekt startet oder wer weiß.
0: Immerhin, bei der Jazzhead funktioniert das, dass die Kölner auch hier hinkommen. Und man fühlt sich offenbar auch wahrgenommen. Also ich denke manchmal, du kannst es ja von der Schweiz auch sagen, also wenn man als Estin im Ausland ist, vielleicht ist das doch Vergangenheit, dass man dann allen erklären muss, wo Estland ist. Und ja, und kannst du überhaupt irgendwas spielen? Ja, mal gucken.
2: Ja, ich glaube, heutzutage ist es wirklich wie egal. Also alle normalerweise wissen, wo Estland ist und sagen sogar das, ich war in Tallinn oder kennst du diese Person? Ich habe irgendwie mit dem da gespielt oder so.
0: Ich kenne noch eine andere Estin, kennst du die auch?
2: Ja, genau. Und dann sage ich immer so, ja, sicherlich kenne ich.
0: Ich kenne nur Annette Tam, ne?
2: Genau. Also ja, das ist wirklich, wirklich toll. Und heutzutage spricht man entweder Englisch oder Deutsch und dann ist es ja voll egal, also wo man so herkommt und so. Und
0: ja, von Deutschland würde ich es fast vermuten, weil es ja so betont wird, auch in der deutschen Politik, diese Integration, dass alle gleich wert sind, dass keiner sich benachteiligt fühlen soll. Erst recht eine Frau aus Estland, noch besser. Also eigentlich, ne, sollte man denken, ne, da hätte man nochmal eine Chance zu sagen, ja, na, guck mal hier, Female Jazz oder sowas ist auch nochmal eine Überschrift. Aber ich frage nur gerne nach, weil es manchmal dann doch nicht funktioniert. Ne? Das sind schöne Schlagzeilen. Und im Endeffekt landet man dann wieder allein in irgendeinem Zimmer und denkt sich, was mache ich jetzt hier? Naja, aber Heimweh nach Estland, naja, länger als ein Jahr muss es ja nicht sein in Köln, oder? Du musst es dann auch wieder zurück nach Estland. Hattest du Heimweh nach Estland?
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2: Mm-hmm. Genau, also sie hatte noch ein Jahr Master, in ihrem Masterstudium vor und dann war sie halt in Köln für ein Semester als Austauschstudentin und sie wollte das nicht verlängern, diese Zeit in Köln, weil dann musste sie halt quasi ihr ganzes Studium verlängern und das wollte sie damals nicht. Sie wollte schon fertig sein und wirklich mit dem tollen Leben als Musikerin anfangen. Kann ich ganz gut nachvollziehen.
0: Manchmal hört man ja 5 Sätze estnisch und denkt sich, ich weiß schon, was sie sagen will. Die Studienordnung hat es so verlangt.
2: Genau.
0: So etwa.

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0: Ja, aber die andere Frage ist ja, ob man, wenn man sich entscheidet, nach Estland zurückzugehen oder gleich da zu bleiben, kann man da als Musiker immer überleben? Oder muss man nicht, wie viele sagen, 5 Jobs gleichzeitig machen oder möglichst in 5 Bands spielen? Also Geld verdienen tut man nur durch Live-Konzerte, höre ich immer. Ne? Nicht auch Album verkaufen, kann man vergessen. 1 Million mögliche Käufer, aber ja gut, okay, wir hoffen nicht, dass zu wenige das kaufen, aber es ist nicht so ein richtiger Faktor zum Überleben. Und was ist es dann? Also, oder ist es besser geworden in dem Sinne, dass es völlig selbstverständlich ist, dass auch alle Leute nach Estland zurückgehen, wie du auch, und man dann denkt, ja, das ist ein normales europäisches Land, oder? Wir haben zwar so einen komischen Russland daneben an, aber ansonsten ist alles normal.
1: Genau, würde ich auch sagen. Also, es ist alles normal, sonst, ja, Pech gehabt mit den Nachbarn, aber da können wir nichts dazu. Ja, also, in Estland ist einfach richtig toll zu leben, wirklich. Also ich finde, Lebensqualität ist richtig hoch, es ist richtig schön, unsere Natur, diese Ruhe, also im Vergleich zu, wir waren gerade, bevor Jazz, er hat nur 5 Tage in Berlin, haben da auch gespielt und

0: Und also, obwohl ich Berlin sehr, sehr gern mag, aber halt da zu wohnen oder überhaupt so in einer Großstadt, kann ich mir sehr schwer vorstellen. Aber in Estland hat man wirklich so eine gewisse Ruhe und ja, alles ist einfach wirklich, wirklich toll da. Wenn es um jetzt die, wenn es um Szene geht und Musik so, da kommt sehr drauf an, was für eine Musik man macht so und ja, genau. Es gibt Leute, die haben auch so ein Jazzstudium gemacht und spielen nur in Popbands, ne? Und verdienen Geld damit und machen vielleicht ab und zu mal so ein eigenes Projekt, ne? Wir vielleicht ticken ein bisschen anders. Wir sind nicht so immer bei so irgendwelche Partybands oder so beim Hochzeiten. Also klar, manchmal.
1: Eurovision kandidieren zum Beispiel.
0: Ja, genau. Das machen wir nicht, aber wir beide unterrichten zum Beispiel. Ah, ja. Das ist ja auch so, so ein Klassikfall, was man so macht als Musiker. Oder sonst, wenn man Glück hat, findet man so einen Nebenjob, was ziemlich flexibel ist, dass man immerhin Energie und Zeit hat für so eine eigene Projekte. Also da muss man immer eine Ausgleich finden und ich finde, Estland ist da keine so irgendwie Sonderfall oder Ausnahme, weil ich habe viele Freundinnen in Deutschland, in der Schweiz, wo immer und wir reden immer, also die reden alle darüber. Okay, entweder unterrichte ich, wie viel unterrichte ich, so dass ich immer Zeit und Energie noch für meine Projekte habe, weil deshalb haben wir überhaupt Musik studiert, um wirklich so eigene Musik zu machen, ne? Zu unterrichten, sonst könnte man ja gleich so Pädagogik oder sowas machen, also, ne? Also kommt drauf an, aber ich sehe das so, dass man muss wirklich einfach so eine Balance finden, dass ja, ne, stabile Einkommen braucht man immer, aber halt auch, man muss irgendwie als Künstlerin auch irgendwie diese Freiheit haben.
1: Aber es verlangt auch die Entscheidung dazu. Ne? Also die Jahre vergehen, sag ich mal. Ne? Also die ersten Jahre vielleicht schnell, aber dann denkt man, okay, jetzt mache ich das schon 10 Jahre. Und manchmal gibt es ja auch Umstände, ich treffe plötzlich andere Leute oder es gibt irgendein Ereignis oder keine Ahnung. Manchmal ist es nur, jemand gut Bekanntes stirbt oder ist nicht mehr da oder so, und irgendwie sowas. Und plötzlich wirst du dazu bewegt, irgendwie dein Leben neu zu konzipieren. Und da kannst du noch so viel Vorsätze haben. Ich wollte doch eine anspruchsvolle Musikerin sein, aber. Aber das ist euch offenbar noch nicht passiert. Also Annette ist da auch voll in dem Verständnis, wie du es gerade erklärt hast. Ich möchte die Musikerin sein, die ich sein will und nichts anderes und kein Schlagerwettbewerb und kein Spielen auf Hochzeiten und so machen ja manche auch. Ne? Übrigens in Estland gibt es sehr schöne Hochzeiten. Ne? Da gibt es sehr schöne Landhäuser, wo man heiraten kann, wunderbare Fotos machen und da spielt auch immer eine Band. Da ist immer Live-Musik. Ne? Also so Rock'n'Roll oder sowas habe ich da schon gehört zur Hochzeit und so. Also kann man nur empfehlen, meinetwegen da seine Veranstaltung zu machen. Aber man muss nicht unbedingt als Musikerin auf Hochzeiten spielen vielleicht. Ich weiß nicht.
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0: Genau, also Annette hat es ganz gut gesagt eigentlich, dass es eine Entscheidung ist, was man so halt trifft. Und also ob du Unterhaltungsmusik machen willst oder nicht. Und sie hat sich für sich entschieden, dass nein. Sie will einfach Musik machen, wirklich, die eine Message hat. Und sie hat es für sich so entschieden, dass sie will halt so irgendwie so ihre eigenen so Gedanken und so durch ihre Musik vermitteln, nicht einfach so das als so Unterhaltung sehen. Das Musik ist einfach was so Tolles, was man vielleicht auch so einen Hintergrund so hat. Und das ist eigentlich auch, was ich viel gesehen habe, dass es gibt gute Freundinnen von mir, alle wieder, wir haben alle Jazz studiert, okay, und die meinen,

0: Leute haben dann danach ganz viel so Hochzeit-Gigs, Party-Gigs, Pop-Bands da gespielt und irgendwann sind die so komplett so durch und die fragen sich so, ehrlich, warum spiele ich überhaupt Musik? Warum? Warum mache ich das?
1: Ja,
0: weil man ist so komplett so wie
1: ja,
0: so die ganze Energie ist irgendwie weg und man macht nur Dinge für andere Leute und gar nicht so eigene Projekte und das ist wirklich, finde ich, gefährlich. Und das, da waren wir beide, glaube ich, ziemlich smart. So, dass wir haben gleich gesagt, so okay, wenn mal so ab und zu eine Anfrage kommt, gerne, aber so hauptsächlich machen wir das nicht, weil für uns ist Musik wirklich... Das klingt so blöd, aber was wirklich Seriöses, also ich nehme auch Musik und was Musik, die ich mache und was ich damit sagen will, ganz ernst. Also das ist so wie, man redet, also ich will auch nicht reden, wenn ich nichts zu sagen habe, das ist wirklich so. Dann rede ich lieber nicht, dann sage ich eine Weile nichts und das ist okay. Ja. Aber wenn ich schon mal rede, dann am besten hätte ich was zu sagen auch.
1: Ja, okay, das würde ich jetzt fast als estnisch bezeichnen. Also ich, das war das allererste, was ich gehört habe in Estland. Seien Sie nicht böse, wenn Sie abends neben einem Esten am Lagerfeuer sitzen und der mal eine Minute, einen Tag oder eine Woche nicht sagt, danach ist alles wieder normal.
0: Ich glaube, wir haben wirklich keine Angst vor Stille, weil es ist für uns wie so, weißt du, so eine Ruhe, ein bisschen so ein Ruhemoment. Auch das, ich muss nicht immer so quatschen oder so. Muss ich nicht. Ja, genau. Man kann einfach so sich denken. Genau. Ja, also auch wir zum Beispiel, wenn wir, also wir sind schon seit so wie viele Tage unterwegs zu zweit und manchmal haben wir auch Momente, wo wir nichts sagen. Das ist ja auch völlig normal. Das heißt nicht, dass es irgendwas jetzt los ist oder also das ist eine kurz, wir haben nichts zu sagen, dann sagen wir doch nichts. Und es ist bequem. Diese Stille.
1: Dann bedanke ich mich erstmal, dass ihr hier jetzt was sagt. Das ist ja auch schon mal, ne? Und gar nicht so wenig.
0: Genau, das ist gerade, ja.

0: Und ich frage mal umgekehrt, also jetzt haben wir alles, was wir nicht brauchten, aber wenn jetzt Anemone weiter blüht und gedeiht, na, was braucht ihr als nächstes? Also die Konzerttournee in Deutschland oder was? Oder die guten Produzenten für die nächsten zwei Alben? Oder die Sponsoring, State Sponsoring for the next, for your life?
1: Auf jeden Fall erstmal tolle Konzerte. Wir haben schon einige Konzerte auch schon vor. In Finnland werden wir spielen und natürlich in Estland auch, vielleicht in der Schweiz auch bald und sehr gerne immer in Deutschland auch. Wir arbeiten dran sozusagen und haben wirklich tolle Musik zu veröffentlichen noch, auch in der Zukunft bald. Also gerade ist die erste EP raus, aber ich kann schon sagen, bald kommt noch was. Und dann natürlich, soweit ich uns beide kenne, sind wir immer fleißig daran, neue Musik wieder zu schreiben, weil das mögen wir beide sehr gern, immer neue Musik zu schreiben, weil ist wichtig.
0: Das ist ja immer die Info an die Hörerinnen und Hörer, wenn jemand nicht genau weiß, jetzt ist das tolle Musik, die ich da gerade gehört habe, aber wie kann ich das organisieren, dass die auch mal zu mir kommen oder zu uns kommen, oder ich bin vielleicht Inhaber einer, keine Ahnung, Location, die auch mal ein Programm gestalten möchte. Alle wirren Fragen bitte bei der Baltischen Stunde sammeln und wir vermitteln das weiter. Ne? Wir vermitteln hier jetzt keine Internetseiten und E-Mails und Telefonnummern, sondern wer sich interessiert, soll uns bitte kontaktieren und wir versuchen dann in der Schweiz oder in Estland jemanden zu erreichen.
1: Genau.
0: Ja, gut, also insofern kann ich mir die allgemeinen Fragen vielleicht sparen. Also wie es Estland im Moment geht, ja, wir wissen ja, im Nachbarland ist Krieg immer noch und dieser verrückte Trump stellt auch alle die ganze Welt auf den Kopf und so, aber das euch, ihr seid frischen Mutes, das erstmal Anemone ist das Wichtigste.
1: Ja, sonst glaube ich, wird man verrückt, wenn man nur an den schlechten Sachen sich konzentriert. Also man muss an die bessere Zukunft glauben und wir machen unsere Musik weiter. Das ist, was wir tatsächlich machen können und wie wir die Welt ändern könnten potenziell, ist durch unsere Musik.
0: Und wir wollen ja nicht behaupten, eben war die Rede davon, dass ihr keine Unterhaltungsmusik in dem Sinne macht, aber das heißt ja nicht, wenn man die Musik anhört, dass man damit nicht gut unterhalten sein kann.
1: Ja, ganz gut gesagt. Genau so.
0: Ja, prima. Ja, was habt ihr noch für Fragen an das deutsche Publikum? Gibt es da was, was man noch dringend braucht? Also Köln-Erfahrung liegt schon vor. Nehmen die Deutschen estnische Musik genügend wahr oder was braucht es bei den Deutschen noch? Was muss ihnen unbedingt noch erzählt werden?
1: Ich glaube, das Publikum in Deutschland ist sehr offen. Es ist meine Erfahrung, als ich hier so Konzerte gespielt habe mit meinem Quartett auch.
0: Also das Jazzpublikum.
1: Ja, genau, Jazzpublikum, ja, muss ich erwähnen. Ja. Und sonst glaube ich, die ganze Welt liebt immer Arvo Pärt, auch Deutschland.
0: Also das da hast du völlig recht, ja.
1: Genau. Und soweit, glaube ich, ist alles gut.
0: Dann sagen wir, Anemone ist fast wie Arvo Pärt.
1: Boah, das wäre natürlich eine große Ehre. Und
0: nein, also so ähnlich wie mit der Literaturempfehlung. Jetzt könnte ich ja aufzählen die Liste der Bücher, die ihr empfehlen würdet. Ne? Genauso können wir ja Musik empfehlen, die ihr gerne hört. Das können wir ja sagen. Arvo Pärt ist jedenfalls keine Schande. Wenn man sagt, den gibt es auch noch in Estland. Ne? Und es gibt ein Arvo Pärt Museum jetzt. Da kann man hin und kann was besuchen. Ja, man muss, ja, und dann natürlich als allernächstes dann Anemone auflegen. Ist ja klar. Ne?
1: Und ich ist mir gerade aufgefallen, eigentlich, dass eine große Inspiration für uns beide, um dieses Projekt zu gründen, war auch eigentlich Ensemble Coup, was ist ja natürlich eine deutsche Band, wo mein ehemaliger Gitarrenprof Frank Möbus spielt und eigentlich bei Kalle Kalima habe ich auch

0: kurz studiert, also Kalle Kalima spielt da auch, dann Christian Lilliger am Schlagzeug und Jelena Kulic dann Gesang, und das war natürlich für uns eine große Inspiration, also in Bezug zu Deutschland haben wir
1: ihr habt beide die Erfahrung, klar. Ne? Also ich kann euch da nichts empfehlen, aber ich kann ja mal fragen, was ihr so für Erfahrungen gemacht habt. Genau, ja. Ansonsten fiel mir gerade noch ein, der berühmteste Este in Bremen, das ist sicher Paavo Järvi.
2: Oh ja.
1: Weil er war hier ein Dirigent der Kalmar Philharmonie etliche Jahre. Zwar nicht nur, er war auch in Hessen und woanders engagiert natürlich. Er hat nicht nur ein Engagement, aber das lief viele Jahre. Und in Bremen, wenn ihr eine Stadtbesichtigung macht, da gibt es so eine Straße, ja, ist ein bisschen übertrieben, aber mit so goldenen Sternen, ne, mit Berühmtheiten, wo Handabdrücke sind, glaube ich, die da dann verewigt sind.
2: Cool.
1: Und der einzige Este, der dabei ist, bisher, ich würde euch gerne einladen, die Nächsten zu sein, da ist natürlich ein Stern für Paavo Järvi. Ne? Ja, naja. Dann hoffen wir mal auf die Projekte nächstes Jahr mit dem Institut Français. Also der Bezug war ja völlig klar jetzt. Also Estland, Frankreich im Paket. Manchmal habe ich das in Erinnerung. In früheren Zeiten war es manchmal so, wenn man etwas mit Estland machen wollte, dann musste man irgendein Land dazu nehmen. Also Deutschland, Frankreich, Estland klingt gut, weil in Deutschland ist Frankreich bekannt. Es gibt sogar ein eigenes Fördernetzwerk, die Deutsch-Französische Freundschaft. Da kann man Projektgelder beantragen. Gibt es für Estland leider nicht. Also wenn man in Deutschland was mit Estland machen will, wird einem allenfalls diese Deutsch-Baltische Gesellschaft genannt, ne, historische Verbindungen und so weiter. Da kann man lange erzählen, ja, die Deutschen waren doch auch mal in Estland und das ist doch selbstverständlich. Aber man bekommt dann Traditionen auch, wo nicht alles immer angenehm ist. Ne? Von wegen deutsche Oberschicht, Esten waren nur die Bauern und hatten nichts zu sagen. Und es gab die Deutschen und die Undeutschen. Ne? Das waren diese Zeiten. Also, ich glaube, damit habt ihr auch nichts zu tun. Ne? Wenn ihr Projekte macht in Estland mit irgendwelchen deutsch-baltischen Organisationen, habt ihr wahrscheinlich noch nie was zu tun gehabt. Oder haben die euch mal eingeladen?
0: Nein. Noch nicht. Vielleicht noch eines nicht. Tages, ja. Aber ja, noch nicht, nein.
1: Ja. Dann Annette auch nicht. Ne?
3: Nein.
1: Ja, ja, gut. Naja, das ist wieder Teil des Aufrufs an Hörerinnen und Hörer. Also ihr könnt es gerne machen, wenn ihr meint, da sei es am besten. Im Deutsch-Baltischen Haus in Darmstadt oder im Herder-Institut in Marburg oder in Berlin gibt es auch noch was. Eine estnische Botschaft kann ja gerne mal eine Veranstaltung machen. Das ist auch immer ganz nett. Ja, gut. Dann Dankeschön, dass ihr zu Gast wart in der Baltischen Stunde und sogar ein bisschen was geredet habt.
0: Ganz viel. Für zwei Estländerinnen ganz viel gesagt.
1: Ja, genau. Wir könnten uns jetzt ans Ufer der Weser setzen und noch eine Stunde beisammen sein, ohne was zu reden, so, um einfach nur die Mentalität zu entsprechen. Ne? Aber das können die Hörerinnen und Hörer ja alleine machen. Die können dann das Album von Anemone vielleicht auflegen dazu. Das wird hoffentlich auch in Deutschland erhältlich sein, oder muss man das von Estland aus bestellen, dann, wenn man das haben will?
0: Es erscheint erstmal nur digital, also es ist auf jeden Fall verfügbar überall. Ja.
1: Über Webseite, downloadbar oder sowas?
0: Ja, genau.
1: Ja. Gut. Eite, euch beiden.
3: Eite, danke.
1: Und bis zum nächsten Jahr auf der Jazzhead vielleicht.
0: Genau, ganz genau.
1: Ja. Gut.
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Das war es für heute von der Baltischen Stunde. Musik haben wir gehört vom gemeinsamen Album des estnischen Pianisten Christian Randalu mit Schlagzeuger und Perkussionist Bodek Janke. Und von Anemone, das sind Anna-Regina Kahl Gitarre, Annette Tam Gesang, Christian Robert Rebane am Bass und Martin Petermann am Schlagzeug. Annette und Anna-Regina haben uns etwas ausführlicher erzählt über ihre Musik und ihre gemeinsamen Ideen und Projekte. Dafür vielen Dank. Und die beste Idee, die hier genannten Musikerinnen und Musiker auch mal persönlich anzutreffen oder sogar ihre Konzerte mitzuerleben, wird sein dann auf der Jazzahead 2027. Der Termin wird der 22. bis 24. April sein. Jetzt schon sind Infos zu finden auf www.jazzahead.de. Partnerregion werden die drei baltischen Staaten Estland, Lettland und Litauen sein. Also gerne schon im Kalender vormerken. Das gilt genauso für den nächsten Sendtermin der Baltischen Stunde. Das ist am Dienstag, den 27. Oktober, pünktlich ab 19 Uhr. Und bis dahin verabschiedet sich am Mikrofon mit den besten Wünschen, auf dass es ein goldener Oktober werde, auch vielleicht für einen Besuch in Estland, Lettland oder Litauen. Am Mikrofon war auch heute Albert Kaspari.

Hallo und willkommen zu einem neuen Gastbeitrag auf Radio Weser TV. Ich bin Oldie Fan Herbert, sende hier jeden zweiten Samstag und Sonntag mein Oldie-Quiz gut gecovert mit den Originalhits und Coverversionen von Rock'n'Roll aus den späten 50er Jahren, Beat- und Soul-Nummern aus den 60er Jahren. Alles englischsprachige Titel. Es gibt aber auch gute deutsche Coverversionen von diesen Hits und ich mag auch viele Schlager aus den 60er und 70er Jahren. Ich hatte schon überlegt, eine eigene Sendung dazu zu machen, doch dann bin ich auf die Sendung Gute Laune Gold auf Sphere Radio in Leipzig von Max Kinski gestoßen, der das so gut macht, dass ich ihn gefragt habe, ob er die Gute Laune nicht auch nach Bremen bringen mag. Die können wir hier nämlich meines Erachtens ganz gut gebrauchen. Jede Folge seiner Sendung ist Schlagern zu einem bestimmten Thema gewidmet und er erzählt dazu interessante Geschichten. So auch heute hier. Max, welches Thema hast du uns heute mitgebracht?

0: Herzlich willkommen zu Gute Laune Gold, Folge 7. Heute mit einer Spezialsendung, denn ich bin nicht allein im Studio. Ich habe mir Verstärkung eingeladen. Herzlich willkommen, Ronny Chicago.
1: Ja, vielen, vielen Dank für die Einladung, Max. Stark, schön hier zu sein.
0: Genau, ich habe ja ursprünglich immer gedacht, ich bin der Einzige, der so einen Spleen hat und so seltsame Musik sammelt. War jetzt schon relativ überrascht, dass es Menschen gibt, die sich das auch anhören und die Sendung verfolgen. Und es gibt aber tatsächlich noch mehr von meiner Sorte da draußen, die einen ähnlichen Spleen besitzen und auch solche Platten sammeln. Und da bist du einer davon.
1: Ich würde sagen, Spleen, Leidenschaft und vor allen Dingen auch als DJ eine nicht unwesentlich uninteressante Sache.
0: Ja, Spleen ist so ein Lieblingswort von mir. Das verwende ich jetzt ganz viel. Ich finde, das trifft das sehr gut, was das vielleicht ist. Wie bist du denn da in diese Szene hineingerutscht, wenn man so sagen? Weil es ist ja nun nicht unbedingt der typische Werdegang von Menschen, die Musik machen, die vielleicht auch als DJ auflegen. Du kannst ja vielleicht auch noch was dazu sagen. Du kommst ja eigentlich auch aus einem anderen Genre. Wie rutscht man denn da rein?
1: Ich bin, wo fange ich an? Ich bin mal über einen riesen Stapel Schallplatten gestolpert in so einem An- und Verkauf in der Flughafenstraße in Berlin-Neukölln. Dort Tempelhof in der Nähe. Und habt einfach das war wie eine Säule, also die ging vom Boden gefühlt bis an die Decke und das waren alles Schallplatten im Genrebereich Klassik bis Schlager. Und ich hatte in dem Moment so, das war so ein initiierendes Ereignis, dachte ich, also wenn das da in der Ecke so derart interessant und riesig da irgendwie rumsteht, dann muss ich doch da irgendwie mal gucken, ob da auch was Tolles dabei sein kann. Und dann habe ich für ein Apfel und ein Ei, vielleicht 10 oder 15 Euro, habe ich dann so schon Stapel an Platten dann da irgendwie kaufen können. Habe die mit nach Hause genommen und habe dann bissig, wie ich war, habe ich jede Schallplatte durchgehört. Und keine Ahnung, es mögen 70 Schallplatten gewesen sein.
0: Wie lange hat das gedauert?
1: Das ging mehrere Tage.
0: Ja, und jetzt ist die spannende Frage natürlich, hast du da etwas Interessantes? Hast du da was Tolles drin entdeckt?
1: Ja, voll. Tatsächlich, ich habe die Nadel schon auf die Rille gelegt, muss nur noch auf Play drücken. Ich habe natürlich viel geskippt, ne? Ich habe mir das nicht alles zu Ende angehört, da bist du ja wahnsinnig bei dem Schlager. Aber ich habe gedacht...
0: ein guter Satz der Sendung, da wird man ja wahnsinnig bei dem Schlager. Sehr
1: gut. Ich habe mir aber gedacht... dass bei dieser enormen Masse an Mucke, die ich da halt in dieser Ecke, in dieser Säule gesehen habe, da muss doch auch irgendwas Gutes dabei sein, wenn es auch nur ein Sekunden-Sample ist, so, weißt du? Und skippe und skippe und skippe und dann so zack, relativ gleich am Anfang kommt halt für mich dieser auch wieder initiierende Track von Goose Backhaus mit Memories of Heidelberg und ich würde sagen, den hören wir uns jetzt einfach mal an.
0: Leg den mal auf. Mhm.

0: Gus Beckes oder wie die deutschen Radiomoderatoren auch bis heute immer sagen, und ich habe es tatsächlich ihn auch immer so genannt, Gus Backus. Ich glaube, er selber hat immer sehr viel Wert drauf gelegt, dass man ihn eigentlich, dass er eigentlich Gus Beckes heißt. Aber ich glaube, bis heute nennt ihn niemand so. Also ich auch nicht. Ich habe in der vorletzten Sendung gespielt. Ich habe auch Gus Backus. Bei mir ist immer Gus Backus. Aber ich habe schon gerade so schön gesehen oder hören dürfen auch, wie du quasi mitsingst. Und natürlich stellt sich sofort die Frage, was ist es an diesem Lied, das dich da so catcht?
1: Also es ist ja, man hat ja gehört, das ist ja auch wieder ein Orchester im Hintergrund, was da mitgespielt hat. Und das war ja Swing im Prinzip. Und dann hast du halt diesen sympathischen amerikanischen Dialekt, der dann auf Deutsch diesen sehr eingängigen Liedtext singt. So Memories of Heidelberg, the Memories of You.
0: Und Englisch, schön.
1: Ja, ein Stück weit Englisch. Und das ist bei mir einfach, also das war so diese Mischung aus diesem Dixie-Swing, was ja total dynamisch ist und flotte Musik, würde man sagen, gemischt mit diesem sehr eingängigen Text. Ich höre das halt so und wirklich dachte so, so schnell finde ich da nichts. Und dann bam, kommt auf einmal Gus Beckes mit Memories of Heidelberg um die Ecke. Und ich war instant verliebt von diesem mitreißenden und vor allem auch gute Laune bringenden Sound.
0: Und damit bist du natürlich hier genau richtig bei Gute Laune Gold.
1: Bei Gute Laune Gold, genau. Also ein typisches Gute Laune Goldstück. Ja. Und es ist und bleibt der Urschlager für mich, weil ich immer, wenn ich gefragt werde, warum ich eigentlich, also wie ich beim Schlager gelandet bin und warum ich das eigentlich höre, sofort irgendwie an Memories of Heidelberg denke und das auch dann tatsächlich vorsingen kann. Ja, genau. Jetzt möchte ich gerne die Frage mal zurückgeben. Du hast ja bestimmt auch einen initiierenden Track.
0: Ich habe auch es gibt für mich auch einen initiierenden Track. Und zwar, also es gibt bei mir auch eine Vorgeschichte mit Schlager. Habe ich auch in meiner Kindheit schon so Schlager gehört. Und dann irgendwann, natürlich in der Jugend ist es total uncool, Schlager zu hören. Und dann habe ich das irgendwann wiederentdeckt. Erstmal so in einer ironischen Art und Weise. Das weiß ich nicht, ob es dir ähnlich ging. Also man fängt mit sowas an und findet das so ironisch gut. Man findet das so ironisch witzig, weil es ist ja Schlager. Und dann gab es aber einen Song, wo ich festgestellt habe, das ist nicht einfach nur ironisch witzig, sondern das ist auch irgendwie richtig geil. Mhm. Das ist irgendwie richtig gut. Mhm. Und der Song, den habe ich in der ersten Sendung von Gute Laune Gold schon gespielt. Ich bringe ihn aber jetzt eben nochmal mit, weil es tatsächlich für mich so ein ausschlaggebender Titel ist. Das ist von Howard Carpendale, Du hast mich. Und den habe ich in Kassel bei einer Plattenauktion ersteigert. Ich habe ja lange Zeit in Kassel gewohnt während meines Studiums. Und ich würde sagen, auch wenn wir sie schon mal gehört haben in der ersten Sendung, ich spiele sie einfach nochmal und wir hören nochmal rein.
1: Darf ich dich fragen, wann war diese Auktion?
0: Ja, das ist jetzt eine gute Frage. Das habe ich mir auch überlegt. Das ist auf jeden Fall länger als 10 Jahre her.
1: Ja.
0: Aber ich krieg's nicht mal ganz zusammen, wann das wirklich mit dem Schlagerplattensammeln dann angefangen hat.
1: Ja. Ja, okay. Dann hören wir jetzt Howard Carpendale.
0: Ja.

0: Wow.
1: Ja, vor allen Dingen dieses lustvolle Stöhnen, ne? Also das finde ich schon ganz, ganz großartig. Ich würde sagen, das ist wahrscheinlich eine ganz typische Variante des Freakbeat, wie er damals praktiziert wurde. Also so Beatmusik mit so Psychedelic-Elementen. Und das war das erste Mal, ich kannte ja Howard Carpenter jetzt nur irgendwie mal vielleicht von irgendeiner Schnulz oder so und war total überrascht, dass der auch sowas gemacht hat. Und der Titel jetzt stammt aus dem Jahr 1970. Du hast viele 50er, bei mir fängst du mit den 60ern eigentlich erst an, was ich sammle. Aber ich weiß von dir, dass du sehr viele 50er auch sammelst. Von daher, gönn uns doch mal was aus den 50ern.
0: Dann spiele ich euch jetzt mal einen ganz wundervoll blumigen 50er und wir unterhalten uns mal einfach danach darüber, was man da so gefühlt hat und wie sich das angefühlt haben muss, damals in den in diesen Nachkriegszeiten dann diesen folgenden Titel zu hören von Armin Kempf, Orchester Gerd Natschinski. Mhm. Das ist Dresden, glaube ich.
1: Mhm.
0: Und er singt aus dem Wörterbuch der Liebe.

0: Ja, blumig war ein sehr guter Begriff dafür. Und du hast das so schön gesagt, ne? Also die Musik, die auch dafür da ist, um andere Zeiten zu vergessen. Und Schlager an sich, könnte man jetzt meinen, ist eigentlich immer unpolitisch. Also in der Regel sind keine politischen Botschaften im Schlager. Aber man muss sich auch klar sein, Schlager hat natürlich trotzdem eine ganz wichtige politische Funktion erfüllt. Nämlich ging es da ja immer irgendwie darum, dass die Menschen vielleicht in einer Situation, die tatsächlich auch sehr schwierig war, in widrigen Umständen, schwere Arbeit und so, irgendwie zufrieden gehalten werden sollten. Also diese Schlager vermitteln ja häufig so eine Botschaft wie, wie kann ich so Glück im Kleinen finden? Und es ist zwar alles nicht so leicht, aber trotzdem irgendwie schön. Und man spielt da auch viele Probleme runter und vertröstet die Menschen. Und das war, glaube ich, schon auch eine wichtige Funktion des Schlagers, da irgendwie auch abzulenken, vielleicht auch von politischen Problemen. Ja, und dann ist auch verständlich, warum die Jugend vielleicht irgendwann eben mit dieser Schlagermusik bricht und sagt, nee, das ist eben nicht alles Friede, Freude, Eierkuchen und wir lassen uns da jetzt auch nicht irgendwie einlullen, sondern dann kommen eben plötzlich die Rolling Stones und die Beatles, naja, vielleicht eher die Rolling Stones und dann wird ein bisschen Krawall gemacht und dann nur gesagt, nee, gegen das Establishment gehen wir jetzt auf die Barrikaden.
1: Ja, und vor allen Dingen auch gegen die Mucke von unseren Eltern. Also das muss auch wirklich teilweise sich wirklich sehr, sehr schnulzig und ja, vor allen Dingen schnulzig einfach angehört haben für viele Kinder damals, die dann in den 60ern 10 Jahre alt waren und da wollten die jetzt nicht irgendwie Armin Kempf hören mit dem Wörterbuch der Liebe.
0: Ja.
1: Das wirkte einfach für die irgendwie schrecklich und vor allen Dingen spießig und nach Sonntagskaffee und hast du nicht gesehen. Aus meiner Perspektive, also für mich war das ja jetzt auch als Schallplattenunterhalter ein super Engtanz-Song und wo haben wir denn heute noch irgendwo sowas wie einen Engtanz, wo man dann die Leute irgendwie aufs Parkett bittet und dann spielst du halt diesen Song. Heute wird es wahrscheinlich wieder funktionieren. Aber das muss sich für diese Generation in den 60ern, 70ern, muss das für Gänsehaut gesorgt haben, für große, große Abneigung. Und das muss ich auch einfach so akzeptieren. Aber nichtsdestotrotz ist es vielleicht in der heutigen Zeit, die ja nicht ganz unproblematisch ist, wie wir alle wissen, vielleicht wieder ein Ort der Zusammenkunft. Also vielleicht bietet diese Musik tatsächlich eine Perspektive, vielleicht auch ganz persönlich für uns beide auch, wo wir sagen, ey, die besticht durch Authentizität und durch eine Qualität, die wir so heute einfach gar nicht mehr so einfach finden können.
0: Mhm. Ne? Das Stichwort Zusammenkunft, ein Ort der Zusammenkunft, das ist natürlich, wir müssen natürlich bei dir auf jeden Fall darüber reden, was du für eine besondere Veranstaltung machst oder Veranstaltungen machst, wo das Thema Zusammenkunft eine ganz entscheidende Rolle spielt.
1: Mhm.
0: Ich habe dich letztes Jahr besucht bei deiner Ü90-Party. Kannst du kurz uns verraten, was sich darunter verbirgt?
1: Ja, also laut den Schlagzeilen im Internet war es die erste Ü90-Party Deutschlands. Ist auch fast richtig. Es gab schon mal so ein paar andere Versuche, aber die waren dann eher ein bisschen anders aufgesetzt. Ich habe die natürlich aus Sicht eines, mein Lieblingswort heute, Schallplattenunterhalters gemacht und habe, wie auch Freunde von mir sagen, einen Ü90 Open Air Rave veranstaltet auf dem Richard-Wagner-Platz am Brühl in Leipzig in Kooperation mit der Diakonie und dem Café Wagner, die quasi die Facilities bereitgestellt haben, Toiletten und auch das Kaffeegedeck, was gesponsert wurde von der Diakonie für die drei Heime, die eingeladen waren mit großer Hilfe von Ehrenamtlichen und den PflegerInnen, die dort die Leute dort begleiten konnten und zum Richard-Wagner-Platz bringen konnten bei, was hatten wir, 27 Grad im Schatten.
0: Ja. Und mit die Leute meinst du?
1: Tatsächlich, wie sagt man denn, die
0: Bewohnerinnen und Bewohner.
1: Danke. Ja. Die Bewohnerinnen und Bewohner dieser drei Heime, die wurden dann mit Bussen angefahren, andere sind zu Fuß gegangen, zum Beispiel Haus

0: Martha, das ist gleich um die Ecke. Aber das Schweizer Heim kam mit einem Fahrservice und ein drittes Heim konnte auch hinlaufen. Und dann kamen natürlich noch die Passanten dazu, wer stehen blieb und ungläubig guckte, was da jetzt gerade passiert. Weil da haben wir nichts anderes gemacht, als das, was wir hier gerade machen. Wir haben diese alte Musik gespielt und zum Tanz aufgerufen.
1: Ja, das war sehr beeindruckend zu sehen. Also zum Tanz aufgerufen. Man könnte jetzt denken, okay, Bewohnerinnen und Bewohner eines Alten- oder Pflegeheims, wie wollen die tanzen? Aber die kriegen das hin. Die stehen dann da und bewegen sich nach ihren Möglichkeiten, auch teilweise im Rollstuhl. Das war ganz großartig so zu sehen. Und das machst du ja regelmäßig, nicht nur als Open-Air-Rave, sondern du fährst ja auch in die Heime und spielst den Menschen dort quasi diese Musik vor, richtig?
0: Genau, also im Rahmen meiner Möglichkeiten mache ich ehrenamtlich ungefähr alle 2 Monate habe ich immer so fast wie so ein Doppelgig, dass ich dann im Haus Martha bin von der Diakonie und dann bin ich wieder im Albert-Schweitzer-Heim. Und ey, da geht voll die Post ab, ey, es macht so einen Spaß. Und ich sage immer so, also viele von meinen Freunden, die sagen dann, Mensch, ist aber toll, dass du das machst für die Leute. Und ich sehe es eigentlich andersrum, ne? Also für mich ist das halt eine großartige Möglichkeit, die tolle Musik, die wir hier die auch zusammen gerade genießen, von einem Publikum zu spielen, die halt einfach instant voll drin sind, weil die kennen die Musik. Für die ist das eine Art Selbstverständnis. Und dann aber auch natürlich immer zu begeistern mit Titeln, die sie dann tatsächlich noch nicht kennen.
1: Ja. Und es war wirklich krass zu sehen, wie unglaublich dankbar die dafür waren, dass vielleicht auch in ihrem sonst relativ langweiligen Alltag irgendwie mal was los ist. Irgendwie ein bisschen Spannung in den Alltag da von ihnen reinkommt und wie dankbar die wirklich waren, das angenommen haben. Gibt's so einen Hit, der da besonders gut ankommt? Weil wir haben jetzt wieder so lange geredet schon wieder.
0: Oh, hart. Ich habe den hartgeilen Hit.
1: Ja, was ist der größte Hit auf der Ü90-Party? Kannst du den uns vielleicht mal präsentieren?
0: Wenn es nicht Mendocino ist, dann ist es der folgende Titel.

0: Erwin Halletz und Hans Bratke, 1957, aus dem gleichnamigen Film Siebenmal die Woche.
1: Ja, diese Filme.
2: Kracher.
1: Kracher. Diese, und das, da steppt der Bär auf der Diakonie-Tanzfläche, ja?
0: Ja, das ist dann so einleitend. Danach gibt es auf jeden Fall noch einen krasseren. Also es ist wirklich so, man piekt sich ja dann so hoch als DJ und dann ist wirklich, da musst du den Raum lüften. Das ist wirklich so.
1: Ja. Das ist ein guter Satz auch. ja, diese Musikfilmkomödien damals, das ist tatsächlich auch was, da erinnere ich mich dran. Also bevor Schlager natürlich in meiner

0: Jugendzeit total uncool war. Als Kind mochte ich Schlager sehr gerne und unter anderem habe ich viel diese alten Musikfilm-Komödien angeschaut mit unter anderem, und da werde ich gleich mal, denke ich, einen Song spielen, Peter Alexander, Heinz Erhardt, Ilja Richter, Uschi Glas, wer hat denn noch, Rex Gildo und Roy Black und so, die haben ja damals alle in diesen großen Filmkomödien da mitgespielt.
1: Und die hast du gesehen?
0: Und diese Filme habe ich als Kind unglaublich gerne geguckt, so aus den 60er, ja? 70er Jahren.
1: Weil Mama und Papa oder Oma und Opa da irgendwie Bock drauf hatten?
0: Ja, genau. Nee, habe ich auch alleine geguckt tatsächlich. Ich mochte die sehr, sehr gerne. Das heißt, als Kind mochte ich schon Schlager irgendwie. Und eine zweite Sache, die ich mich dran erinnere, ich habe gesagt, ihr spielt gleich mal Peter Alexander. Peter Alexander ist auch so ein Interpret, an den erinnere ich mich. Ich habe so ein Bild vor Augen, wie ich bei meiner Mutter in der Küche auf der Anrichte quasi sitze, während sie irgendwas macht, was backt, kocht, Abwasch oder so, in der Küche arbeitet. Und ich sitze da einfach und im Hintergrund läuft immer Radio und das wird irgendein MDR-Sender gewesen sein. Und da lief eben damals auch immer noch viel so alter Schlager. Und da gibt es so einzelne Titel, an die erinnere ich mich noch und die ich sehr gern mochte. Unter anderem eben auch Peter Alexander. Und das ist jetzt vielleicht nicht der raffinierteste Schlager, das, was wir jetzt, was ich vielleicht eigentlich sammle, da wo ich sage, okay, hier wird es interessant, hier ist es groß produziert, spannend, kreativ. Das ist eher so, naja, ja, dieser Standardschlager, der so läuft, der vielleicht nicht so spannend ist. Aber es hat eine Kindheitserinnerung und sicherlich auf der Diakonieparty würde das auch sehr, sehr gut ankommen. Deswegen dachte ich, bringe mal so ein Titel hier mit rein.
1: Den präsentieren wir jetzt. Jetzt kommt Schlager aus der Konserve.
0: Genau.
1: Mutti gerade frisch aufgetischt auf dem Küchentisch.
0: Peter Alexander mit Komm und bedien dich. Auch der stammt aus einem Film. Irgendeinem Graf-Bobby-Film wahrscheinlich. Hau mal rein.
1: Den servieren wir.
0: Ja.
1: Viel Spaß.
0: Drück guten Appetit. Play.

0: Ja, das war ja ein richtiger Küchenradio-Moment, den du da gerade präsentiert hast mit Peter Alexander.
1: Ja.
0: Und genauso hat das nämlich bei mir auch, also mein der Urmoment war auf jeden Fall bei Oma im Küchenradio bei mir in Güstrow. Es wurde Spinat mit Kartoffeln und Rührei gekocht. Und da lief solche wundervolle Musik.
1: Ja.
0: Wie sie jetzt im Nachhinein auf jeden Fall auch, ja, immer noch schön klingt. Und es war natürlich konservenartig. Hast ja schon angekündigt. Aber es war einfach top.
1: Ja.
0: Trotzdem immer noch mit Liebe produziert. Ganz kurz auch nochmal zu dem Titel, den wir danach gehört haben. Das war eine Legende an der Hammond-Orgel mit auch einem legendären Namen. Es war Klaus Wunderlich. Stark.
1: Ja, ich gucke gerade so ein bisschen auf die Zeit und ich habe ein bisschen Angst, dass wir zu viel reden und vielleicht lieber mehr Musik spielen sollten. Deswegen komme ich ganz schnell zum nächsten Thema und vielleicht auch damit zur nächsten Musik. Und mich würde interessieren, ob du eine Lieblingsinterpretin oder einen Lieblingsinterpreten hast.
0: Ja, es ist auf jeden Fall Katharina Valente und Nummer zwei wäre dann Hildegard Knef, die wirklich den konkretesten von allen Schlagern irgendwo machen, würde ich behaupten.
1: Ja, also Katharina Valente wäre auch auf jeden Fall wahrscheinlich unter meinen Top 5 der Lieblingsinterpretinnen dabei. Sie hat ja insgesamt 3 Staatsbürgerschaften gehabt, hat 6 Sprachen fließend gesprochen und die hat so ein ganz internationales Flair da reingekriegt.
0: Ja, legendär, ihre TV-Auftritte auch im US-amerikanischen Fernsehen, wie sie auf Portugiesisch auch singt, ne? Und dann dieses Bossa Nova einfach im Blut hat.
1: Ja.
0: Also es ist Wahnsinn. Und dann macht sie halt diese deutschen Schlager, ganz typisch die Twist-Platten.
1: Ja.
0: Hast ja jetzt auch gerade, was hast du da in der Hand?
1: Ich habe hier gerade von ihr den Popocatépetl-Twist in der Hand. Sie und ihr Bruder Silvio Francesco. Wollen wir das spielen oder hast du einen anderen Favorit von ihr dabei?
0: Also wenn, dann Speedy Gonzales. Aber lass uns doch einfach mal in den Twist reingucken.
1: Okay.
0: Twist ist ja auch einfach eine richtig konkrete und wichtige Musikform des Schlagers.
1: Auf jeden Fall, das stimmt. Das ist ein sehr gutes Beispiel dafür. Dann schmeißen wir die jetzt gleich mal auf den Plattenteller.
0: Let's do it.

0: Ja, Katharina Valente und ihr Bruder Silvio Francesco mit dem Popo Capetl-Twist. Und das ist genau das, wovon ich spreche. Ne? Also eine in Italien geborene Französin singt auf Deutsch einen Song über Mexiko.
1: Kannst du das bitte nochmal sagen? Wie heißt der Song?
0: Der Popo Capetl-Twist.
1: Stark, ja.
0: Und man muss da bei diesen Songs natürlich immer so ein bisschen aufpassen. Also da werden natürlich ganz hart auch so Stereotypen bedient. Ne? Jetzt über mexikanische Bevölkerung, das ist auch in dem Titel so. Da ist man natürlich schnell an der Grenze zur Reproduktion von rassistischen Stereotypen auch. Ja. Ist vielleicht auch nochmal ein Thema, worüber man sprechen muss. Wie geht man eigentlich so mit diesen schwierigen Aspekten im Schlager um? Sexismus, Rassismus, Ähnliches, was ja durchaus auch häufiger vorkommt. Aber weil wir gerade bei Lieblingsinterpreten und Interpretinnen waren. Also ich habe, wie gesagt, lange überlegt. Mir sind sofort eine Top 5 oder eine Top 10 eingefallen. Mhm. Aber einer, der so ein bisschen für mich heraussticht, ist auf jeden Fall Udo Jürgens.
1: Oh, stark. Wirklich.
0: Vor allen Dingen, weil er ja auch eigentlich sich selber gar nicht als Schlagersänger verstanden hat, sondern als deutschen Chansonsänger. Mhm. Und ich habe einen Titel rausgesucht von ihm. Sag mir wie, heißt der. Gibt es auch ein wunderbares Video bei YouTube, kann man das einsehen dazu. Und da ist dieses Chansonhafte, ich kann es schwer aussprechen als Sachse, auf jeden Fall stark rauszuhören. Ich würde sagen, wir hören vielleicht einmal rein.
1: Deine Auswahl, Udo Jürgens, hier kommt er.
2: Das, was du sagst, ist so klar und ich weiß genau,

0: In dem Fall.
1: Und das hat ihn ja auch bis heute dann tatsächlich auch unsterblich gemacht, ne?
0: Ja, richtig. Ich glaube, ich bin heute an der Bushaltestelle vorbeigelaufen mit einem großen Werbeplakat. Im April ist hier wieder die große Udo Jürgens-Gala im Gedächtnis an ihn, werden seine großen Hits wieder gespielt. Also das ist natürlich nach wie vor...
1: Das unterscheidet ihn auch von, also du hast ja gerade gesagt, das ist eher untypischer Schlager und unterscheidet ihn von den ganzen Titeln, die wir jetzt auch zuvor gespielt haben. Ich würde sagen, Udo Jürgens und Hildegard Knef sind so ein bisschen für mich so auf einer Ebene, was genau dieses Thema betrifft. Ne?
0: Ja.
1: Also es steckt immer ein bisschen mehr dahinter, hinter den Titeln. Weswegen sie natürlich auch kommerziell, also der Titel ist natürlich jetzt nicht berühmt geworden unbedingt.
0: Nee.
1: Ja. Ne? Genau, aber die sie bleiben für die Ewigkeit. Vielen Dank, dass du den jetzt hier gezeigt hast. Ich kannte den noch nicht.
0: Ja, und für die Ewigkeit. Jetzt habe ich doch noch ein Stichwort, wo ich noch was sagen kann. Mhm. Für die Ewigkeit bleibt wahrscheinlich auch sein Rekord, den er aufgestellt hat. Denn er ist natürlich international einer der erfolgreichsten Solokünstler gewesen. Und er hält den Rekord für den am längsten in den Charts vertretenen Künstler, nämlich über 57 Jahre. Also 57 Jahre lang in den Charts mit verschiedenen Titeln vertreten gewesen.
1: Mhm.
0: Das wird wahrscheinlich nicht so schnell einholbar.
1: Mhm. Kommen wir zurück zur leichten Unterhaltung.
0: Ja bitte. Unbedingt.
1: Weil das ist tatsächlich ist wie so ein Domino-Effekt. Du fragst mich nach meinem Lieblingsinterpreten, Interpretin. Und ich sage eine und jetzt kommen auf einmal alle 10 anderen auch noch hoch. Für mich eine ganz, ganz große Nummer im deutschen Schlager-Showgeschäft und auch in der Orchestralmusik ist Paul Kuhn.
0: Super.
1: Kennst du, ne?
0: Ja.
1: Und Paul Kuhn auch tatsächlich zwar aus Deutschland, aber dann auch wieder die Verbindung zu den GIs, hat als kleiner Junge, als Jugendlicher auf den Stationen hat er gearbeitet. Hat so ein bisschen, keine Ahnung, Bonbons vertickt, hat an der Bar ein bisschen gearbeitet, ist dadurch in Kontakt mit der US-amerikanischen Musik gekommen, an Glenn Miller, und hat sich da ganz stark inspirieren lassen von Glenn Miller. Und ja, und dieses Vermächtnis, das wollen wir uns mal anhören. Ich habe hier einen Titel dabei, der Pianist vom Grand Hotel.
0: Ja, ich liebe diesen Titel. Wunderbar. Danke dafür.
1: Sehr amorös. Die spielen oft, eigentlich jedes Mal, wenn ich im Pflegeheim bin. Und es ist jedes Mal geht so ein Kichern durch die Reihen. So,
0: ja.
1: Den hören wir uns jetzt mal an. Viel Spaß. Der Pianist vom Grand Hotel.

0: Und da muss man jetzt bei dir natürlich ein bisschen spezifizieren, ob Schlagerplatten oder Tech House, denn eigentlich, darüber haben wir noch gar nicht gesprochen, kommst du ja nicht, du hast ja nicht mit dem Schlager angefangen, Musik zu sammeln, sondern eigentlich bist du ja Tech House DJ.
1: Ja, und bevor ich Tech House Schallplatten gesammelt habe, das habe ich, also meine DJ-Karriere in dem Sinne ist vor 15 Jahren ungefähr begonnen. Und
0: ja, bei mir auch etwa so.
1: Genau, ja. Ja. Und habe davor aber eigentlich sogar eher Folklore gesammelt. Also ich fand schon immer so alte folkloristische Schallplatten, fand ich total interessant. Das ist auch so meine Prägung durch meine Eltern. Lateinamerikanische Musik, etc., Kuba, Chile und so weiter. Und habe, was die Tech-Ausschallplatten betrifft, bis heute wahrscheinlich so 700 Platten, 700, 800 Platten. Und jetzt kommen dann noch die Schlager dazu, die ja auch dieses wunderbar Handy-Single-Format haben.
0: Das stimmt. Das ist ganz, ganz gefährlich. Dadurch, dass ein Großteil meiner Sammlung besteht ja auch nur aus Singles. Mhm. Und da die ja so klein und leicht sind, sammeln die sich dann deutlich in größerer Anzahl an, als es vielleicht bei LPs der Fall wäre. Wie wir sind es etwa?
1: Ich bin mir ehrlich gesagt nicht sicher, aber ich würde so zwischen vielleicht schon auf die 300 tippen. Mhm. Vielleicht auch ein bisschen mehr, weniger. Also das erinnert mich gerade daran, dass ich noch einen Riesenstapel irgendwo in Berlin im Keller irgendwie rumstehen habe. Die darauf warten, irgendwie abgeholt zu werden oder durchgehört zu werden. Oder vielleicht verschenke ich es auch einfach nur und kaufe sie neu.
0: Ja, ich habe jetzt auch die Woche frei gehabt und konnte mich mal wieder der Plattensammlung widmen und wieder die Stapel, die sich überall in der Wohnung verteilen, abarbeiten und wieder einsortieren.
1: Ey, die haben halt auch einfach, mit Verlaub, die haben ein beschissenes Format. Also die 12-Inch-Formate, die kannst du ja mit den Covers super in so einem IKEA-Regal unterbringen und es funktioniert einfach immer irgendwo, die kriegst du rein. Oder CDs kriegst du halt auch irgendwie immer untergebracht. Aber diese in Folien eingetüteten süßen Singles, so, die flutschen hier überall raus. Und die kannst du auch nicht wirklich stapeln. Also das Regal muss noch erfunden werden.
0: Ich habe ein schönes Regal, wo die hervorragend reinpassen. Das Problem ist nur, das wird langsam zu klein. Und es nimmt etwas Überhand. Also ich habe auf jeden Fall Musik für 6 Tage. Das ist kein Problem. Wir können auch 6-Tage-Rennschlager machen.
1: Stark.
0: Das ist gar kein Problem.
1: Also Ronny Chicago, Max Kinski, Gute Laune Gold. Wir machen eure Hochzeit. 6 Stunden Schlager.
0: Das weiß ich nicht. Würdest du Hochzeiten machen? Nee, Hochzeiten wäre nicht meins.
1: Ey, ist halt eiskalt. Ich bin dann eiskalt.
0: Du bist eine eiskalte Rampensau. Du machst alles.
1: Nee, vor allem eiskalt 6 Stunden Schlager. Also
0: ja, okay,
1: da gibt es vielleicht noch eine kleine Wünscherunde, aber ich mache da halt das Programm dann.
0: Ja, aber wo wir gerade schon dabei sind, wo findet man dich denn, wenn man Ronny Chicago folgen möchte und sich dafür interessiert, was du machst, vielleicht auch deine Ü90-Partys und so, wie kann man dir folgen?
1: Genau, also Sets findet ihr, wenn ihr Ronny Chicago auf Soundcloud eingebt. Da kommt ihr dann auf das Profil von Lütmatten. Das ist mein alter Ego, unter dem ich auch Ecstatic Dance anbiete, hier in Berlin und in Leipzig. Genau, da findet ihr die Mucke. Und hauptsächlich aber funktioniert eigentlich alles über Instagram, um diese Veranstaltung anzukündigen. Und an der Stelle will ich einfach auch nochmal sagen, die Vision, die ich habe mit diesen Ü90-Partys, ist nicht einfach irgendwie die Alten zu bespaßen, sondern auch unsere Generation und eigentlich jeden irgendwie da ranzuholen und mitzutanzen und das mitzuerleben, was dort passiert, weil das ist einfach die pure gute Laune, der Spaß am Leben, der ganz klar durch die Musik ermöglicht wird, die wir ja hier die ganze Zeit hören, ne? Haben wir ja schon vorhin drüber gequasselt, so kindlicher, spielerischer Ansatz, es tut einfach gut. Und du hast es gesehen bei der Ü90-Party auf dem Richard-Wagner-Platz, diese Energie, die die würde ich gerne spreaden und folgt mir, wenn ihr Bock habt, auf Instagram.
0: Ja, von mir auch auf jeden Fall die Empfehlung, das nachzuverfolgen und da mal ein Like dazulassen, auch für Ronny Chicago. Vielleicht auch für Gute Laune Gold, falls es noch nicht gemacht habt. Mhm, Freuen, nice. das ist das ja, was uns auch so am Laufen hält, ne? Also
1: Likes.
0: Diese Likes, Geld. eben nicht Geld, sondern, also man kann das für sich sammeln, ne? Man kann einfach diese Leidenschaft, das reicht mir auch vollkommen, das einfach nur für mich zu machen. Aber es ist schon nochmal dieser besondere Reiz, das dann mit anderen Menschen zu teilen und irgendwie zu sehen, okay, das bringt anderen auch was. Man kann anderen da auch irgendwie eine Freude mitmachen. Und eine geteilte Leidenschaft ist dann auf jeden Fall nochmal eine ganz neue Qualität. Deswegen ist es einfach auch wichtig, dass, wenn ihr das gut findet oder so, entsprechend, egal wer das ist und wo das ist, ob das Bands sind, ob das, jeder, der irgendwie Content kreiert, denen auch irgendwie diese Resonanz zu geben. Ich glaube, damit sind wir so langsam auch am Ende der Sendung heute angekommen.
1: Mhm.

Der Pianist vom Grand Hotel. Wunderbare Nummer. Freue ich mich sehr, dass du die mitgebracht hast. Apropos, wie viel Platten besitzt du denn eigentlich? Wie groß ist deine Sammlung?

0: Ist eigentlich ein schöner Punkt, finde ich, den wir hier gerade gefunden haben.
1: Müssen wir jetzt noch Grüße loswerden? Und
0: die werden dann jetzt oder nie?
1: Ja, okay, dann auf jeden Fall nochmal richtig dicken Gruß nach Borna. Zu Rainer, aka Rainer Diskothek Resonanz, mein Dealer des Vertrauens. DJ, Schallplattenunterhalter, Urstein aus Borna. Und an der Stelle vielleicht auch gemeinsam würde ich auch nochmal kurz einen Gruß an Luis Lametta rausschicken.
0: Auf jeden Fall.
1: Der ist eine Karaoke-Legende. Und Mama.
0: Ja, das stimmt. Wir versuchen auch vielleicht mal irgendwie mit Luis was zusammen auf die Bühne zu bringen oder auf die Beine zu stellen. Mal gucken, ob das demnächst mal funktioniert. Sehr schön. Genau. Ein letzter Song von mir. Das ist jetzt wieder so ein Song, wo ich auch sage, das ist jetzt weder besonders kreativ, das ist jetzt nicht besonders skurril oder so, sondern es ist einfach ein schöner Song. Den mag ich einfach ganz authentisch gerne. Von Jörg, eigentlich Oliver Bent.
1: Du erzeugst wieder den Küchenradio-Moment.
0: Vielleicht erzeuge ich wieder den Küchenradio-Moment.
1: Bei Spinat und Rührei.
0: Wobei ich glaube, das ist ein Song, der nicht im Radio lief. Der ist, glaube ich, schon eher ein bisschen... Ja, der hat nicht gefruchtet damals. Aber es gibt eine Sache, auf die will ich hinweisen. Ich finde ihn so toll, weil der hat ganz tolle, markante Bläser. Und vor allen Dingen diese Bläser damals in der Musik finde ich immer wieder besonders spannend. Und es gibt noch ein sehr, sehr schönes musikalisches Element da drin. Und zwar, das Thema wird wiederholt, aber beim zweiten Mal geht er plötzlich einen Halbton tiefer als beim ersten Mal. Das ist so ein ganz überraschender harmonischer Moment. Man erwartet ein G und es kommt plötzlich ein Ges. Und jedes Mal, wenn dieser Moment kommt, denke ich, ah,
1: Leute,
0: toller Song.
1: Den Moment, den catchen wir jetzt rein. Und, also das klingt ja Wahnsinn.
0: Und deswegen auch, hört da mal hin. Ich habe das jetzt so angekündigt, damit ihr da genau drauf achten könnt.
1: Und wenn du dann Jörg gespielt hast, dann ist hier auch Schluss.
0: Dann ist Schluss. Deswegen verabschieden wir uns. Vielen Dank fürs Zuhören. Wir haben heute sehr, sehr viel geredet. Also auch herzlichen Dank an alle, die so lange durchgehalten haben. Es gab bestimmt viele Abschaltmomente.
1: Yes.
0: Und ihr habt sie ignoriert. Nice. Hervorragend. Wir sind stolz auf euch. Dankeschön.
1: Stark. Vielen Dank, Max, dass du mich eingeladen hast.
0: Ja, vielleicht mal wieder, wenn ihr Ronny Chicago wieder in der Sendung dabei haben wollt. Hit me.
1: Stark. Hier kommt Jörg.
0: Jörg mit Heute musst du dich entscheiden.

0: Vielen Dank, Max Kinski, dass du uns die gute Laune von Leipzig nach Bremen gebracht hast. Das war eine interessante Zusammenstellung und ich freue mich schon auf die nächste Folge von Gute Laune Gold zu Gast in 2 Wochen. 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
1: Bis dahin. 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